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Was ist ein Hit-Express? Da stellen wir uns ganz dumm und sagen mal so. 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Und zwar heute mit Shinedown und 365.

0: Und so endet das Werk dann auch. Bisschen komisch, ne? Aber ist manchmal so. Kann man nichts machen. Cry for Me hieß dieses Stück von The Weeknd. Beatrice Egli erzählt im Musikvideo zu ihrem Lied Alibi die Geschichte eines Flirts oder auch ein bisschen mehr zwischen zwei Frauen. Die Frage, wie sie auf diese Geschichte gekommen ist, die beantwortet sie jetzt.
1: Alibi war ein Song, der entstanden ist, weil ich mir dachte, ich brauche ja öfters ein Alibi für meine gute Laune. Ich werde oft gefragt, warum hast du so gute Laune? Mein Alibi ist meine Musik. Und ich fand das Wort Alibi einfach richtig cool. Und es ist so viel sagen mit dem Alibi. Und das aus dem Bi haben wir genauso das Video gestaltet. Und ich muss echt sagen, es war einfach mit Achterbahn zusammen, saßen wir, haben das Wort gehabt und haben die Fantasie treiben lassen. Und aus dem Wort Alibi haben wir dann eine Geschichte genau darum gemacht, dass auch das Wort, die Wortspielerei drin ist, die viele nicht wissen, wie wir beide zwischen den Regeln tanzen. Viele verstehen ja auch Regeln, aber es sind die Regeln. Und die Regeln sind nicht nur gemeint, die Regeln, die gegeben sind von der Gesellschaft, sondern auch bei den Frauen gibt es so gewisse Tage, die wir haben.
0: Da lacht sie. Beatrice Egli und die Geschichte des Liedes Alibi. Und genau das hören wir jetzt.

0: Jethro Tull und The Tipu House heißt der Titel. Cruel World, also grausame Welt, so nennt sich das aktuelle Album von Holly Humberstone. Was dieser schlagkräftige und emotional aufgeladene Titel ihr bedeutet, das berichtet die englische Sängerin jetzt.
1: I learned quite a lot about myself whilst writing this project. And whilst I've been writing it, there's been a lot of changes kind of happening in my personal life, like moving out of my childhood home. And I rediscovered so many things that I used to treasure as a child and that used to kind of be so core to my identity. And I brought all of those things down to London. And also the album is about kind of my experience of love for the first time and realizing that love, even though it's this amazing thing, is inherently really painful at its core. And yeah, I guess the kind of juxtaposition between the pain and the pleasure in love and nostalgia is something that I've really explored through writing the album. And yeah, I think that I wrote the song, the title track, Cruel World, and everything kind of fell into place for me. And I feel like for me, music is always an escape. And I want this album to feel like a euphoric, like fantasy escape from the real confusing world that we live in.
0: Während des Schreibens lernte ich eine ganze Menge über mich selbst. Es gab viele Veränderungen in meinem Privatleben, wie etwa den Auszug aus dem Zuhause meiner Kindheit. Ich entdeckte so viele Dinge wieder, die mir als Kind etwas bedeuteten und den Kern meiner Identität bildeten. Die nahm ich mit nach London. Außerdem dreht sich das Album um meine Erfahrungen mit der ersten Liebe. Die Feststellung, dass die Liebe, so erstaunlich sie auch ist, wirklich schmerzhaft sein kann. Ein Nebeneinander von Schmerz und Freude in Liebe und Nostalgie habe ich beim Schreiben erfahren. Ich schrieb das Titelstück Cruel World und alles fügte sich für mich zusammen. Für mich ist Musik immer eine Flucht. Daher möchte ich, dass das Album sich wie eine euphorische, fantastische Flucht vor der verwirrenden Welt anfühlt, in der wir leben. Holly Humberstone über den Titel des Albums Cruel World. Und genau dieses Titelstück gibt's jetzt.

0: Songs I'd Rather Not Sing von The Fray. Unser nächstes Thema ist Paul McCartney. Der hat dankenswerterweise ausführlich Auskunft zu allen Stücken seines neuen Albums The Boys from Dungeon Lane gegeben. Das gilt auch für das erste Lied, das daraus erschienen ist, Days We Left Behind.
1: So this next song is like very much a memory song for me. I was doing an interview yesterday thinking, well, songwriters, you know, and writers in general, so what else can you draw on besides the past? I mean, it can do the present, but still a lot of the past in that. So anyway, this is the past. You know, it's just a lot of memories of Liverpool for me. And that involves a little bit in the middle about John, Forthland Road, which is where the street I used to live in. And this is where the title of the album, which is Boys of Dungeon Lane, came from. Because Dungeon Lane is a place near where I used to live. I used to live in a place called Speak, which is, you know, working class, quite sort of, you know. It's only looking back on it, you think, yeah, we didn't have much at all. But, you know, as they always say, it didn't matter because it was like, oh, the people were so great. And you didn't notice you didn't have much. Anyway, so that's Dungeon Lane's mentioned in the song. Yeah, so it's called Days We Left Behind.
0: Das ist für mich ein Erinnerungslied. Worüber sollten Songschreiber oder Autoren allgemein schreiben, wenn nicht über die Vergangenheit? Gut, man kann auch die Gegenwart nehmen, aber da steckt auch viel von der Vergangenheit drin. Wie auch immer, das ist die Vergangenheit mit vielen Erinnerungen an Liverpool. Das enthält eine Menge über John und die Straße, in der ich gewohnt habe. Daher kam der Albumtitel The Boys of Dungeon Lane. Das war in der Nachbarschaft eines Ortes namens Speak, wo ich wohnte. Arbeiterklasse. Rückblickend würde man sagen, wir hatten nicht allzu viel. Aber wie man immer sagt, es machte nichts, weil all die Leute so toll waren. Man bemerkte es gar nicht, dass man nichts hatte. Deshalb kommt Dungeon Lane darin vor und es geht um die Tage, die wir hinter uns ließen. Sir Paul himself, in seinen eigenen Worten, hier ist The Days We Left Behind.

0: Radio Rüsselsheim ist hier mit dem Hit-Express auf UKW 90,9, im Internetstream unter der Adresse www.radio-r.de und bei DAB Plus auf Kanal 12c. Das gerade waren Jungle mit Carry On. Einen familienartigen Zusammenhalt gibt es zwischen den Mitgliedern der Foo Fighters. Was es damit auf sich hat, dazu hat sich Bassist Nate Mendel näher geäußert.
1: The family analogy, of course, is perfect. You know, like these are not the brothers that an algorithm would have chosen. You know, right? You know, but we've been together so long that we have a great like a love for one another that's really comforting in these hard times. It's like a home, and it's nice to return to that home. And then when it still works musically. Which I think it does. It's a fantastic thing.
0: Die Familienanalogie passt natürlich perfekt. Wir sind vielleicht nicht die Brüder, die ein Algorithmus ausgesucht hätte, aber wir sind schon so lange zusammen, dass wir eine große Zuneigung füreinander entwickelt haben. Und die gibt einem gerade in schwierigen Zeiten viel Halt. Es ist wirklich so, die Band fühlt sich an wie ein Zuhause. Und es ist schön, dorthin zurückzukehren. Wenn es dann musikalisch auch noch funktioniert, was, wie ich finde, der Fall ist, dann ist das etwas ganz Fantastisches. Nate Mendel über das Familiäre in seiner Band. Hier kommen die Foo Fighters und Of All People.

0: Erasmus bei Radio Rüsselsheim, das war Break These Chains. Für das Tributalbum We Love Udo zu Udo Lindenbergs 80. Geburtstag im Mai haben Tokyo Hotel sich das Lied Na und ausgesucht. Wie hat Udo Lindenberg eigentlich Bill und Tom Kaulitz inspiriert?
1: Für uns sind es natürlich wahnsinnige Kindheitserinnerungen, muss ich einfach sagen. So, weil unsere Mom war Riesenfan und deswegen war das einfach bei uns zu Hause.
2: Genau, im Kinderzimmer mit aufgewachsen.
1: Ja.
2: Zu der Zeit haben wir auch fast schon angefangen, selbst Songs zu schreiben. Mhm. Also es ging auch mit 7 los ungefähr. Ne? Und ja, unsere ersten Texte, deine Art zu singen und all das ist natürlich wahnsinnig Udo-inspiriert einfach.
1: Absolut, ich glaube wirklich, also hätte ich das nicht gesehen, wir hatten auch so einen Fernseher, an den erinnere ich mich, so einen kleinen Mini-Fernseher in der Ecke und da lief halt den ganzen Tag auch Live-Konzerte von Udo und so. Und ich habe das halt immer gesehen und habe gesagt, so, ja, das möchte ich auch gerne machen. Also ich glaube, Udo war auf jeden Fall so riesen Inspiration
2: und auch mal Rockstar zu werden.
1: Genau, ja.
0: Warum haben Sie sich gerade dieses Lied, Na und, ausgesucht?
1: Also ich muss ehrlich sagen, dass wir den Song gar nicht kannten. Also das war echt so ein Udo-Song, den wir eigentlich vorher nie gehört haben. Ja. Und als wir den Anruf bekamen, dass sie so, ey, ihr könnt auch gerne einen Song beitragen und so, haben wir gedacht, okay, wir hören uns irgendwie alles nochmal an.
2: Jetzt mal nochmal alles an, genau.
1: Genau, und dann sind wir irgendwie durch alle Songs nochmal durch und dann ist uns der über den Weg gelaufen. Und ich habe den wirklich gehört, der hat mich sofort so ins Herz getroffen. Und irgendwie hatte ich natürlich das Gefühl, der ist für mich geschrieben, auch wenn er natürlich viele Jahre, bevor ich überhaupt geboren bin, entstanden ist. Aber einfach so wahnsinnig relevant ist, glaube ich, auch für die Community und
2: ja, bis heute auch,
1: ich ja. Natürlich auch so mein Leben gelebt habe. Ne? Ja. Also ich war ja auch immer so, dass ich gesagt habe, ey, man kann lieben, wie man will und man kann sich auch in einen Mann verlieben und in einen Jungen vergucken und so gerade raus und so ehrlich und so auf den Punkt und trotzdem so leicht und frei, habe ich das noch nie in einem Song verpackt gehört. Und das war wirklich... Ja. Ich hätte es, also als kleiner Junge wahrscheinlich, hätte ich das nicht besser sagen können. Und ich bin halt aber so aufgewachsen, meine Mama hat mich so erzogen und so habe ich halt auch schon gelebt als kleiner Junge.
2: Ja.
1: Und
2: ja,
1: hatte auch schon meinen ersten Crush, als ich ganz jung war, in einen anderen Jungen und so.
2: Und so haben wir den Song gehört und für uns war eigentlich direkt klar, okay, den müssen wir machen.
1: Ja.
2: Gerade auch, weil es jetzt noch nicht so ein Song ist, ich glaube, den haben viele nicht auf dem Schirm. Es ist ein Song, der kein Hit war von Udo und das fanden wir eben auch geil. Ne? Es war einfach ein Song, der uns persönlich sehr, sehr berührt hat und was ein Thema ist, was uns sehr nahe geht. Und darum haben wir gedacht, so, das ist der Song, den wir machen wollen.
1: Ja.
0: Was ist aus Sicht der beiden Kaulitz-Zwillinge die zentrale Botschaft des Liedes Na und?
1: Für mich glaube ich die Freiheit, offen zu sein für Begegnungen. Ich glaube, das ist das, ne? Ja. Dass man
2: und offen zu sein für alles.
1: Offen zu sein für alles, aber auch gerade natürlich für Menschen und sein Herz zu öffnen. Ne? Und ich finde so schön, dass er dann natürlich auch sagt, so ey, hat sich dann selber erschrocken und hat gedacht, hä, was ist mit mir los? Was stimmt denn hier nicht und so, ne? Und dann gleichzeitig das aber zuzulassen und zu sagen, ey, ich habe da diesen besonderen Menschen getroffen und der war halt ein Mann, aber scheißegal, ich habe mich irgendwie in den verliebt in dem Moment und ich habe immer schon gesagt, das Schöne an Liebe und Begegnung ist ja, man weiß nie, wen man trifft und man kann das auch nicht kontrollieren. Und ich glaube, viele Leute wollen das gerne und man will immer ein Label draufpacken und man will das immer irgendwie einfangen. Aber das Schöne ist doch eigentlich, das zuzulassen und zu sagen, irgendwie ist alles möglich.
2: Ja. Ne? Und eine Freiheit zu haben in sich selbst, eine Naivität zu haben in sich selbst, Leute einfach ohne Vorurteile zu treffen und offen zu sein. Das ist das Schöne.
0: Und was ist es, das Udo Lindenberg so zeitlos bis heute macht?
1: Ich glaube, was ihn einfach zeitlos macht, ist, dass er so unangepasst ist. Ja. Ne? Also ich glaube, dass er einfach so ein Rebell ist immer und einfach so sehr er selbst und es keine Rolle spielt, in welchem Rahmen das gerade ist und in welcher Zeit und wo das stattfindet, sondern der ist einfach so, er bringt nur sich mit und da ist kein Filter davor und das ist einfach total einzigartig.
2: Und das kann man sich nicht ausdenken und das kann man nicht nachmachen und das kann man sich nicht erfinden. Das ist einfach, das ist da oder ist nicht da und das hat er einfach.
1: Und das hat einfach so viel Meinung und so viel Wärme aber auch und so eine Leichtigkeit und eben ja einfach was total Unangepasstes. So, ne? Und darum ist es einfach so zeitlos.
0: Die Kaulitz-Brüder über ihren Beitrag zur Würdigung Udo Lindenbergs. Und diesen Beitrag, den hören wir uns jetzt gleich an.
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0: Parovstella war das und der Titel heißt Black Lilies. Der Hit Express, das ist die Sendung, in der Musikstars zu Wort kommen und hier folgt der nächste, Mick Jagger. Der gibt Auskunft über die aktuelle Stones-Single In the Stars und erzählt zunächst, wie die entstanden ist.
1: I think we all got together and we listened to a demo, some of us. I played the song to Steve and he got the groove and then we always just learned it pretty easy. I mean, it's a pretty simple song. It's only two parts. And Ronnie seemed to revel in doing the solo. I played the song to everyone and they learned it.
0: Wir trafen uns alle und hörten uns die Demo-Fassung an. Wir lernten ihn ziemlich leicht. Es ist ein recht einfacher Song, hat nur zwei Teile. Ronnie schwelgte förmlich in seinem Solo. Ich spielte die Nummer einfach allen vor und wir schafften sie uns drauf, erzählt Mick Jagger, der dann von einem mittleren Lachkrampf geschüttelt wird. Und warum haben die Stones die Nummer nun als erste Single ihres kommenden Albums Foreign Tongues ausgewählt?
1: So we put out In the Stars as the first single because I thought it was most recognizable Rolling Stones song. So you know if you like the Rolling Stones, you've heard of them before, you're going to recognize that. And I think that's good for a first single, recognizability.
0: Ich finde, das ist der Rolling Stones Song mit dem größten Wiedererkennungswert. Wer die Stones mag oder schon von ihnen gehört hat, wird sie sofort wiedererkennen. Das ist der Grund, warum wir das Stück ausgesucht haben, sagt Sir Mick Jagger. Es folgt ein verdammt starkes Stück Musik. Ladies and Gentlemen, the Rolling Stones and In the Stars.

0: Wild at Heart von Neil Diamond. Am 27. Juni ist der Deutsche Bankpark in Frankfurt ausverkauft. An diesem Abend kommen die Toten Hosen auf ihre Trink-aus-Tournee dort vorbei. Die Band bietet Sozialtickets an, um möglichst vielen Fans den Zugang zu ermöglichen. Wie wichtig ihnen dieser inklusive Ansatz bei ihren Konzerten ist, dazu nimmt Sänger Campino Stellung.
1: Ja, wir finden es einfach großartig, dass KKT uns die Gelegenheit gibt, auch für unsere Konzerte sogenannte Sozialtickets zu verkaufen, dass Leute, die kein großes Einkommen haben, ebenfalls die Chance haben, die Toten Hosen zu sehen. Denn das war eigentlich immer unser Ziel über all diese 45 Jahre, dass theoretisch jeder die Möglichkeit haben müsste, unsere Konzerte zu besuchen. Und ich glaube, dass diese Lösung mit den Sozialtickets wirklich klasse ist und hoffe, dass sich da noch ganz viele Künstler und Künstlerinnen anschließen und das ihren Hörern irgendwie möglich machen. Denn es gibt überall in Deutschland und anderswo Menschen, die wirklich mit der Kohle zu kämpfen haben und die man ja nicht aussparen will bei solchen Abenden.
0: Campino über die Sozialtickets bei Konzerten. Hier ist Musik aus dem letzten Hosenalbum Schlechte Nachbarn.

0: Repeat It von Martin Garrix und Ed Sheeran haben wir gehört. Adam, so heißt das neue Album von Adam Lambert schlicht, das im Juli erscheint. Der Sänger sagt, das Album erkundet sowohl die hellen als auch die dunklen Seiten des Lebens sowie den schmalen Grat, der eine positive Erfahrung von einer negativen trennt. Ich hoffe, dass diese Lieder all jene ansprechen, die den verwirrenden, aber notwendigen Prozess der Selbstakzeptanz durchlaufen haben. Es war eine echte Befreiung, meine eigenen Schwächen und Stärken anzuerkennen, das Schlechte wie das Gute gleichermaßen zu akzeptieren. Ein revolutionärer Schritt für jemanden, der sich selbst stets als Perfektionist und Idealist gesehen hat. Wir hören jetzt die erste Single aus diesem kommenden Album, Eat You Alive, angesagt vom Sänger persönlich.
1: Hey, this is Adam Lambert and you're listening to my new single, Eat You Alive.

0: Da ist er wieder, der Wackelkontakt. Diesmal in einer echt kanadisch-bayerischen Gemeinschaftsarbeit von Dick Brave und Eumara. Ein Liebeslied darüber, was es bedeutet, jemandem Zeit zu schenken, auch wenn es am Ende nicht funktioniert hat. So beschreibt Austis ihr aktuelles Lied »The Art of Letting Go«. Das hören wir gleich, aber zuvor lassen wir die Wahlberlinerin aus Reykjavik noch selbst zu Wort kommen.
1: Hi, this is Austis and The Art of Letting Go is a song about love and it's about missing someone, but it's also about maybe knowing that whatever you had wasn't necessarily right for the future. So it's about letting go, but being okay with letting go. And it's about good memories and about heartbreak and about kisses and about how you just grow as a person and how you don't always get to do that with the people that you thought you were going to do it with. But that's okay.
0: The Art of Letting Go dreht sich um die Liebe und darum, jemanden zu vermissen. Es geht auch darum, vielleicht zu wissen, dass das, was man hatte, nicht notwendigerweise das Richtige für die Zukunft war. Es geht also ums Loslassen und damit klarkommen, gute Erinnerungen, ein gebrochenes Herz, Küsse, das Wachstum als Person und wie man nicht immer das tut, was die Leute denken. Aber das ist in Ordnung so. Austis in eigenen Worten. Zeit für Musik. The Art of Letting Go.
1: Hi, this is Austis and you're listening to my new single, The Art of Letting Go. Hi, this is...

0: Hier ist der Hit-Express von Radio Rüsselsheim auf UKW 90,9 unter unserer Internetadresse www.radio-r.de und auf Kanal 12c bei DAB+. Das war Annette Louisan mit An deiner Seite. Vielleicht eine der musikalischen Überraschungen dieses ersten Halbjahres ist die souveräne Lässigkeit, mit der die Gruppe Lake sich zurückgemeldet hat, so als wäre sie nie weg gewesen. Ein Beispiel dafür ist der Song Hey Sam, und genau den gibt's jetzt gleich.
1: Hey everybody, Rob Reynolds here from Lake. We're celebrating the band's 50th anniversary with our new album 4, and this is one of the tracks, Hey Sam.

This Girl's in Love with You in einer neuen Fassung von D-Fass und Ella Fitzgerald hier im Hit Express. Zeit für ein paar Konzertausblicke, zum Beispiel direkt heute Abend in der Mainzer Zitadelle. Wenn Sie gleich nach dieser Sendung aufbrechen, kommen Sie bestimmt noch rechtzeitig hin und dort erwartet Sie Joss Stone. Die gibt's jetzt mit dem Titel Alfie.

Deine Cousine mit Dosenbier und Schiffe schauen. Die Mainzer Zitadelle hat in diesen Tagen allerhand zu bieten für Konzertfreunde. Das gilt auch für den Abend des 23. Juni. Dann steht dort Natasha Bedingfield auf der Bühne. Und dabei hat sie unter anderem eine Tasche Sonnenschein. Wollen wir es mal hoffen. Hier ist Pocketful of Sunshine.

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1: Nein, nein, nein, von Farin Urlaub. Das schreibt sich 999, 999 oder englisch ausgesprochen nein, nein, nein. Unser letzter Konzerttipp für heute, der führt uns ein weiteres Mal über den Rhein in die Mainzer Zitadelle. Dort geben sich am 27. Juni Garbage die Ehre. Bei uns tun sie das auch und mit ihnen kein anderer als Bond, James Bond. Hier sind Garbage und The World is Not Enough.

Garbage und The World is Not Enough. Das, Damen und Herren, war es beinahe wieder. Super, dass Sie 2 Stunden lang zugehört haben. Herzlichen Dank dafür. Der Hit Express von Radio Rüsselsheim war einmal mehr eine Sendung von und mit Peter Kreuzenberger. Die gibt's noch ein paar Mal, nämlich am Dienstag von 7 bis 9 Uhr, mittwochs von 10 bis 12 Uhr, donnerstags von 22 bis 0 Uhr oder am kommenden Samstag von 15 bis 17 Uhr. Der nächste neue Hit Express wartet dann am 4. Juli auf Sie. Bis dahin, wie gewohnt, tschüss, ciao und bye bye mit Leith Aldin und einer Neueinspielung seines Hits Alles an dir. Machen Sie's gut, bis zum nächsten Mal.

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0: Einen wunderschönen guten Morgen. Es ist 9 Uhr und hier ist Neues um 9 von Radio Rüsselsheim. Schön, dass Sie uns eingeschaltet haben. Wir haben für Sie einige interessante Artikel aus dem Rüsselsheimer Echo rausgesucht, von denen wir denken, dass Sie auf ein breites Interesse stoßen. Wir, das sind
1: Ute Schlesinger
0: und Gabi Schott.
1: Ja, ich fange dann gleich mit dem ersten an. Und das hat auch einen Bezug direkt zu uns, dem Sender Radio Rüsselsheim. Das werde ich Ihnen nachher erklären. Bengt Vosshaag für die Nachwelt. Der Artikel ist von der Andrea Volp vom heutigen Dienstag. 86 Jahre alt ist Bengt Vosshaag im April geworden. Dass der Mensch eines Tages in die Kiste springt, sei ja allgemein bekannt, kommentiert er mit seinem leicht schwarz angefärbten Humor, dass er dem Stadtarchiv seiner Heimatstadt Rüsselsheim jetzt eine Auswahl seines Schaffens vermacht. Illustrationen, Skizzen, Bücher, Plakate, großformatige Dias, wie man sie früher den Auftraggebern auf dem Leuchtkasten präsentierte, ein Album mit Fotografien, die aus seinem Leben erzählen. Die Vorstellung, dass die Verwandtschaft vor einem Haufen von Kram steht und nicht weiß, wohin damit, sei ihm ein Graus. So klang die schlichte und freilich viel zu tief gestapelte Erklärung Bent Vosshaags, als er die Schenkung an das Stadtarchiv übergab. Archivleiter Lars Schlapphoff und Oberbürgermeister Patrick Burkhardt sind glücklich, künftig jedem, der das möchte und dem Stadtarchiv beantragt, den bekannten Grafikdesigner und Illustrator und auch den Sohn der Stadt und Menschen Bengt Vosshaag näher bringen zu können. Dabei ist es gut, wenn der Künstler selbst ausgewählt hat, was ihm wichtig erscheint, meinte der OB. Mit seinen Arbeiten hat sich Vosshaag einen Ruf weit über die Grenzen Rüsselsheim hinaus erworben. Unvergessen ist der rosa Elefant, den er in den 80er Jahren im Auftrag der Agentur McCann Erickson für die Deutsche Bahn entwarf. Oder der putzige grüne Erdalfrosch. Alle Mainzer kennen den. Bengt Vosshaag illustriert regelmäßig für die FAZ, arbeitete freischaffend für verschiedene Werbeagenturen und festangestellt für Opel. Seine Zeichnungen begleiteten die bekannte Mord-Kochbuchreihe des Gerstenberg Verlags. Die Kochbuchreihe trug ihm sogar eine bissige Bemerkung des Literaturkritikers Marcel Reich-Ranitzky ein, erinnerte sich der Illustrator. Er nimmt es als Kompliment, das heißt, er hat mich wahrgenommen, stellt er bei der Übergabe der Schenkung ans Stadtarchiv fest. Mord im Grünen oder bei Ankunft Mord, auch Exemplare davon gehören dazu. Dass Bengt Vosshaag immer auch die Kultur im Rüsselsheim mitgestaltete, wo er seit seiner Grundschulzeit wohnt, zeigt ein Plakat, mit dem die Bürgerinitiative gegen die Schließung der Gerhard-Hauptmann-Schule und dem ersten Bürgerentscheid in Rüsselsheim 2015 aufmerksam machte. Das Quorum wurde nicht erfüllt, die Schule wegen des gefühlten Quorums dennoch erhalten, so wie sich der OB erinnert. Ihm hat der Künstler ein Bild gewidmet, das er 2017 nach seiner ersten Amtszeit aus dem Rüsselsheimer Rathaus in Richtung Wiesbadener Landtag davonzog. Auf dem Pferd reitet Burkhardt nach rechts aus der Szene. Der Leinreiter winkt ihm hinterher. Eine Zeichnung im Scratch-Technik, in der der Illustrator gerne arbeitet. Von einer weißen Schicht wird schwarze Farbe weggekratzt und auch die Reinvorlage gehört künftig der Stadt Rüsselsheim. Mit dem Buchhändler Jürgen Jansen rief er die Rüsselsheimer Edition ins Leben. Es entstand daraus die Reihe Illustratio, die im Laufe der Jahre viele Illustratoren nach Rüsselsheim holte. Er gestaltete das Etikett für den Rüsselsheimer Riesling 2019 und die Plakate für die Königstädter Hofkonzerte. Sein Großvater Adam war ein Königstätten-Lehrer. Ihm ist im Stadtteil eine Straße gewidmet. Dazu muss man sagen, dass dieser Adam Vosshaag ein Heimatforscher war, Ergänzung von mir. Muss der Illustrator inhaltlich hinter dem Auftrag stehen, den er annimmt? Einmal habe er nicht genau nachgefragt, erklärt der frühere Schüler der Immanuel-Kant-Schule und Student der Hochschule für Gestaltung in Offenbach. Rote Filzpantoffeln waren gefragt. Die musste ich dann auf einem Plakat mit dem Aufschrieb »Weg mit dem roten Filz« sehen. Ebenfalls in Erinnerung bleibt sein Plakat gegen Fluglärm. Auch ein Exemplar des Buchs »Die Darwin-Inseln« mitsamt dem Skizzenbuch dazu überlässt Bengt Vossack dem Stadtarchiv. Im Bild der Affe, der auf dem Kopf sitzt und dem Mann im Gehirn herumfuchtelt. Die Bildunterschriften, alle Handlungen macht der Mensch dem Geiste untertan. Ein scharfsinniger Blick auf die Menschen und die Natur im typischen Vossack-Stil. Die für die Schenkung ausgewählten Stücke zeigen auch, der Werbegrafiker und Künstler hat im Laufe seines Lebens nicht nur ein ganzes Stück Menschheits- und Stadtentwicklung gesehen, sondern auch Riesensprünge von Veränderungen in seinem Metier. Er ist verankert im Analogen, rangierte sich auf Drängen seiner Auftraggeber mit dem Computer. Die schönen großen Pappen haben sie dann aber doch vermisst, erzählt er. Von der Handzeichnung und dem Bleisatz zur Digitalisierung. Mit der müssen die jungen Menschen eben umgehen. Die ist jetzt da, sagt er. Und ich darf noch ergänzen, das neue Emblem von Radio Rüsselsheim, nämlich der blaue Elefant, der stammt auch von Bengt Vossage. Danke dafür, Bengt. Und alles Gute. Ist zwar schon eine Zeit lang her, aber alles Gute und bleib uns noch lange erhalten.
0: Ja.
1: So.

0: Ja, und der nächste Artikel, der handelt von dem Sportfest in Rüsselsheim, dem Opel Firmenlauf, und ist von dem Samstag, dem 20. Juni. Eher Sauna als Sportfest. Ankommen ist das Ziel, hätte das Motto der 13. Auflage des Opel Firmenlaufs angesichts der hochsommerlichen 37 Grad und einer gnadenlos vom Himmel brennenden Sonne lauten können. Die traditionsreiche Breitensportveranstaltung für die rund 1300 Teilnehmer wurde zu einer besonderen Herausforderung für die Läufer, doch aufgeben war keine Option. Teamgeist, Durchhaltevermögen und die Freude am gemeinsamen Erlebnis stand einmal mehr im Mittelpunkt. Als sich am frühen Abend die Läuferinnen und Läufer im Stadion am Sommerdamm versammelten, war die 37-Grad-Marke erreicht und Schattenplätze waren rar. Dennoch herrschte Vorfreude auf den Start der 13. Auflage des Opel Firmenlaufs, bei dem die Teilnehmer in Viererteams eine Strecke von 6,2 Kilometer bewältigen mussten. Die Organisation hatte die Streckenführung in diesem Jahr leicht angepasst. Der Parcours führte nach einem Abstecher durch das Opel Altwerk überwiegend in Mainnähe und damit durch flaches Terrain. Dass die Sicherheit und das Wohlbefinden der Teilnehmer höchste Priorität hatten, zeigte sich entlang der gesamten Strecke. Für willkommene Abkühlung sorgte die Opel-Werksfeuerwehr am Wendepunkt auf Höhe von Tor 20 mit einer erfrischenden Wasserfontäne. Die Jugendfeuerwehr hatte am Landungsplatz zusätzlich einen Wasserbogen aufgebaut, durch den die Läufer hindurchlaufen konnten. Getränkestationen entlang der Strecke halfen ebenfalls dabei, den Flüssigkeitshaushalt aufrechtzuerhalten. Es war eine faire Distanz, aber das Wetter ist die Hölle, sagte der völlig ausgepowerte Henrik Leuwendick nach dem Zieleinlauf und fügte lachend hinzu: Ich habe schnell angefangen und genauso schnell nachgelassen. Leuwendick gehört zu den insgesamt 65 Mitarbeiterinnen und Mitarbeiter der Stadt Rüsselsheim, die sich der Herausforderung stellten. Ein Versprechen eingelöst hatte auch Oberbürgermeister Patrick Burkhardt. Bereits im vergangenen Jahr hatte er angekündigt, beim nächsten Firmenlauf selbst an den Start zu gehen. Entsprechend groß war die Aufmerksamkeit, als der Stadionsprecher beim Einlauf des Oberbürgermeisters ausrief: Da ist er ja! Mit der Startnummer 950 überquerte Burkhardt nach 57 Minuten und 30 Sekunden die Ziellinie. Ich bin langsam gelaufen, erklärte er anschließend schmunzelnd. Tatsächlich wirkte der Oberbürgermeister im Vergleich zu den vielen anderen Teilnehmern erstaunlich entspannt. Auch Mike Landwehr, Geschäftsführer der Stadtwerke Rüsselsheim, schnürte die Laufschuhe, der passionierte Langstreckenläufer, hob vor allem den Gemeinschaftsgedanken hervor. Es sind zahlreiche Mitarbeiter von uns mitgelaufen, sagte Landwehr und betonte die besondere Bedeutung des Teamgeistes bei der Veranstaltung. Für besondere Stimmung sorgte erneut das Team von Medifit. Rund 100 Mitarbeiter, Angehörige, Freunde, Mitglieder und Patienten gingen für die Einrichtung an den Start. Beim Einlauf ins Stadion wurden sie von Moni Heinl lautstark empfangen. Ausgestattet mit pinkfarbenen Cheerleader-Pompons feuerte sie jeden Einzelnen mit einem begeisterten Wow an und sorgte damit für zahlreiche lächelnde Gesichter auf den letzten Metern. Zu den Publikumslieblingen gehörten die beiden neunjährigen Läuferinnen Maria und Mona. Strahlend liefen die Mädchen ins Stadion ein und freuten sich über ihre erfolgreiche Teilnahme. Es hat so viel Spaß gemacht, vor allem weil wir zusammen waren, berichteten sie begeistert. Erfreulich fiel auch die Bilanz des Deutschen Roten Kreuzes aus. Trotz der extremen Temperaturen mussten die Einsatzkräfte lediglich einen medizinischen Zwischenfall verzeichnen. Eindrucksvoll präsentierte sich erneut die starke Beteiligung von Opel und Stellantis. Rund 700 Mitarbeiter des Unternehmens gingen auf die Strecke, darunter Opel-Chef Florian Hüttel. Nach den sportlichen Anstrengungen verlagerte sich das Geschehen auf die traditionelle After-Run-Party im Stadion. Im Rahmen der Siegerehrung wurden schließlich die schnellsten Teams ausgezeichnet. Bei den Damen setzte sich Orto Konzept mit einer Gesamtzeit von einer Stunde, 58 Minuten und 22 Sekunden durch. Schnellstes Herrenteam wurde Physio-Team Breul 1 in einer Stunde 41 und 59 Sekunden. Den Sieg in der Mixed-Wertung sicherten sich die medizinischen Meilenstürmer mit einer Zeit von einer Stunde 44 Minuten und 55 Sekunden. Besondere Anerkennung erhielt das erneut das Seniorenteam Die alten Schweißfüße der LG. Mit zusammen 289 Lebensjahren waren sie einmal mehr die älteste Mannschaft im Teilnehmerfeld und wurden von den Zuschauern mit großem Respekt empfangen.
1: Ja, also da hätte ich jetzt auch nicht laufen wollen. Das war, ich denke, bei 37 Grad, wir sitzen hier im Studio, wir schwitzen auch, ohne dass wir uns bewegen.
2: Richtig,
1: nur ein bisschen lesen und der Schweiß läuft uns auch so.
2: Ja.
1: Von daher,
2: das ist schon eine Riesenleistung gewesen.
1: Ziehe ich meinen Hut davor.
2: Ja, ich auch.
1: Egal wo.

So, und das nächste Thema halte ich für sehr wichtig, deswegen in unserer Auswahl. Richtfest für Hospizneubau. Der Artikel ist von Harald Sapper. Bauprojekte weisen immer Verzögerungen auf und werden teurer als geplant. Diese Behauptung ist zwar in den meisten Fällen zutreffend, doch es gibt auch erfreuliche Ausnahmen von dieser vermeintlich in Stein gemeißelten Regel. Dazu zählt das stationäre Hospiz, das seit Anfang Oktober vorigen Jahres auf einem rund 1700 Quadratmeter großen Areal im Groß-Gerauer Stadtteil auf Esch errichtet wird. Und bei dem am vergangenen Freitag schon richtfest gefeiert werden konnte. Wir sind jetzt sowohl zeitlich als auch finanziell absolut im Rahmen, freut sich denn auch Sina Sensfelder im Gespräch mit dieser Redaktion. Sie ist die Leiterin der Geschäftsstelle der Hospizstiftung Groß-Gerau, die das Vorhaben seit ihrer Gründung im Jahr 2021 mit großem Elan voranbringt. Und wie Sensfelder waren auch Raimund Schreckenberger die Zufriedenheit über den bislang reibungslos laufenden Bau anzumerken, als er am Tag vor dem Richtfest Vertreterin der Kreissparkasse Groß-Gerau, die als Hauptgeldgeber des 10-Millionen-Euro-Projektes fungiert, den Rohbau an der Ecke Europaring Thielter Straße präsentierte. Dessen Haupteingang wird sich laut dem Projektleiter auf der Nordseite der dreistöckigen Immobilie befinden, direkt angebunden an den Zebrastreifen auf dem Europaring. Wer dann das Gebäude betritt, befindet sich im lebendigen Herz der Einrichtung und im Zentrum der palliativen Arbeit. Denn hier werden Schreckenberger zufolge das für 4 Personen konzipierte Tageshospiz, das für schwerstkranke, aber noch zu Hause lebende Menschen tageweise soziale Kontakte gewährleisten soll, ein Konferenzraum, Aufenthalts- und Personalbereich sowie die Küche angesiedelt. Bodentiefe Fenster in allen nach Süden ausgerichteten Zimmern und Aufenthaltsräume gewährleisten einen maximalen Lichteinfall. Gleichzeitig dienen die tief auskragenden Balkone im ersten Stock als Sonnenschutz für die Erdgeschossräumlichkeiten. All dies war den Verantwortlichen ebenso wichtig wie die Vermeidung von langen, tristen Fluren, wie sie aus vielen Krankenhäusern bekannt sind. Das ist uns durch kleine architektonische Kniffe gelungen, dank derer sich Weitungen und Verengungen abwechseln, Orientierung geben und Struktur schaffen, betont Schreckenberger. Auf der Westseite des Gebäudes, zur Thielter Straße hin, befindet sich der Nebeneingang, durch den nicht nur die Anlieferung für die genau dort angesiedelte Küche erfolgt, sondern auch liegend Transporte in die Einrichtung gelangen. Zudem werden, das muss man bei einem stationären Hospiz unweigerlich mitdenken, Verstorbene über diesen Weg abtransportiert. Das erste Stockwerk ist zwölf stationären Plätzen vorbehalten, samt Stationszimmer und diversen Nebenräumen. Hier weist der Projektleiter auf eine weitere wichtige Funktion der breiten Balkone, außer als Sonnenschutz hin. Sie sind ein wesentlicher Bestandteil unseres Fluchtwegekonzeptes,

Denn über sie können wir die Gäste in einem Notfall mit den Betten in Sicherheit bringen. Dadurch habe man kein zweites Treppenhaus benötigt und Platz gespart. Wir sind mit 2 Aufzügen und einem Treppenhaus gut aufgestellt, versichert Streckenberger. Im 2. Obergeschoss befinden sich neben Verwaltungs- und Personalbereichen auch der Raum der Stille. Dabei handelt es sich nach Darstellung des Bauleiters der Hospizstiftung um einen geschützten Bereich, in den Angehörige von Verstorbenen Abschied nehmen können. Sehr eindrucksvoll ist zudem die große Dachterrasse, die mit Sitzmöglichkeiten und jeder Menge Pflanzen bestückt werden und als Retentionsfläche, also als Wasserspeicher, fungieren soll. Diese Aufgabe kommt auch dem begrünten Dach zu, auf dem überdies eine großflächige Photovoltaikanlage mit Batteriespeichern installiert werden soll. Daran, wie auch im Einsatz von Wärmepumpen mit Kühlfunktion, einer CO2-reduzierten Massivbauweise und der Verwendung von Beton mit Recyclingzuschlägen, aus aufbereitetem Betonbruch wird deutlich, wie sehr den Verantwortlichen der Stiftung eine ökologisch verantwortungsvolle Bauweise am Herz liegt. Kein Wunder also, dass sich die Vertreter der Kreissparkasse nach dem Rundgang durch den Rohbau sehr angetan von dem zeigten, was sie gesehen hatten. Es ist beeindruckend, was hier entsteht, und es ist wichtig, dass künftig auch im Kreis Groß-Gerau ein Ort für einen würdevollen Umgang mit dem Tod gibt, sagt der Kreissparkassenvorstandsvorsitzende Norbert Kleinle. Deshalb habe sein Haus letztendlich auch den Kredit genehmigt. Entscheidend hierfür sei allerdings die Bürgschaft des Kreises über 5 Millionen Euro gewesen. Sonst wäre die Gewährung schwierig geworden, räumt Kleinle ein. Doch auch wenn damit eine hohe Hürde genommen werden konnte, auf die Verantwortlichen der Hospizstiftung weitere anspruchsvolle Herausforderungen zu. Als nächstes stehen Gespräche mit den Krankenkassen über die Höhe der Kostenübernahme auf dem Programm, erklärt Dr. Harald Braun. Zudem müsse in absehbarer Zeit mit der Personalsuche begonnen werden. Wir kalkulieren mit 20 Vollzeitstellen, die in Anbetracht des Fachkräftemangels wohl nicht ganz einfach besetzt werden können, mutmaßt der Vorstandsvorsitzende der Stiftung. Diese will überdies etwa 50 ehrenamtliche Helfer finden, die sich nach der für den 1. August 2027 geplanten Eröffnung des stationären Hospizes ans Bett der Bewohner setzen, mit ihnen reden oder einfach nur ihre Hand halten, wie es Braun formuliert. Man sieht also, auch wenn der Bau des stationären Hospizes bislang wunschgemäß verlief, können Braun, Schreckenberger und Co. ihre Hände noch lange nicht in den Schoß legen. Weitere Informationen gibt es im Internet unter https://hospiz-gg.de/. Ich wiederhole nochmal die Internetadresse: https://hospiz-gg.de/.

So, der nächste Artikel ist vom Samstag und darum geht es, dass in Flörsheim alle Posten in der Stadtverordnetenversammlung besetzt wurden. Alle Mann an Bord, beziehungsweise alle Mann und Frauen an Bord. Die Mannschaft ist komplett. Das Stadtschiff Flora kann ablegen in die aktuelle Legislaturperiode. In einem disziplinierten Kraftakt hat die Stadtverordnetenversammlung am Donnerstag mit der Besetzung fast aller Posten die Voraussetzung für die Handlungsfähigkeit der Stadt geschaffen. Trotz der umfangreichen Tagesordnung konnte die Sitzung rechtzeitig beendet werden, sodass der vorsorglich schon anberaumte Zusatztermin nicht notwendig wird. Im Mittelpunkt stand die Wahl des Magistrates, der schon in der vergangenen Sitzung mit den Stimmen von Freien Bürgern, SPD und FDP von 12 auf 11 ehrenamtliche Stadträte verkleinert wurde. Gewählt wurden am Donnerstag Christopher Wilmi, Frank Neugebauer, Brigitte Wagner-Christmann, alle CDU, Klaus-Peter Hart, Harald Vogel und Cecilia Stäube, Freie Bürger, Klaus Störch und Annemarie Dix von der SPD, Ulrike Messerschmidt und Roland Biemer von der GALF und Hermann Siegfried von der FDP. Qua Amt gehört Bürgermeister Bernd Blisch von der CDU dem Magistrat als Vorsitzender an. Sollte im Laufe der Legislaturperiode noch ein hauptamtlicher Stadtrat gewählt werden, würde dieser ebenfalls dem Magistrat angehören. Unter den gewählten Stadträten befanden sich auch einige Stadtverordnete. Da eine Doppelfunktion im Parlament und Magistrat nicht erlaubt ist, rückten Kandidaten von den Listen der einzelnen Parteien in die Stadtverordnetenversammlung nach. Für die CDU ist dies Christian Ruppert, für die Freien Bürger Karl-Jürgen Winnig, von der SPD Ali Ekbert Doktan und von der GALF Jürgen Kriechbaum. Abgesetzt wurde auf Antrag der SPD, die noch Beratungsbedarf angemeldet hatte, die Wahl des Flörsheimer Vertreters in der Verbandskammer des Regionalverbandes Frankfurt-Rhein-Main. Sie soll in der Sitzung am 24. September nachgeholt werden. In der Betriebskommission der Stadtwerke sitzen künftig Christian Schäfer, Jens Weckbach, Markus Reif, alle von der CDU, Matthias Rath und Alois Malanga, DFB, Michael Antenbrink, SPD, Peter Kluin und Frank Laurent von der GALF sowie Werner Duchmann von der FDP. Der Losentscheid über einen zweiten Sitz zwischen SPD und GALF ging zugunsten der grünen Alternativen aus. Als Vertreter und Stellvertreter in der Verbandsversammlung des Abwasserverbandes wurden Bosco Graf Wolf Metternich von der CDU und Uwe Dieks von der SPD gewählt. Vorstandsmitglied ist Bürgermeister Bernd Plisch, vertreten von Christopher Wilmi. Im Wasserversorgungsverband Main-Taunus West wird die Stadt von Holger Eckert und Kim Nguyen in der Verbandsversammlung vertreten. In den Vorstand wurden Bürgermeister Plisch und als Stellvertreterin die Betriebsleiterin des Eigenbetriebs Stadtwerke Mechthild Simon entsandt. In der Verkehrskommission sitzen die Stadtverordneten Thomas Lauck und Jens Weckbach, Eckhard Kiel und Karl-Jürgen Winnig, Uwe Dieks, Richard Kilian und Werner Duchmann. Als sachkundige Bürger wurden Christian Melchior, Frank Wolters, Jürgen Böhme und Holger Enders benannt. Die städtischen Vertreter in Dialogform der Deponie Wilk-Wicker sind Ortsvorsteher Dirk Grafen und der Bauausschussvorsitzende Christian Schäfer. In den Inklusionsbeirat entsendet die Stadtverordnetenversammlung Gerlinde Goldbach-Timm, Nikolai Schneider, Philipp Moritz, Silvia Weber und Stefan Grafen. So, ich hoffe, dass ich jetzt alle Namen korrekt ausgesprochen habe, soweit es mir möglich war. Ich kenne die Damen und Herren leider nicht, aber sie mögen mir verzeihen, falls der ein oder andere Name nicht ganz so korrekt ausgesprochen wurde. Ich hoffe es. Von daher geht's weiter mit der Musik.

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Und der nächste Artikel. Asbestgefahr entschärft. Der Artikel ist von der Dorothea Ittmann vom heutigen Dienstag. Nach dem Großbrand eines landwirtschaftlichen Anwesens im historischen Ortskern von Königstetten am Abend des 8. Juni 26 standen die Einsatzkräfte der Feuerwehr Rüsselsheim nicht nur vor der Herausforderung der Brandbekämpfung. Bereits während der laufenden Löschmaßnahmen ergaben sich Hinweise auf eine mögliche Asbestbelastung an der Einsatzstelle, wie die Feuerwehr jetzt berichtet. Der Einsatzleiter stellte fest, dass sich auf Teilen der beschädigten Dächer Faserzementplatten befanden. Solche Baustoffe wurden in der Vergangenheit häufig unter Verwendung von Asbestfasern hergestellt. Durch die Brandeinwirkung sowie herabstürzende und zerbrechende Dachelemente bestand daher der Verdacht, dass gesundheitsgefährdende Fasern freigesetzt worden sein könne. Um eine mögliche Kontamination nicht weiter zu verschleppen, reinigte die Feuerwehr die Ausrüstung nach eigenen Angaben noch an der Einsatzstelle und dokumentierte mögliche Expositionen der Einsatzkräfte. Sämtliche Vorgaben des Arbeits- und Gesundheitsschutzes, die beim Umgang mit Asbestfasern gelten, um langfristige Gesundheitsgefahren und mögliche Berufskrankheiten im Feuerwehrdienst zu verhindern, seien berücksichtigt worden, informiert die Pressestelle der Stadt Rüsselsheim in einer Mitteilung. Auch die am Einsatz beteiligten Feuerwehren seien über den Verdacht auf asbesthaltige Baustoffe informiert werden. Die Stadt Rüsselsheim berichtet darüber hinaus, dass die Feuerwehr in der vergangenen Woche gemeinsam mit Mitarbeitern des Regierungspräsidiums Darmstadt das Brandobjekt in der Obergasse noch einmal untersucht hat. Die Untersuchungen haben ergeben, dass ein Teil des Daches mit asbesthaltigen Faserzementplatten eingedeckt ist. Die durchgeführte Nachschau zeigt jedoch, dass lediglich geringe Mengen dieser Dachplatten eingebrochen sind. Die dabei entstandenen Rückstände haben sich ausschließlich auf dem betroffenen Grundstück abgelagert. Eine weitere Verbreitung der asbesthaltigen Materialien in der Umgebung konnte nicht festgestellt werden, gibt die Stadt Entwarnung. Das Regierungspräsidium begleite nun die ordnungsgemäße Entsorgung der Rückstände. Die Feuerwehr Rüsselsheim stehe in engem Austausch mit der zuständigen Fachbehörde.

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1: So, im nächsten Artikel geht es um die Kunst in Bischofsheim. Und auch dieser ist aus dem Rüsselsheimer Echo vom Montag, dem 22. Juni. Die Vorbereitungen laufen auf Hochtouren, wenn am 28. Juni die vierte Auflage der Aktion Sieben Säulen der Kunst eröffnet wird, verwandeln sich erneut sieben Standorte in Bischofsheim in eine Freiluftgalerie. Das Projekt des Vereins Kunstwürfel hat sich in den vergangenen Jahren zu einem festen Bestandteil des kulturellen Lebens in der Gemeinde entwickelt und wartet 2026 mit einigen Neuerungen auf. Ende März gab es eine Ausschreibung an die Künstler, berichtet Rainer Haja vom Verein Kunstwürfel. Rund 20 Kunstschaffende hätten sich daraufhin beworben. Eine Jury traf schließlich die Auswahl der Teilnehmerinnen und Teilnehmer, die seit Juni die markanten Säulen im Ortsgebiet neu gestaltet haben. Bevor die neuen Kunstwerke entstehen konnten, mussten die Arbeiten des Vorjahres weichen. Im Mai sind die bestehenden Säulen der letztjährigen Künstler zurückgebaut worden, erzählt Haja. Anschließend machten sich die ausgewählten Künstlerinnen und Künstler an die Umsetzung ihrer Ideen. Neu in diesem Jahr die Einbettung des Projekts in einen größeren kulturellen Rahmen. Bislang war Sieben Säulen der Kunst Teil des Kunstwürfelfestes. Nun findet die Eröffnung im Rahmen eines Literaturfestivals des Augenauf-Verlags statt. Die Verbindung von Literatur und bildender Kunst soll zusätzliche kulturelle Impulse setzen. Zur offiziellen Eröffnung am 28. Juni werden die beteiligten Künstlerinnen und Künstler ebenso vorgestellt wie ihre Werke. Besucherinnen und Besucher haben anschließend die Möglichkeit, die einzelnen Standorte im Rahmen eines Shuttle-Angebots zu besuchen. Vor Ort erläutern die Kunstschaffenden ihre Ideen und geben Einblicke in die Entstehung ihrer Arbeiten. Auch optisch wird das Projekt künftig noch präsenter. Neu ist ein großes Banner an der Außenseite des Kunstwürfels, das auf die sieben Säulen aufmerksam macht. Möglich wird das Projekt erneut durch breite Unterstützung aus der Region. Insgesamt 9 Sponsoren konnten für die diesjährige Ausgabe gewonnen werden. Sie tragen dazu bei, dass jede Künstlerin und jeder Künstler einen Unkostenbeitrag in Höhe von 500 Euro erhält. Besonders ist in diesem Jahr auch die Zusammensetzung der Beteiligten. Der am weitesten angereiste Künstler kommt aus dem benachbarten Nauheim. Gleichzeitig werden erneut lokale Akteure eingebunden. So wurde eine der sieben Säulen an die katholische Kirche vergeben, die in diesem Jahr das 100-jährige Bestehen der Christ-Königkirche feiert. Eine weitere Säule entsteht in Zusammenarbeit mit der Kita der Gutenberg-Schule. Unter dem Motto »Von Picasso zu Matisse« haben sich rund 50 Kinder mit berühmten Künstlern und deren Bilderwelten beschäftigt. Die beiden Erzieherinnen Julia Stotz und Claudia Korbus begleiten das Projekt bereits seit längerem. Einen ersten Einblick in die kreativen Ergebnisse gab es schon am 20. Mai, als die Kinder ihre Werke im Kunstwürfel präsentierten. Nicht alle Arbeiten finden sich auf der Säule wieder. Viele Ideen flossen jedoch in die endgültige Gestaltung ein. Mit der Mischung aus professioneller Kunst, bürgerschaftlichem Engagement und kreativer Nachwuchsförderung setzt Sieben Säulen der Kunst auch in seiner vierten Auflage ein sichtbares Zeichen für kulturelle Vielfalt in Bischofsheim. Weitere Infos finden Sie unter kunstwürfel.de.

0: So, ich dachte, die Musik geht noch einen Moment. Ja, jetzt haben wir noch ein paar Kurzmeldungen. Motorradfahrer schwer verletzt. Am Samstag, den 20. Juni, hat es in Königstetten um 13.30 Uhr einen Verkehrsunfall an der Kreuzung der Landstraße 3040 und der Bensheimer Straße gegeben. Wie die Polizei mitteilt, ist dabei ein 53-jähriger Motorradfahrer schwer verletzt worden. Nach derzeitigem Kenntnisstand fuhr der Mann mit seinem Motorrad ungebremst auf einen an einer roten Ampel stehenden BMW auf. Der Motorradfahrer wurde durch den Zusammenstoß schwer verletzt und musste zur weiteren medizinischen Versorgung mit einem Rettungshubschrauber in eine Klinik gebracht werden. Während der Maßnahmen war der Verkehr im Unfallbereich beeinträchtigt. Die Polizei bittet Zeugen, sich unter der Telefonnummer 06142 Rüsselsheim 6960 bei der Polizeistation in Rüsselsheim zu melden. Ich wiederhole die Telefonnummer nochmal. Vorwahl Rüsselsheim 6960 bei der Polizeistation in Rüsselsheim.
1: Ja, ich hätte noch auch kleine Kurzmeldungen. Und zwar geht es hier in Rüsselsheim. Die Wanderabteilung des TUS Rüsselsheim plant für Sonntag, den 12. Juni, eine Wanderung nach Raunheim. Treffpunkt für alle Teilnehmer ist um 10 Uhr am Keglerhain. Die Strecke beträgt ungefähr 10 Kilometer und ist gut begehbar. Die Mittagsrast findet im Restaurant Café Schützenhaus statt. Interessierte Wanderer oder Gäste, die mit dem Auto kommen möchten, sollen sich bei Familie Pröstler unter der Telefonnummer 06152 61599 anmelden. Gemeinsame Abfahrt erfolgt in Fahrgemeinschaft. Also die Anmeldung ist unter der 06152 61599. Außerdem gibt es noch die Sperrung des Kurt-Schumacher-Rings wegen des Riders Cup des Reitsportvereins Rüsselsheim. Wird der Kurt-Schumacher-Ring in Rüsselsheim gesperrt? Die Sperrung betrifft die Brücke des Rings über die Darmstädter Straße. Dauer von Donnerstag, 2. Juli bis Sonntag, 5. Juli. Und die lokalen Umleitungen sind eingerichtet.
0: Ja, ich wollte noch etwas machen. Und zwar, ich wollte ganz liebe Grüße auf den Lerchenberg schicken, in die Van Gogh-Straße, an meine lieben ehemaligen Nachbarn. Schön, dass es euch gibt. So, jetzt hören wir noch einmal Musik und dann ist die Zeit auch schon fast rum. Vorbei.

0: So, leider sind wir schon am Ende unserer Sendung angekommen. Dank an alle Hörerinnen und Hörer, dass Sie Neues um 9 eingeschaltet haben. Kommen Sie gut durch diese schweißtreibende Hitze, trinken Sie ausreichend, machen öfters mal ein Päuschen und schalten Sie uns wieder am nächsten Freitag ein bei Neues um 9. Das waren
1: Ruth Schlesinger
0: und Gabi Schott. Einen wunderschönen Tag noch. Tschüss.
1: Passen Sie auf sich auf und

0: Guten Morgen, ihr Lieben, zu Hause an den Radiogeräten. Und ich hoffe, ihr habt die Nacht gut überstanden. Wir haben heute den 30. Mai. Das muss ich deshalb betonen, wenn ich sage, die Nacht gut überstanden. Eine Woche später wisst ihr wahrscheinlich nichts damit anzufangen, weil es war ja heute Nacht ein bisschen gewitterig und eine sehr schwüle Luft. Willkommen zu der Zeit für Bücher, dem literarischen Frühstück. Ich bin Hartmut Krause und ich habe zwei Buchhändlerinnen dabei, weil ohne die würde die Sendung ja nicht funktionieren. Da ist zum einen die
1: Martina Kollmann-Schuch
2: und Franziska Schulte. Guten Morgen.
0: Guten Morgen. Ich habe ja beworben, dass wir heute Sendung machen. Wir sind ein bisschen vorgezogen. Also das ist, auch wenn wir im Mai sind, schon die Juni-Ausgabe, weil wir konnten es kaum abwarten, weil wir lauter tolle Bücher haben. Und ich habe auch damit beworben, dass Känguru liest. So, die Buchhandlung, aus der er kommt, die hat ja das als Logo.
2: Genau.
0: Franziska, Hand aufs Herz. Das Känguru gelesen?
2: Ja, das Känguru gelesen, das Känguru auch gehört. Ich muss sagen, ich bin bei diesem Buch tatsächlich der Meinung, man sollte es als Hörbuch hören. Marc-Uwe Kling liest es selbst und er macht das unglaublich toll. Als ich das erste Mal gehört habe, ich habe es mehr als einmal gehört, habe ich mich wirklich fast weggeschmissen vor Lachen. Also es ist bei Autoren immer so ein bisschen, es gibt Autoren, die können gut lesen, es gibt Autoren, die können nicht so gut lesen. Da macht es dann eher Sinn, das von einem Sprecher lesen zu lassen. Aber wie gesagt, er macht das selber und er macht das absolut großartig. Wenn Sie es nicht gehört haben, hören Sie mal rein, es lohnt sich wirklich.
0: Ja, jetzt, bevor wir es hören, würde ich gerne mal wissen, was hat denn der, hat der auch eine markante Stimme oder wie kann man die Stimme beschreiben von ihm?
1: Er macht das sehr melodisch, er betont das sehr gut und ich glaube, wenn man was liest, was man selber geschrieben hat, hat man das sich vielleicht auch schon mal laut vorgelesen. Also er kann das auf jeden Fall rüberbringen. Ich habe das damals mit meinem Patenkind, das war ein riesengroßer Fan, die Känguru-Chroniken auch gehört im Auto. Ich habe den mal im Sommer in Bayern besucht und da waren wir viel unterwegs im Auto und dann liefen immer nur die Känguru-Chroniken.
0: Wir haben die leider nicht dabei, weil das ist ja eh schon so ein Klassiker irgendwie.
2: Ja.
0: Die Franziska hat ein Buch dabei. Das ist ein Taschenbuch.
2: Richtig.
0: Taschenbücher haben den Vorteil, dass sie deutlich billiger sind und der Inhalt trotzdem genauso gut. Wie haben wir das jetzt? Wollen wir erst das Buch vorstellen oder erst die Musik dazu?
2: Gerne erst die Musik dazu, weil ich was rausgesucht habe, was, finde ich, ganz gut zur Stimmung des Buches passt.
0: Und damit die Leute sich schon mal so ein bisschen reinfühlen können, um was geht's denn in dem Buch, dass wir die Leute schon mal so ein bisschen heiß machen?
2: Es ist eine Geschichte über das Erwachsenwerden, über die erste große Liebe, würde ich sagen. Aber auch um den Wunsch dazu zu gehören und seinen Platz in der Welt zu finden quasi. Und auch wenn es ein Jugendbuch ist, es ist im Carlsen Verlag erschienen, ist das ein Buch, was nicht nur Jugendliche lesen können. Ich habe es das erste Mal gelesen, als ich so 13 oder 14 war. Ich habe es seitdem mehrfach wieder aus dem Regal geholt und nochmal gelesen, auch als ich schon erwachsen war. Und bin immer noch der Meinung, es ist ein großartiges Buch. Und deswegen habe ich es auch heute mitgebracht.
0: Das finde ich übrigens toll, weil Bücher sind ja auch irgendwie so eine halbe Wertgegenstände, dass man ein Buch manchmal nicht nur einmal liest, sondern immer wieder. Und das Interessante ist ja, da haben wir uns ja alle schon mal irgendwie bei ertappt, man hat doch beim ersten Mal die eine oder andere Stelle überlesen oder nicht so intensiv gelesen und man entdeckt auch beim Wiederlesen ganz neue Facetten, oder?
2: Genau, oder wenn man dann irgendwie ein paar Jahre älter ist, sieht man vielleicht, hat man vielleicht nochmal eine andere Perspektive auf Dinge, als man hatte, als man die beim ersten Mal gelesen hat.
1: Da muss ich dazwischen kreten. Man hat ja andere Lebenserfahrungen bis dahin gemacht und setzt dann vielleicht auch andere Schwerpunkte und nimmt vielleicht was anderes mit, was man mit als Jugendlicher noch gar nicht verstanden hat.
2: Genau, ja.
0: Also, man merkt, Bücher können einen über das ganze Leben begleiten. Magst du was zu der Musik sagen, die jetzt kommt?
2: Die Musik ist das Lied Say Something von Christina Aguilera. Genau, wie gesagt, ich hatte das Gefühl, es passt zur Stimmung des Buches. Deswegen habe ich es dafür ausgesucht. Aber

0: So, ihr Lieben zu Hause, Augen zu und jetzt stellt ihr euch einen richtig tollen Film vor.
1: Ja, genau, das Lied, habe ich eben schon gesagt, habe ich dazu ausgesucht, so ein bisschen melancholisch, aber es, wie man in dem Lied vielleicht auch ein bisschen gehört hat am Text, das ist so dieses, sag was, sonst irgendwie gebe ich dich auf, trifft quasi auf zwei Aspekte des Buches zu, da gehe ich später noch drauf ein. Ich habe mitgebracht Die Mitte der Welt von Andreas Steinhöfel. Und der Grund, warum wir das Buch im Moment wieder da haben, ist, wir haben bei uns im Laden ein Schaufenster und auch ein Regalbrett mit Herzensbüchern. Bücher, wo wir gesagt haben, das sind unsere absoluten Favoriten, die wir zu Hause im Regal stehen haben, die wir immer wieder lesen können. Und da gehört eben auch dieses Buch dazu. Wie ich eben schon gesagt habe, was ich immer mal wieder aus dem Regal nehme und nochmal lese, weil es so toll ist. Und es geht um den 17-jährigen Phil, der, ich sag mal, normales Leben eigentlich nie so richtig kennengelernt hat. Seine Mutter ist aus den USA nach Europa gekommen mit 17, hochschwanger mit Zwillingen. Der Vater ist nicht im Bilde. Phil und seine Zwillingsschwester haben nur erfahren, er hat die Mutter verlassen. Sonst wissen sie nichts. Sie wissen noch nicht mal einen Namen. Sie wissen nur, dass er womöglich noch irgendwo in den USA lebt und das war's. Und Glass, die Mutter, hat die beiden Zwillinge alleine großgezogen mit Hilfe einer Freundin, die sie dann dort in der kleinen Stadt kennengelernt hat. Und die Familie wohnt in einem großen Haus abseits der kleinen Stadt, das die Mutter von ihrer älteren Schwester geerbt hat. Und die Beziehung mit den Leuten in der Kleinstadt ist so ein bisschen eine Hassliebe. Die Leute aus der Kleinstadt tratschen viel über die Familie, über die ungewöhnliche Lebensweise. Wie gesagt, die Mutter ist alleinerziehend, hat auch immer mal wieder Männerbekanntschaften, die sie auch mit nach Hause bringt. Genau, und sie im Gegenzug bezeichnet die Leute in der Kleinstadt so ein bisschen als die, entweder die Jenseitigen oder auch die kleinen Leute. Und hat sich schnell so ein dickes Fell anwachsen lassen, nach dem Motto, mir ist egal, was die Leute reden, mir ist egal, was die Leute über mich denken. Und das färbt irgendwann auch so ein Stück weit auf die Kinder ab, die auch ja, Schwierigkeiten haben, Anschluss zu finden. Es gibt eine Szene im Buch, die ich jetzt nicht spoilern möchte, im Detail, aber die gut verrät, wie die Erwachsenen zu Hause über die Familie reden, über die Mutter reden, über die Kinder reden, das färbt total auf die eigenen Kinder ab. Und so gehen die anderen Kinder in der Stadt und auch in der Schule dann mit den beiden, mit Phil und seiner Schwester, auch um. Deswegen sie, wie gesagt, am Anfang Schwierigkeiten haben, Anschluss zu finden. Phil hat eine gute Freundin, die er kennt, seit er 5 ist, mit der er auch viel Zeit verbringt. Und abgesehen davon sind sie häufig am Anfang zu zweit unterwegs, er und seine Schwester. Konnten so ein bisschen die Gegend spielen, auch viel draußen. Die Mutter muss irgendwann wieder arbeiten und kocht den Kindern dann Mahlzeiten vor, die sie sich nach der Schule aufwärmen können. Aber das ist so ein bisschen, sie sind so ihr eigener kleiner Zirkel, sag ich mal. Gehören irgendwie nicht so richtig dazu. Und man merkt aber im Verlauf der Beschreibung, dass Phil eigentlich schon den Anschluss sucht. An andere Leute und auch seine Schwester. Und so ein bisschen, ja, irgendwann auch anfangen darunter zu leiden, dass sie so ein Stück weit ausgegrenzt werden. Und jetzt in diesem Sommer, in dem dieses Buch spielt, passiert was. Es kommt ein Neuer an die Schule und es heißt, er war vorher auf dem Internat, er ist wohl vom Internat geflogen und kommt jetzt eben neu in die Klasse und Phil erkennt ihn wieder. Die beiden haben sich vor Jahren schon mal in der Stadt gesehen und er verliebt sich Hals über Kopf in diesen neuen Mitschüler. Und ich glaube, an der Stelle lese ich einfach mal einen Abschnitt vor, weil dieses Buch auch sprachlich, finde ich, was Besonderes ist. Steinhöfel. Genau, ja, Andreas Steinhöfel, ja, der schreibt unglaublich toll und auch sehr bildhaft. Deswegen hat das eben eigentlich gut gepasst, als du gesagt hast, man hat so ein bisschen einen Film im Kopf. Aber ich lese erst mal. Der Sommer hat das Land fest im Griff. Die Tage Der Sommer hat das Land fest im Griff. Die Tage sind von so blendender, aller Konturen verschärfenden Helligkeit, dass einzelne Grashalme wie grüne Speerspitzen wirken. Und der Himmel ist wie kristallklares Wasser, in das hineinzustürzen man nur von der Schwerkraft gehindert wird. Den Blick ins Leere gerichtet, mit scheinbar spielerischer Leichtigkeit, dreht der Läufer Runde um Runde auf dem Rostrot der Aschbahn. Es macht Spaß, ihm dabei zuzusehen. Normalerweise sind seine Schultern unmerklich nach vorn gezogen, als ob er in ständiger Abwehrbereitschaft lebt. Doch während des Laufens fällt alle Anspannung von ihm ab. Er scheint zu schweben. Nicht das kleinste Sandkörnchen wirbelt unter seinen Schritten auf, sodass man den Eindruck gewinnt, seine Füße hätten nie wirklich Kontakt mit dem Boden. So wenig der Läufer meine Anwesenheit auf dem Sportplatz wahrzunehmen scheint, so wenig bemerkt er die Seitenblicke, mit denen ich ihn in der Schule mustere. Mathematik ist das einzige Fach, in dem wir denselben Kurs belegt haben. Um Nikolas auf mich aufmerksam zu machen, beschließe ich, Händel zuzuhören, wenn dieser vom Mathematischen ins Philosophische und zur Gedankenakrobatik abdriftet. Ich aktiviere meine linke Gehirnhälfte und gebe mein Bestes, um bei den gelegentlich aufbrandenden Diskussionen mitzuhalten, was von Händel mit einer anerkennend hochgezogenen Augenbraue registriert wird, der Aufmerksamkeit des Läufers aber schlichtweg entgeht. Es dauert nicht lange und ich komme mir vor wie ein Idiot. Bevor Cat mein plötzlich erwachtes Interesse an Diskursen über Gefühle und Verstand kritisch hinterfragen kann, ist es auch schon wieder erloschen. Nach 4 Wochen stelle ich auch meine Beobachtungen auf dem Sportplatz ein. Ich habe das Gefühl, inzwischen jeden Beinmuskel des Läufers mit Vornamen zu kennen. Er weist sich als zurückhaltend, wenn auch als längst nicht so schweigsam, wie ich ihn am Anfang eingeschätzt habe. Entgegen meinen Erwartungen stellt er sich auch nicht als Einzelgänger heraus. Nikolas muss niemanden ansprechen, die anderen gehen von selbst auf ihn zu. Auf Fragen gibt er kurze, aber interessierte und von einem unverbindlichen Lächeln unterstützte Antworten, die das unangenehme Gefühl, ihn möglicherweise zu stören, gar nicht erst aufkommen lassen. Nur vor dem Laufen sondert er sich ab. Dann vermeidet er jedes Gespräch, hält sich allein am Rand der Aschebahn auf, wo er unruhig hin und her tänzelt, bis er das Signal erhält, sich zum Start fertig zu machen. Von diesem Moment an ist jede seiner Bewegungen so vorhersehbar wie die einer mechanischen Aufziehpuppe. Das Laufen nimmt ihn völlig gefangen. Erst wenn er die Ziellinie passiert und mit aufeinandergepressten Lippen einen knappen, immer unzufriedenen Blick auf die Stoppuhr geworfen hat, verwandelt er sich zurück. Dann gesellt er sich zu den anderen Schülern, mit denen er kurz darauf lachend und im Schulterschluss den Sportplatz verlässt. Gute Sportler sind immer beliebt. Seine Anbeter umschwirren Nikolas wie Bienen einen Topf voller Honig. Solche Typen wecken uralte Instinkte, kommentiert Kat meine Beobachtung. Das Rudel, weißt du? Was ist mit dem Rudel? Es ist auf den schnellsten und stärksten angewiesen, um zu überleben. Deshalb fliegen auch die Frauen auf solche Kerle. Sie grinst. Sie wittern gutes genetisches Material. Wenn es nun darum geht, warum bist du dann nicht bei Thomas geblieben? Tu nicht so blöd, schnaubt sie. Was ich gesagt habe, galt für die Steinzeit. Inzwischen geht es um viel mehr als das. Oder siehst du vielleicht die Menschheit auch in Rudeln herumrennen? Ehrlich gesagt, eine Kultur kann sich erst entwickeln, sobald der Verstand ins Spiel gekommen ist. Köpfchen statt Muskeln, Diplomatie statt roher Gewalt. Sie nickt mit sich selbst einverstanden. Du klingst wie Händel. Cat schüttelt den Kopf. Nein, in diesem Fall wie mein Vater, wenn er einen seiner liberalen Anfälle hat. Und er hat recht. Es ist mir relativ gleich, aus welcher Quelle sich die Popularität des Läufers speist. Tatsache ist, dass er Freunde hat. Der Neid auf die federnde Leichtigkeit, mit der Nikolas auf andere Menschen zugeht, sie um sich schart und an sich zu binden weiß, befällt mich innerhalb kürzester Zeit wie Rostfraß. Die Liebe braucht länger. Sie kommt langsam wie eine schleichende Krankheit und sie krallt sich um mein Herz, wie der Efeu unter dem Visible im Sommer beinahe erstickt.
2: Wow.
1: Ja. Und so in der Sprache zieht sich das quasi durch das ganze Buch. Man hat viele, viele Bilder im Kopf. Genau, und man merkt, wie gesagt, versucht den Anschluss erst ein bisschen neidisch auf den Neuen, der irgendwie so mühelos mit den Leuten ins Gespräch kommt. Und was man an der Szene aber auch sehr gut merkt, er ist eher ein Beobachter. Er ist jemand, der selten die Initiative ergreift. Und am Ende ist es dann Nikolas tatsächlich, der Phil anspricht und sagt, Phil stellt irgendwann die Beobachtung auf dem Sportplatz ein und Nikolas spricht ihn irgendwann an und sagt, ich habe dich auf dem Sportplatz vermisst letzte Woche. Und so kommen die beiden dann ins Gespräch.
2: Cool.
1: Und auch wenn sich da sowas wie eine Beziehung draus entwickelt, ist es schwierig, weil Nikolas die Nähe, die Phil sucht, nicht geben kann oder will. Aus verschiedenen Gründen. Und so ist es auch da eben. Ja, findet er da nicht so richtig das, was er sucht. Und das zieht sich auch so ein bisschen durch sein Leben. Es ist auch er denkt auch viel über seinen Vater nach.

0: Beobachter in meinem eigenen Leben sein. Irgendwann muss ich auch mal die Initiative ergreifen und was tun. Was dann einige Ereignisse ins Rollen bringt. Und ich habe am Anfang gesagt, man hat so ein bisschen das Gefühl, dass die ihr eigener kleiner geschlossener Kreis sind, so wir gegen die kleinen Leute, was ja auch so ein bisschen abfällig gemeint ist in der Kleinstadt und aber auch in dem Haus, in dem die leben, ist nicht alles eitel Sonnenschein. Es gibt irgendwas, was vorgefallen ist zwischen seiner Mutter und seiner Schwester, wo aber keiner drüber reden will. Er war im Sommer im Urlaub und als er wiederkommt, herrschte absolute Eiszeit. Seine Schwester hat sich sowieso schon seit Jahren, ich habe gesagt, die beiden sind inzwischen 17, hat sich immer weiter zurückgezogen. Und auch das ist so, er vermisst das eigentlich, so Zeit mit seiner Schwester zu verbringen, mit ihr über alles zu reden. Aber sie, ja, lässt ihn auch nicht mehr so richtig an sich ran. Und ja, es ist, man merkt, es ist ein bisschen
1: schwer. Man Buch spürt das, dass es dein Herzensbuch ist.
0: Ja, absolut. Also es ist ein großartiges Buch. Es hat zwischenzeitlich auch so ein bisschen philosophische Anklänge. Händel, der eben in der Szene vorkam, die ich gelesen habe, ist der Mathelehrer. Und da er seinen Namen mit einem sehr berühmten Musiker gemeinsam hat, driftet er dann in seinen... Genau, fängt er dann an, über die Verbindung von Mathe und Musik zu sprechen und driftet dann auch so ein bisschen ins Philosophische ab und zu. Das ist einfach sehr schön gemacht. Und im Nachwort schreibt der Autor auch noch mal einiges zu dem Buch. Er betont, dass das Ganze absolut fiktiv ist. Da ist nichts Autobiografisches dran. Weil er schreibt, das wird er oft gefragt auf Lesungen oder wurde er oft gefragt.
2: Ja, wobei, das spiegelt ja so viel vom normalen Alltag wieder.
0: Richtig,
2: ne?
0: Genau.
2: Du sagst, du findest dich selbst wieder. Ich habe so das Gefühl, im Prinzip kann sich da fast jeder drin wiederfinden in diesem Buch, oder?
0: Genau, in einem von diesen Charakteren, egal ob es jetzt Phil ist, ob das Diane ist, Nicolas, Phils beste Freundin, Kat, irgendjemand, ich glaube, in irgendeinem dieser Charaktere findet man sich einfach wieder.
2: Aber macht das nicht auch ein Buch aus, wenn du das Gefühl hast, da kann ich mich reinversetzen in die Person?
0: Ja. Absolut, ja, absolut, genau. Und wie Martina gerade schon sagte, deswegen ist das auch ein Buch, was mir so unglaublich am Herzen liegt, weil es einfach großartig. Toll ist und man auch, glaube ich, bei mehrfachem Lesen noch Dinge entdeckt. Es gibt einige Anlehnungen an die griechische Mythologie, da geht der Autor auch im Nachwort drauf ein. Ja, und sowas findet man dann vielleicht, wenn man es ein zweites, drittes Mal liest, nochmal wieder. Und aus dem Grund ist es, wie gesagt, finde ich auch ein Buch, nicht nur für Jugendliche, sondern auch für Erwachsene. Empfehlen würde ich es, glaube ich, ab 14 für Jugendliche. Und ja, sonst für Erwachsene jeden Alters.
2: Jetzt haben wir ein richtig tolles, super Buch vorgestellt.
0: Ja.
2: Jetzt ist ja die Frage, können wir das noch irgendwie toppen oder zumindest ein ebenwürdiges Buch vorstellen? Da machen wir uns Gedanken drüber, während die Musik läuft, die Martina ausgesucht hat, weil die ja das nächste Buch vorstellt.
1: Ich stelle das nächste Buch vor, einen schwedischen Krimi, und habe nicht so wirklich richtig Musik dafür gefunden. Bei mir läuft aber momentan ständig Fever Dream von Alex Warren, und deshalb kommt das jetzt.

0: Na, das literarische Frühstück. Und jetzt ist natürlich so, manchmal muss man beim Frühstück auch was zumuten, nämlich einen Krimi, den man normalerweise am Sonntagabend erwartet. Und kennt man ja so diese klassischen Krimis, viele spielen in München. Dann gibt's ja die ganz besonderen Krimis, die irgendwo in England spielen, die natürlich was wieder eine eigene Spezialität haben. Jetzt bin ich mal gespannt. Ein Krimi, der in Schweden spielt. Wie unterscheidet sich ein schwedischer Krimi von anderen?
1: Ich lese hauptsächlich Skandinavien-Krimis, weil ich einfach die besonderen, kauzigen, ich kann die Personen gar nicht beschreiben. Also die Ermittlerinnen oder Kommissarinnen, die sind immer sehr, sehr ruhig. Sie haben alle irgendwie eine dunkle Seite. Sie haben irgendwie was Geheimnisvolles. Ich mag nicht diese typischen Bretagne-Toskana-Krimis, in denen man noch ein Rezept, eine Weinempfehlung zum Essen oder eine Landschaftsbeschreibung bekommt. Irgendwie finde ich mich da nicht wieder. Ich mag gerne dieses ganz Klassische und auch diese Hinführung zur Lösung des Falls. Das finde ich bei Skandinavien-Krimis, das ist so eine Eigenart einfach. Und Sie haben angesprochen, dass die englischen Krimis, da finde ich mich auch wieder, weil auch gerade so Großbritannien, irgendwie fühle ich mich da wohl, gedanklich und auch von der Location her, aber und dann die Ermittler einfach, sie sind besonders. Und hier ist es tatsächlich so, dass ich dieses Buch ausgewählt habe. Ich habe die Autorin gesehen, Lina Bengtsdotter, die hat eine neue Reihe gestartet und zwar Waldnacht, wieder mit einer besonderen Ermittlerin. Und ich habe ihre Vorgängerromane, Thriller, alle gelesen, die eigentlich auch klassische Krimis sind. Löwenzahnkind, Hagebutten, Blut und Mohnblumentod.
2: Es gibt ja so Autoren, ne, die man einfach total gerne liest, wo ein neues Buch kommt, man weiß sofort, ja, muss ich lesen.
1: Das interessiert mich, das will ich lesen. Und da war die Ermittlerin in den Vorgängern so großartig, die Charlie Lager. Die hatte auch in der Vergangenheit eine schlimme Kindheitserlebnisse verarbeitet. Trotzdem eine großartige Ermittlerin, die durch ihre Kindheit oder durch ihr Jugendalter irgendwie auch tolle Ideen hatte, zur Lösung des Falls beizutragen. Und das ist tatsächlich jetzt bei der neuen Ermittlerin genauso. Und zwar ist es hier in Waldnacht, wir kommen wie gesagt nach Schweden, nach Stockholm, ist es Sakka Pieni, wenn ich es richtig ausspreche. Und die ist Mitte 30, ist liiert mit ihrem Freund Philipp. Philipp möchte heiraten, Kinder kriegen, Familie gründen. Sie distanziert sich da so ein bisschen von, weil sie einfach erst nach Stockholm gekommen ist, als sie ihre Ausbildung fertig hatte und als Au-pair dann noch gearbeitet hat. Sie hat eine schwierige Kindheit hinter sich. Sie hat samische Wurzeln. Samen, ich wusste, damit muss ich erstmal googeln, ist das indigene Volk das einzige Europas. Ich habe das immer noch mit dem alten Wort Lappen verbunden. Daher hat sie auch den Namen. Sie ist also im Norden, ganz im Norden Schwedens, in einem kleinen Dorf aufgewachsen. Sie hat ihre Mutter verloren, die hat die Familie verlassen, als ihre kleine Schwester im Säuglingsalter verstarb. Sie kann sich nicht mehr wirklich daran erinnern, warum oder woran ihre kleine Schwester gestorben ist. Der Vater hat sich in den Alkohol geflüchtet, hat sich auch nicht wirklich richtig um sie gekümmert. Sie hat irgendwie die Kindheit, Jugendzeit so durchgekriegt, sich durchgewurschtelt. Es wird immer mal wieder angedeutet und ist dann als Au-pair nach Stockholm gegangen. Hat die Polizeilaufbahn begonnen und ist dann erfolgreiche Kommissarin geworden, weil sie dort auch als Au-pair bei einem Psychologen-Ehepaar, bei einem Psychiater-Ehepaar gearbeitet hat und die konnten ihr auch helfen. Einfach, sie hat manische Schübe immer wieder, sie hat eine psychische Erkrankung, die sie vor allem geheim hält, sie nimmt Medikamente, aber sie fühlt sich wohl in ihrem Beruf. Sie kann ihre Fähigkeiten da sehr gut einsetzen, aber sie redet halt über diese Krankheit nicht, was sie hat. Sie verheimlicht das. Und sie kehrt in dieses Villenviertel zurück, wo sie als Au-pair gearbeitet hat, als eine junge Frau, 25 Jahre, die gerade Mutter geworden ist, erschossen, aufgefunden wird. Das ist Abigail. Abigail ist mit Gustav verheiratet. Der ist, glaube ich, fast doppelt so alt wie sie. Die wohnen, wie gesagt, im Stockholmer Nobelviertel Gustav ist zur Tatzeit nicht da. Karl, das Baby, wird gefunden. Das liegt einfach schlafend im Bettchen. Dem ist Gott sei Dank nichts passiert. Und die Nanny, die schon irgendwie, habe ich gedacht, ist auch komisch, vor der Geburt eingezogen ist, damit die Familie und alle Verhältnisse kennenlernt, die sind in einem Club untergekommen und haben ein Alibi, also Gustav und die Nanny. Der ist auch in diesem Viertel angesiedelt, dieser Club, wo man Eintrittsgelder bezahlt, damit da alles so heimlich und unter sich bleibende Leute sich da treffen können, anscheinend abends und am Wochenende. Die haben auch Privatzimmer und alles Mögliche.
0: Jetzt geht gerade bei der Franziska und mir die Fantasie durch. Was ist das für ein Club?
1: Ja, ich weiß auch nicht, das klingt wie so Beachclubs oder so in Amerika, wo die Leute so irgendwie so einen Monatsbeitrag bezahlen und dann bleibt man so unter sich. Da darf dann ein Otto-Normalbürger, wenn ich das jetzt mal so nur sagen darf, darf da nicht rein. Und auch die Barleute und alles sind geprüfte Angestellte, so erzählt sie das auch und schildert es kurz, die dann da wahrscheinlich auch mal was unter den Tisch fallen lassen, im wahrsten Sinne des Wortes, was dann eben nicht an die Öffentlichkeit gekommen. Das stört Saka natürlich. Sie ermittelt mit ihrem Team auf ganz klassische Art und Weise erstmal, aber tatsächlich auch im Alleingang. Also sie hat auch wirklich großartige Ideen, eine Kombinationsgabe, was mir wieder richtig gut gefallen hat. Sie findet dann zum Beispiel einen unehelichen Sohn von Gustav, den er schon... ich glaube, Vater geworden ist kurz nach dem Abitur. Die Mutter dieses Sohnes ist in der Psychiatrie, die besucht sie auch und die erzählt immer wieder was von einem Wald, wo sie zurückgehen muss und die Lösung des Falles findet. Und sie kann das natürlich irgendwie nicht einordnen, ob das jetzt, wie viel Wahrheitsgehalt ist in so einer Aussage. Aber sie lässt sie hat sich verbissen und sie kämpft weiter und sie löst tatsächlich den Fall. Ich fand es großartig, ein toller klassischer Krimi. Aus Skandinavien, ohne Kochrezepte und Landschaftsbeschreibungen, der hoffentlich dafür sorgt, hier gut ankommt, auch dass der zweite Teil übersetzt wird ins Deutsche, weil die Autorin ist sehr bekannt in Schweden, aber es werden tatsächlich nicht alle Sachen von ihr übersetzt und deshalb hoffe ich, dass es weitergeht. Es ist der Start von einer neuen Reihe, Waldnacht von Lina Bengtsdotter.

0: Also das Lied hätte auch Potenzial für den Song Contest, wenn Finnland antritt. Das
1: Und jetzt Gut. sind auf jeden Fall alle wieder wach.
0: Willkommen für alle, die jetzt erst zugeschaltet haben. Wir sind im literarischen Frühstück. Die Sendung heißt Zeit für Bücher und diese Zeit nehmen wir uns noch ungefähr 25 Minuten. Wir hatten ja eben ein Krimi aus Skandinavien und da haben wir uns in der Musikpause so ein bisschen Gedanken gemacht, wieso Krimis eigentlich so gerne gelesen werden. Und hat die Martina, das sind ja so immer die Insider, die werden immer Dampf verraten, wenn das Mikro aus ist, gesagt, die war früher mal Leiterin einer Bücherei und da habt ihr folgende Entscheidung getroffen.
2: Wir haben das Budget für Krimis und Thriller erhöht, weil einfach die Nachfrage da war. Die Leute wollten, egal ob skandinavische oder Wohlfühlkrimis oder sonst was, Krimis und Thriller einfach vermehrt lesen.
0: Genau. Und dann wiederum haben wir festgestellt, woran das liegt. Nämlich?
2: Dass man einfach gerne, glaube ich, manchmal so miträtselt. Man möchte gerne von Anfang an wissen, wer der Täter ist. War es der Gärtner? Fragezeichen, so wie immer. Hm. Aber ich glaube auch Agatha Christie oder generell Detektivgeschichten haben einfach den Reiz, dass man ja dann miträtselt und so, und dass das einfach unterhält.
0: Wie ist das bei euch gewesen? Wie ist denn so die Quote bei euch gewesen? Der Anfangsverdacht, wie häufig hat der sich bestätigt?
1: Kommt immer auf den Autor oder die Autorin an. Ich hatte Krimis, wo ich nach ungefähr der Hälfte wusste, worauf es hinausläuft. Und ich hatte welche, das sind mir eigentlich die allerliebsten, wo mich der Autor komplett oder die Autorin komplett aus den Socken haut am Ende. Mit einer Wendung, die ich nicht habe kommen sehen, die sich vorher vielleicht schon angedeutet hat, wo ich im Nachhinein sage, ja, das ist absolut logisch. Habe ich absolut nicht kommen sehen. Wäre ich nie drauf gekommen.
2: Das gibt es auch. Dann diese ganz krassen Wendungen, wo es dann der Täter ist, den man eigentlich schon auf der Seite hatte, definitiv unschuldig, dass man nochmal so ein Turnaround hat im Buch und dann steht man da und denkt sich, aha.
1: Ja.
0: Das nächste Buch ist für unsere Großmütter, unsere Söhne und alle, die im Spiegel mehr erkennen als ihr eigenes Gesicht. Und die Franziska sagte, es ist ein Krimi und doch wiederum keiner. Das wird sie uns jetzt gleich genau erklären.
1: Richtig. Was ich mitgebracht habe als nächstes ist Spiegelland von Rebecca Frank. Und es erzählt im Grunde drei Geschichten, drei Perspektiven auf drei verschiedenen Zeitebenen. Die erste spielt 2025 und wird aus der Sicht des, jetzt muss ich überlegen, ich glaube 14 oder 15 ist er, von Elias beschrieben. Er hatte Streit mit seiner Mutter und ist dann von zu Hause abgehauen. Es sind gerade Sommerferien, er hat also auch keine Schule und fährt ins Bremer Umland, wo seine Großmutter ein kleines Haus hat im Moor, um da irgendwie einfach mal Abstand zu kriegen und vielleicht auch mit ihr über das zu sprechen, was vorgefallen ist. Was er nicht weiß, ist, dass er damit quasi unwissentlich Familiengeschichte wiederholt, weil auch seine Großmutter ist einst in dieses Haus im Moor geflüchtet. Kato oder Katharina, die Großmutter, aus ihrer Perspektive, also ihre Geschichte erfahren wir dann so in Rückblenden ins Jahr 1999. Sie ist von zu Hause abgehauen mit ihrer kleinen Tochter, hat sich in der Ehe, in der sie war, schon lange isoliert und gefangen gefühlt. Anfangs war irgendwie noch alles gut. Ihr Mann war unglaublich lieb und fürsorglich. Und als dann die Tochter auf der Welt war, hat es sich immer mehr verändert, ist irgendwann gewalttätig geworden. Hat sie auch ein Stück weit abgeschottet von außen. Sie hat kaum noch Kontakt zu Freundinnen. Und dann bekommt sie immer die Nachricht, dass sie von ihren Großeltern, zu denen sie keinen Kontakt mehr hatte, von der ihre Großmutter dieses Haus im Moor geerbt hat. Und sie hat endlich einen Ort, wo sie hin kann. Packt dann mitten in der Nacht alles zusammen, schnappt sich die Tochter, setzt sie ins Auto und fährt einfach los ins Moor. Einfach auch von ihrem Mann wegzukommen und da vielleicht auch einen Neustart quasi zu wagen. Sie hat ursprünglich mal im journalistischen Bereich gelernt, bekommt dann zum Glück auch eine Stelle bei einer kleinen regionalen Zeitung. Erstmal aber nur als freie Mitarbeiterin, weil in dieser Zeitung werden Frauen grundsätzlich erstmal nicht fest angestellt und die wollen erstmal gucken, naja, Mädel, kannst du überhaupt schreiben? So ungefähr.
0: Da muss ich mal fast fragen, du hast gesagt, es spielt im Jahr 25?
1: Die Perspektive von Elias, die Perspektive von Katharina, also von Kato, spielt 1999.
0: Aber auch ja, da 99 ist es kurz ein bisschen vor dem befremdlich. Also wenn ihr jetzt gesagt hättet, sie spielt 1970, ja, hätte ich es mir eher vorstellen, wenn naja, dann der halt Zeitungsverlag sagt, nee, Frauen sind nicht so erwünscht.
1: Es ist eine kleine regionale Zeitung und das ist, sag ich mal, ein Stück weit ein Männerclub, muss man sagen. Ja. Der Verleger, der da irgendwie noch mit Zigarre sitzt, ja, es ist vielleicht ein bisschen befremdlich. Aber in ihr weckt das auch so ein bisschen den Ehrgeiz, sich zu beweisen. Sie fängt dann an, rumzufahren, nach Geschichten zu suchen. In der Nähe von diesem Moor ist Worpswede, wo sie dann hinfährt, um sich mit Künstlern zu unterhalten. Die am Anfang wollen sie nicht wirklich mit der Journalistin sprechen. Weil sie sagen, ja, ihr ne, berichtet ja immer nur über die Künstler von früher, aber Cato will halt eine Geschichte machen über Worpswede, wie es heute, also dann im Jahr 1999 ist, was da jetzt für Künstler aktiv sind. Und mit der Geschichte schafft sie dann quasi auch einen Durchbruch, dass sie in der Zeitung auch ein Stück weit ernst genommen wird und dass sie sagen, ja, wir beschäftigen sie gerne weiter. Und dadurch, dass sie dann aber eben in der Zeitung Artikel veröffentlicht, dass sie auch unter ihrem Namen besteht natürlich die Gefahr, dass ihr Mann das irgendwie mitbekommt und dann anfängt sie zu suchen. Und die dritte Perspektive, die dritte Geschichte ist die Geschichte auch einer jungen Frau, die im Jahr 1756 spielt. Aletta heißt sie. Sie ist aufgewachsen unter Moorbauern, hat ihre eigene Familie früh verloren, wurde dann von einer anderen Familie aufgenommen, hat noch einen Bruder. Und die Leute, die da in diesem Dorf leben, in Brittdorf, leben da schon seit Generationen irgendwie, stechen Torf im Moor und verkaufen den nach Bremen, um ne, so irgendwie Geld zu verdienen. Und Aletta ist verlobt mit einem der reichsten Männer aus dem Dorf, wo sie leben, und merkt aber auch da irgendwann, dass er noch eine andere jähzornige Seite hat und will diese Verlobung dann lösen. Zu der Zeit verteilt die Regierung in der Nähe Landparzellen an Leute, zum Teil auch an Zweit- und Drittgeborene, die keine Chance haben, irgendwas zu erben und wollen da ein zweites Dorf aufziehen. Und Alettas Bruder zieht in dieses Dorf zusammen mit seiner Frau und Aletta folgt ihnen dann irgendwann. Und bei dem alten Dorf, bei den Brettdorfern, wird das total kritisch gesehen. Die sagen, wir leben hier seit Generationen, das ist unser Land und ihr kommt jetzt und stehlt uns unseren Torf sozusagen. Und das führt zu richtig gehenden Konflikten irgendwie zwischen diesen beiden Dörfern. Soweit, dass die alten Dorfbewohner dann versuchen, die neuen zu vertreiben. Und Aletta, die dann im neuen Dorf lebt, merkt auch, dass ihr ehemaliger Verlobter, der auch nicht akzeptieren kann, dass sie einfach Nein zu ihm gesagt hat, die Dorfbewohner immer weiter irgendwie auch aufstachelt. Und das hat man auch, das ist so ein Thema, so ein Muster, was sich ein Stück weit durch diesen Roman zieht. Männer, die Frauen quasi ja, als ihr Eigentum betrachten und sagen so, ne, wir sind verlobt, wir heiraten jetzt und du hast nicht Nein zu sagen zu mir. Und sie halt versucht, sich das auch zu lösen und ja, ihr eigenes Leben auch aufzubauen. Und diese drei Perspektiven verbindet die Autorin total geschickt. Es gibt Motive, die immer wieder auftauchen. Es gibt eine Moorleiche, die gefunden wird. Deswegen habe ich vorhin gesagt, das ist ein Krimi, aber auch nicht. Weil das Schicksal dieser Moorleichen spielt auch eine Rolle. Die tauchen erst im Jahr 1756 auf, also in dem dritten Zeitstrang, in der Vergangenheit. Und dann 1999 nochmal. Und mit diesen Moorleichen und mit einem Wandteppich, der bei Cato im Haus hängt und der eine Geschichte erzählt von diesem Moor, hat man quasi die Verbindung zwischen den Zeitsträngen und auch im Jahr 2025, wo Cato dann ihrem Enkel Elias so ein bisschen ihre eigene Geschichte erzählt, aber eben auch die Geschichte von der Gegend hier und die sich zusammen diesen Wandteppich angucken und überlegen, was da eigentlich hintersteckt.
0: Wie elegant sind denn da die Zeitsprünge?
1: Schon sehr gut gemacht. Wie gesagt, durch diese wiederkehrenden Elemente macht man da quasi den Sprung in eine andere Zeit, auch durch die Moorleichen. Wir befinden uns im Jahr 1999. Cato, genau, sie schreibt einen Artikel über die Moorleichen, die dann gefunden wurden, wo am Anfang gerätselt wird, wie alt sind diese Moorleichen. Ist das, aber da, als die 1999 auftauchen, ermittelt erstmal die Polizei, weil sie denken, das könnte ein Mord gewesen sein. Und dann hat man den Sprung ins Jahr 1756, wo dann auch auf einmal Moorleichen auftauchen. Und dann fragt man sich beim Lesen natürlich, sind das die gleichen Moorleichen oder nicht? Oder da hatte ich tatsächlich eine Vermutung dann relativ schnell, wer die Moorleiche ist. Es hat sich nicht bestätigt. Das war dann am Ende doch jemand anderes, als ich dachte. Und man hat in diesen Perspektiven eben auch wiederkehrende Themen, wie gesagt, wiederkehrende Konflikte mit Aletta und mit Kato, die beide eben aus gewalttätigen, aus toxischen Beziehungen raus wollen, in denen sie stecken. Ich weiß, es klingt jetzt nach unglaublich schwerer Kost, aber es liest sich großartig und ich würde sagen, mit diesen Themen ist das Buch, auch wenn Katos Perspektive, Katos Erzählschrank 1999 spielt, die Themen sind immer noch aktuell.
0: Ich wollte gerade sagen, gerade wieder, war das vielleicht auch ein Grund, warum du dieses Buch vorstellst oder warum du es jetzt gerade liest? Weil wir hatten ja vor ein paar Wochen, wurde hier ganz groß thematisiert, wie toxisch manchmal das Verhältnis zwischen Männern und Frauen sein kann, gerade in Beziehungen. Ne?
1: Ja, ja. Und wenn dann auch noch Kinder irgendwie involviert sind.
0: Natürlich spielt jetzt die Online-Geschichte keine große Rolle.
1: Mhm.
0: Aber dass dann immer noch so dieses Besitzdenken da ist. Ne?
1: Ja, ja. Genau.
0: Und von daher ein aktueller Bezug und natürlich auch die Frage, auch für Männer geeignet?
1: Ja, absolut, auch für Männer geeignet, würde ich sagen. Vielleicht gerade, weil es fast ausschließlich aus der weiblichen Perspektive geschrieben ist und quasi wie diese Frauen das Verhalten der Männer erleben.
0: Mhm.
1: Und im Fall von Kato auch, wie viel Angst sie hat, dass ihr Mann dann irgendwann wieder auftaucht und sie holen kommt, die Tochter holen kommt. Mhm. Er versucht es dann tatsächlich anders, so viel verrate ich an der Stelle. Er zeigt sie dann quasi an, weil sie die Tochter mitgenommen hat und ihm entzogen hat. Das heißt, da kommt dann auch noch ein Sorgerechtsstreit. Ja, so funktioniert das dann.
2: Diese Masche funktioniert, ja.
1: Richtig, genau. Und dann muss sie sich irgendwie auf einmal verteidigen, quasi gegen diese Vorwürfe. Und die dritte Perspektive, also die 2025er Perspektive, die von Elias, hat die Autorin gesagt, die war ursprünglich tatsächlich gar nicht geplant. Sie ist schwanger geworden, während sie an dem Roman gearbeitet hat. Und es war irgendwann klar, dass es ein Sohn wird. Und dann hat sie halt auch so ein bisschen überlegt, wie können wir vielleicht der jetzigen Generation von Jugendlichen, von jungen Männern, wie können wir die erziehen, dass da keine Machos draus werden? Dass sie respektvoll mit Frauen umgehen irgendwie und vielleicht auch lernen, ihre Gefühle irgendwie zu äußern und zuzulassen. Weil auch darum geht es in Elias Perspektive. Er sagt, er stellt irgendwann fest, er hat Kumpels, mit denen er auch Fußball spielt, aber man redet nicht über Gefühle. Das macht man einfach, das ist uncool. So, und das ist aber, das macht einen ja, also ich sag jetzt, es ist logisch, das macht dich ja nicht weniger männlich irgendwie, wenn du auch mal weinst oder keine Ahnung, irgendwie eine Krise hast oder so. Aber das müssen junge Männer vielleicht auch lernen, dass es okay ist. So, über Gefühle zu sprechen, dass das nicht uncool ist und dich nicht unmännlich macht, sondern natürlich hast du Gefühle wie jeder andere Mensch auch. Das ist völlig normal.
0: Also vielleicht einfach auch mal zu lernen, wir sind vielfältig als Personen. Und wir sind nicht nur männlich oder weiblich, sondern in jedem steckt so ein bisschen was drin.
1: Genau.
0: Und dass wir das auch zulassen.
1: Genau. Und dass wir so wegkommen von diesem Denken, was teilweise noch vorherrscht. Irgendwie Männer müssen stark sein, wie gesagt, und unverletzlich wirken und so. Das ist, ja, weil das fördert, glaube ich, ein Stück weit auch.
0: Also was lernen wir daraus? Ein Buch kann unterhaltsam sein.
1: Richtig.
0: Es kann aber auch, ohne vielleicht zu sehr mit dem Zeigefinger oder mit dem ein Stück weit mir Orientierung geben.
1: Ja, und das macht die Autorin, finde ich, absolut großartig. Sie greift diese wichtigen gesellschaftlichen Themen auf, ohne irgendwie zu belehrend zu wirken. Wie gesagt, dadurch, dass es aus der Perspektive der Frauen geschrieben wird, man fühlt einfach mit ihnen mit. Man sieht die Problematik. Ich habe, wie gesagt, gerade gesagt, das ist auch immer noch aktuell, finde ich. Man erkennt diese Problematik, ohne dass sie jetzt irgendwie sagt, ja, das ist so und so und so, sondern es kommt einfach natürlich im Lesen. Und er hält trotzdem gut. Wie gesagt, man hat diesen Strang mit den Moorleichen, wo man dann immer noch wissen will, was ist mit denen passiert, wer ist das? Wo man dann auch so ein bisschen miträtseln kann. Deswegen hat es vielleicht auch ein kleines bisschen was von einem Krimi. Aber es ist ein unglaublich tolles, ein unglaublich toll geschriebenes Buch. Man
0: weiß ja, spannend bleibt, ob es überhaupt ein Krimi ist, ne? Ob es überhaupt Moor ist,
1: ja.
0: Weil
2: kann ja auch jemand so im Moor versinken, ohne dass man
1: richtig, genau.
2: Geschubst hat oder so.
1: Richtig.
0: Das wissen wir alle nicht. Jetzt haben wir so ein bisschen kleines Zeitproblem.
1: Ja.
0: Aber das passiert immer wieder in dieser Sendung, dass man so wunderbare Bücher hat, die man dann auch sehr ausführlich beschreiben möchte,
1: ja,
0: dass es nicht für alle Bücher reicht. Ich kann vielleicht insofern sagen, die Martina hat da ein Buch vor sich liegen, wo sie so überlegt hat, also ist es schön anzusehen. Das ist ja auch nicht unwichtig.
2: Nee.
0: Und wie sage ich im Radio, dass, wie das Buch aussieht?
2: Da ich eine absolute Cover-Käuferin bin und das die meisten, die mich kennen, auch wissen, dann kann ich einfach sagen, es ist ein wunderschöner Einband. Es hat einen wunderschönen Buchschnitt, mein Buch. Es hat ein perfekt passendes Lesebändchen. Wenn ich den Schutzumschlag entferne, habe ich ein wunderschön bedrucktes Buch. Also richtig festgebunden. Und es hat eine Overlay-Seite, glaube ich, heißt das. Das ist so eine folierte Seite in der Mitte mit so einem wunderschönen, passenden Bild. Also es macht ordentlich was her. Und es hat einen wunderschönen Titel, passend zur Jahreszeit. So viel darf ich vielleicht noch verraten. Und zwar heißt es Der Sommer, der uns blieb, von Greta Herrlicher. Ein Debüt, ein Sommerroman, um den es an einen Sommer geht, der stattgefunden hat und der das Leben der Protagonisten für immer verändert hat, die dann nach 20 Jahren sich wieder treffen und sich dann vielleicht ein paar Fragezeichen auflösen.
0: Also quasi auch ein bisschen Zeitreise. Sie, ja, vielleicht nicht ganz so rumgehüpft wie in dem Buch von der...
2: Nein, wir begleiten drei Kinder bis ins Jugendalter, bis zum Abitur und dann treffen sie sich nach 20 Jahren wieder.
0: Genau, also bei der Franziska sind wir ein bisschen mehr
1: gesprungen, richtig.
0: Gesprungen. Wir machen jetzt gleich einen Sprung zum Schluss der Sendung. Ich hätte ja alle Zeit der Welt, aber ihr müsst ja noch arbeiten, ne?
1: Richtig, ja.
0: Und um 9 Uhr öffnet der Laden, der ist nicht weit von hier. Deshalb noch schnell Veranstaltungshinweise, dann Musik und dann schmeiße ich euch raus.
1: Sehr gut. Genau, ein Veranstaltungshinweis. Ja. Für das zweite Halbjahr haben wir noch keinen Flyer, der ist in Arbeit. Alle Termine finden sich aber jetzt schon auf unserer Homepage. Und die letzte Veranstaltung vor der Sommerpause...
0: Ja, du musst die Homepage nennen. Die wissen ja jetzt nicht, welche... Wir haben ja mehrere Buchhandlungen in Rüsselsheim.
1: Der Buchhandlung in Rüsselsheimer Innenstadt.
0: Ja, das kann man ruhig sagen. Das ist ja ein Veranstaltungshinweis.
1: Ja, dann genau. Im Kapitel 43, also auf www.kapitel43.de findet ihr jetzt schon alle Veranstaltungshinweise fürs zweite Halbjahr. Vor der Sommerpause machen wir jetzt noch am 19.06. einen Veranstaltungsabend Geschichten erleben. Eine Reise durch die Jahrhunderte. Und da ich reisen wir schon, auch wieder durch die Zeit. Naja, wir haben das Doctor Who-Theme als Sendungserkennungsmelodie.
0: Das genau, passt also für ja alle, die das auch nicht wissen, diese Erkennungsmelodie entstammt von der Fernsehserie Doctor Who, der überall hin kann mit seiner...
1: Genau,
0: Zeitmaschine,
1: der durch Zeit und Raum reist.
0: Er kann
1: quasi
0: zu jedem Raum, zu jeder Zeit, überall hin. Ne? Können wir auch.
1: Genau, und wir reisen mit euch dann auch durch die Zeit, stellen
2: zum Beispiel historische Krimis und Thriller vor. Den Part übernehme ich. Es wird also auch blutig, sei es im Mittelalter oder kurz nach dem Zweiten Weltkrieg.
1: Aber auch historische Romane, Tatsachenberichte.
2: Biografien,
1: genau. Quer durch alle Jahrhunderte wirklich, von vorchristlicher Zeit, würde ich sagen, bis ins 20. Jahrhundert rein. Wenn ihr Interesse habt, kommt gerne vorbei. Es gibt auf jeden Fall noch Karten. Genau, das ist am 19.06. um 20 Uhr in der Buchhandlung.
0: Ich freue mich, dass ihr heute da wart.
1: Wir freuen uns auch. Danke, dass wir da sein durften.
0: Was war ein tolles Blind Date, also nicht mit euch. Euch kenne ich ja schon. Aber im Prinzip, jedes neue Buch ist ja auch wie so eine Art Date, ne?
1: Ja.
0: Und dann merkt man auch gleich schon bei den ersten Seiten, es fesselt mich. Obwohl, ich glaube, ihr seid tapfer, ihr lest durch, ne? Auch wenn ein Buch vielleicht nicht gut beginnt. Wie viele Seiten gibt man einem Buch eine Chance?
2: Das handhabt, glaube ich, jeder anders. Ich habe tatsächlich auch schon Bücher abgebrochen. Es gibt so eine Regel, manche sagen irgendwie 50 Seiten, 100 Seiten, aber das muss jeder selbst entscheiden. Sehr individuell, finde ich. Wenn man gar nicht reinkommt, sollte man es weglegen. Das Leben ist zu kurz für ein schlechtes Buch.
1: Meistens 100 Seiten versuche ich schon. Wobei ich sagen musste, ich hatte auch schon Bücher, wo ich in der ersten Hälfte skeptisch war. Ich habe überlegt, es abzubrechen. Wenn ich dieses Buch empfehle, kommuniziere ich das auch ganz ehrlich. Aber in der zweiten Hälfte ist es dann unglaublich gut geworden, wo ich dann froh war, dass ich es doch zu Ende gelesen habe. Also manchmal wird man da auch positiv überrascht. Genau, oder manchmal ist man, das hat man ja auch, ist man einfach nicht, gerade nicht in der richtigen Stimmung, man möchte was Leichtes, einen Wohlfühlroman lesen, dann passt ein skandinavischer Krimi nicht so gut, dann legt man den skandinavischen Krimi halt weg und liest ihn zu einem anderen Zeitpunkt. Auch das kommt vor.
0: Gut, ja. Das kennen wir auch von Musik, das kennen wir von Fernsehserien. Das war die Zeit für Bücher. Das literarische Frühstück heute mit
1: Franziska Schulte
2: und Martina Kollmann-Schuch
0: und Hartmut Krause, und wir bedanken uns fürs Zuhören. Einen schönen Samstag.

da sind wir. Mit Remember aus Rüsselsheim. Und ich brauche ein Auffangbecken für die Tropfen, die mir hier runterfallen. Ja, schön, dass einige von euch da sind. Ich bedanke mich bei der Gerlinde für den ersten Song und natürlich auch bei der Christina. Hotel California. Schön ausgespielt, gell? Und das hier ist natürlich Junior Walker and his All-Stars. Mit Tune Up, that's what we do now.

Ja, und ich hatte schon einen Anruf vor der Sendung von der Heidi. Gerade aus dem Urlaub zurück. Und sie will ein ganz großes Dankeschön an die Ingrid sagen, die sie abgeholt hat. Vom ICE-Bahnhof. Ja, ja. Also Ingrid, hast du gut gemacht. Und euch beiden viel Spaß beim Zuhören.

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1: Ja, danke Don Allen, und ich grüße jetzt die Maggie und die Karin und spiele die Beatles. 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

0: ich mag das Lied von Herman Samitz, I'm into something good. Und das nächste, Moment, was haben wir hier? Oh ja.
1: Ah, ich soll die Telefonnummer durchsagen. Mensch, ich stehe auf der Leitung. Düsseldorf 06142 12200. Bitte traut euch, ruft mal an.
0: Ja, die Elli hat gerade angerufen vorhin. Die Heidi, Dankeschön. Und jetzt spielen wir ein Lied für den. Ja, für den Peter. Und das passt so schön. Die Gruppe heißt Voice Fools.

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0: Ja, das war Schmuis Fuß. Für den Peter. So, jetzt haben wir Halbzeit schon durch aus der ersten Stunde und ich will euch mal erzählen, was der Paddy geschrieben hat. Paddy würde gerne am Montag, dem 6.7. zu uns kommen und ich muss ihm noch Bescheid sagen und vielleicht könnt ihr mir schon sagen, ob ihr kommen könnt an dem 6.7. und dann können wir das festmachen. Also das ist heute in 14 Tagen, gell? Ist doch so, ja. Denk schon. Okay, und jetzt geht ein Lied an die Helga und die Maria in Alzey.
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0: Albano. Ramina Power.

0: Eartha Kitt. Where is my man? Ein Offenbach. Ja, Petra hat gerade angerufen und bis dahin war sie die Einzige, die den Paddy haben will. Jetzt habe ich gesehen, die Christiane hat noch zugesagt. Und gut, wenn man die Daumen hoch noch interpretieren will, dann war es noch die Ruth und die Elli und ich natürlich. Naja, sind wir doch paar drei und dann können wir den Paddy einladen, gell? Oder wollen vielleicht doch noch mehr kommen?
1: Die Kuschelrunde.

Ja, die Pfadrenner. I wanna know what love is. Oh, das ist ein bisschen untergegangen hier. And this is hard. Barracuda.

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3: Hallo, ich grüße die Barbara.

François Zadie, Tous les garçons et les filles de mon art. Und jetzt kommt ein Lied für die... Amat Sweet. Und ich muss mal gleich sagen, in der zweiten Stunde habe ich eine Sondersendung eingelegt. Da geht's um Radio Veronica.

So, da will ich mal reinbabbeln. Das ist eine alte Sendung, die ich mal für Radio Veronika gemacht habe, für Radio Nordsee. Und ihr dürft jetzt weiterhin anrufen hier. Offenbar ist das Telefon auf, was weiß ich, 2 Minuten begrenzt. Es ist mir schon zweimal passiert, dass das Telefon abgebrochen hat. Plötzlich war keiner mehr da. Ja, der Peter hat angerufen, die Karin, die Silvia, die Petra war da. Das haben wir alle schon gesagt. Vorhin die Elli, die Heidi. Und ich bin jetzt, wie gesagt, noch im Studio. Und ihr könnt anrufen, die Sendung läuft. Ihr könnt auch anrufen, wenn ich am Babbeln bin nachher. Weil es ist ja eine Vorprobe. Und zwar kann ich ja mal dazu sagen, das war die 26. Sendung, die ich für Radio Nordsee gemacht hatte. 2015 war das, jawohl. Und hier habt ihr sie jetzt. Ihr blubbt sogar noch damals.

Und ihr sagt alle, das war der falsche Jingle? Nein, nein, nein. Heute gibt's eine Sondersendung. Ein Special zum unvergessenen Radio Veronica. Aber keine Angst, ich werde euch nicht voll labern mit Fakten, die ihr alle kennt. Ich werde einfach nur schöne holländische Musik spielen und viele, viele Veronica-Jingles. Also genießt das! Wir haben angefangen mit Earth and Fire, Maybe Tomorrow, Maybe Tonight. Maybe this evening. Genieten zeker, schreibt die Maria. Und der Flunzi freut sich über Veronica. Und der Peter, sehr schön, Harald. Danke, Peter. Ja, das ist Rob Hooker and the Rhythm and Blues Group mit Down South.

0: Ja, von Rob Hooker hätte ich mir gerne noch so viel mehr gewünscht. Aber nachher kommt er nochmal mit meinem All-Time-Favorite. Ja, Radio Veronika.
1: Erinnerst du dich an diese Woche?
0: Und dort waren die

0: Ja, und ich hatte den Walter am Telefon. Unseren alten Holländer. Ja, auch er hat Veronika gern gemocht. Wir winken einfach mal rüber von der Mebo 2 zu der Norderney. Und da sitzt der Joost. Oh, das ist aber schon lange her.
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0: Ist die Sendung Joost machet weten oder später haben sie draus gemacht Joost mach niet eten. Ja, und die Holländer hatten natürlich auch etwas für die Schmusefraktion.

0: Ja, und der Flunzi erinnert sich, mit einem riesen Kofferradio nachts unterwegs. Eine Getreue geholt. Und die Ruth, meine Güte, ewig nicht mehr gehört. Und die Ulrike, so lang ist her. Ach ja, schön war's. Und die Ruth Blaha, auch wie toll, immer noch sehr schön. The Cats mit One Way Wind.
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0: The Exception.

Also ihr dürft natürlich jetzt weiter anrufen. Ich bin gerade wieder mal live drin. Weil eben hatte ich kurz einen Anruf und als ich ans Telefon ging, war er weg. Also ihr dürft weiter anrufen. Das läuft ja alles im Hintergrund hier.

The Exception mit der fünften. Geniete von der hollandse Musik en oude Veronica Jingles. Das schreibt die Maria. Oh Bumblebee, what a treat. Dankjewel Maria. Und ich grüße auch die Maggie, die hört bestimmt auch zu. Und die Doris schreibt, ach, das ist super.

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Und vielen Dank für den Anruf vom Jingle Tom. Und der Walter schreibt, ich stelle mir vor, wir sitzen mit unseren Kopf

Hinterher läuft's mir eiskalt über den Rücken. Und die Maria singt ganz laut mit in Holland. Bau de Weinefrot. Eine verdrunke Flinde. Und die Marianne, die hat geschrieben, schön. Ja, die hat nie die holländischen Sender gehört. Aber jetzt hört sie Radio Veronika. Und Veronika hat einen Jingle von mir geklaut.

Das sind Erinnerungen, einfach geil, schreibt unser Boss, der Peter. Shopping Blue, schreibt er. Mit Venus und der Rotgefels wird immer besser, erinnerungsträchtiger und ihr hat vor allen Dingen der Baudewein doch rot gefallen.

Ja, und das kennen die meisten nicht. Aber uns hat es gefallen, Flunzi, Walter und der Manfred auch, glaube ich. The Swinging Soul Machine. Und Maria schreibt, gut zu lesen, dass die holländische Musik jedem so gefällt. Ich bin so stolz. Ja, das kannst du, Maria. Und sie sagt den Titel Spooky's Day Off. Natürlich, Maria.

0: Monkeys Day Off mit Swingin' Soul Machine. Und ich weiß noch, als ich früher mit der Maggie geschrieben habe in Den Haag, nee, in Wassenaar. Und ich wollte immer die Veronika Top 40 geschickt haben. Ohne die ging gar nichts. Oh, war das geil.
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0: Oh. Und jetzt kommt er. Der geilste Song von Rob Hooker.

Die Mundharmonika, Rob Hooker, und das war richtiger Rhythm and Blues aus Holland. Ja. Und den Flunsi begeistert es richtig. Flunsi, ich muss dir sagen, du musst mal unbedingt am Sonntag Radio Nordsee hören. 18 Uhr gibt's Remember. Und jetzt kommt die absolute Nummer 1. Und ihr wisst alle schon, was es ist, gell?

auch wenn ich mich wiederhole. Es war 12 Wochen Nummer 1 bei mir. Und die Doris schreibt, klasse. Und der Flunsi, ja Flunsi, was ist? Keine Antwort. Sonntag 18 Uhr, unbedingt reinhören. Radio Nordsee. Und die Ulrike, Bumblebee, einfach klasse. Und der Walter, hi Bumblebee, die Sendung ist eine Bombenidee von dir. Und die Maria, oh yes, my number one as well, volume

Jetzt wisst ihr auch, warum die holländische Musik so groß rausgekommen ist. Das lag an Veronica und an Nordsee. Plunzi, das war ein Golden Earring vorhin. Just a little bit of peace in my heart. Und das hier, Focus. Mit Tommy.

Was ist denn das für ein tolles Stück, schreibt die Ruth. Das ist Focus mit Tommy. Und alles heute Abend nur Musik aus den Niederlanden.

0: Ah, Walter, wenn wir dann über die Grenze gefahren sind, über die holländischen Hügel.
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0: Und dann haben wir es schon gehört.
1: I

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Ja, und ich schalte mich mal wieder kurz live ein. Die Elli hat gemeint, wir sollen die Maria in Holland grüßen. Und die Maria schreibt selber, sie will sich nicht dauernd wiederholen, aber sie muss einfach sagen, what a fantastische Show. Wow. Danke, Maria.

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Direkt nach 1970, Maria. Earth and Fire. Diese Sendung ist damals, schreibt der Walter, Wahnsinn, die Marianne und die Uli, aber echt.

0: Ja, das war die Veronika Torpedoch. Und dann gab es einen Techniker bei Radio Veronika und der hieß Adje Baumann und der durfte dann auch ins Mikrofon und der hatte so ein bisschen progressive Musik. Der hatte seine Adjes Top 10.
1: Das ist Adjes Top 10.
0: Manfred, bist du noch da? The Brain Box.

absolutely great. The Brain Box and Down Man. And Howard, this is just Dutch music, which was played on Radio Veronica in the 60s and 70s. And it's a real special, I think. Und die Maria freut sich jetzt schon auf die Wiederholung. Und der Mann, der Walter schreibt, Mensch, Harald, du kannst doch jetzt nicht einfach aufhören. Ich bin jetzt voll aufgedreht. Ja, das sind wir alle.

ganz laut aufdrehen und ich sag schon mal tschüss. 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

heute habe ich wieder ein Thema. Ja, es dreht sich alles rund um Berge, um die Alpen, um Österreich und die Schweiz. Aber lasst euch überraschen.

Ja, und dazu sind wir ja mal ins Jahr 1880 beziehungsweise 1881 gegangen, denn nämlich in eben diesen Jahren hat die Schweizer Autorin Johanna Spyri diese beiden Kinderbücher Heidis Lehr- und Wanderjahre und Heidi kann brauchen, was es gelernt hat, geschrieben. Und der Titel von Gitti und Erika, den wir gerade gehört haben, ist aus dem Jahr 1977 und ein Jahr später wurde dann die ganz berühmte Zeichentrickserie verfilmt. Wir gehen ins Jahr 1983 und jetzt gehen wir direkt mal auf den ersten Berg mit Wolfgang Ambros.

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1: Die Geschichte hören wir uns jetzt nicht komplett an. Das war Wolfgang Ambros. Und wir kommen zum ersten Wunsch, denn die A ist die Playlist sehr voll und B habe ich sehr viele Wünsche. Und der erste Wunsch, ja, da freue ich mich ganz besonders, denn ich war am Wochenende in München und da habe ich zwei sehr, sehr gute Freundinnen getroffen, die Claudia und die Marion. Die hören uns heute also auch aus München zu und die Claudia wünscht sich Formello bis Geschoppernow.

Das war der Holzturner Musik Big Band Club. Ich hoffe, ich habe es richtig ausgesprochen. Der Ausschreiben ist auch schwierig. Ja, das war der Wunsch von der Claudia aus München. Nochmal ganz, ganz liebe Grüße. Wir gehen ins Pinzgau. Die Gruppe nennt sich die Sumpfkröten und auch die wollen auf den Berg.

Sumpfkröten. Jetzt gehen wir ins Jahr 1947. Geschrieben wurde der Titel von Karl Ganzer. Gewünscht hat ihn sich der Thomas und ich habe ihm rausgesucht die Version von den Zillertaler Schürzenjägern aus dem Jahr 1977 und ich spreche natürlich vom Kufsteinlied. Ganz, ganz liebe Grüße an den Thomas und viel Spaß mit diesem tollen Titel.

damit der höchste Berg Afrikas und damit gehört er zu den Seven Summits, den jeweils höchsten Bergen der sieben Kontinente. Aber der Titel von Andrea Berg, der geht über das ganze Bergmassiv, das dann nämlich heißt Kilimanjaro.

Andrea Berg und das war aus dem Jahr 1982 und das Album heißt Du bist frei. Ich habe vorhin erzählt, dass ich in München war am Wochenende und da habe ich nicht nur meine beiden lieben Freundinnen Marion und Claudia getroffen, sondern auch ganz zufällig, oder was heißt zufällig, ich saß in einem Biergarten und ja, auf einmal fing es an zu regnen und unterm Schirm saßen drei Jungs, die haben gesagt, komm doch rüber, da sitzt es im Trockenen. Und da sage ich, okay, sehr gerne. Und ja, dann haben wir doch zwei, drei Stündchen zusammengesessen. Die drei haben erzählt, dass sie einen Junggesellenabschied machen. Und zwei von den beiden kommen aus Mönchengladbach. Das ist der Patrick und der David. Also an der Stelle erstmal ganz liebe Grüße nach Mönchengladbach. Und der dritte im Bunde war der Marco, der hier aus Griesheim bei Darmstadt kommt. Und die beiden haben sich aus dem Jahr 1981, den Titel hatten wir zwar letztes Mal auch schon, aber er passt ja, weil das Schloss oder die Burg in den Bergen von Norton Green liegt. Und der Titel heißt natürlich Albany von Roger Whittaker.

Der Wunsch vom Patrick, vom David und vom Marco, die ich wie gesagt gestern in München kennengelernt habe. Vielen Dank an der Stelle nochmal, dass ihr mich unter den Schirm gelassen habt. Wir haben dann echt einen super, super netten Nachmittag miteinander verlebt. Und ihr beiden haben mir gerade ein Foto geschickt, dass sie schon oder im Auto sitzen auf der Rückfahrt und Radio Rüsselsheim hören. Aber ich war in München eigentlich, um einen Fotokurs zu besuchen. Und auch der Lars, der mir diesen Fotokurs gegeben hat, der hat gesagt, er wollte eventuell mal reinhören bei Radio Rüsselsheim. Solltest du also zuhören, lieber Lars, dann auch an dich ganz, ganz liebe Grüße. Dieser Fotokurs war echt toll und ich habe heute Morgen schon ein bisschen mit der Kamera experimentiert und rumgespielt. Ja, da haben wir schon wieder mehr als Halbzeit beim Schlagerflow am Sonntag. Mein Name ist Florian Heinrich und ihr hört immer noch Radio Rüsselsheim. Der nächste Wunsch, der kommt von der Britta und dass Urlaub in den Bergen nicht immer so toll ist, das könnt ihr jetzt hören.

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1: Also ich finde, da hat Sven Phantom dem Taunus ein bisschen Unrecht getan. Also so schlecht ist es nicht. Gut, vielleicht nicht, um 2 Wochen Urlaub zu machen, aber trotzdem ein sehr, sehr schönes Naherholungsgebiet, was ja hier bei uns bekanntlichermaßen direkt vor der Haustür liegt. Also ich finde, ein Besuch ist der Taunus immer wert. Weiter geht's mit dem nächsten Wunsch. Dazu gehen wir ins Jahr 2019. Das Album heißt Wirbelwind. Die Künstlerin Melissa Naschenweng. Der Titel Ich stehe auf Bergbauernburm. Und der Wunsch kommt von der Sabine aus Flörsheim. Ganz, ganz liebe Grüße.

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1: Melissa Naschenweng, ich stehe auf Bergbauernburm. Der Wunsch von der Sabine. Was wäre eine Schlagerflohsendung ohne einen Wunsch der Firlefanz-Gruppe? Und der kommt diesmal von der Marion und die grüßt die Firlefanz-Gruppe, die zum Teil unterwegs sind, zum Teil hier in Rüsselsheim sind und auch ihren Mann Ralle, der ein Turnier spielt, und zwar ein Discgolf-Turnier, und sie wünscht sich von Reinhard Fendrich, I am from Austria, ganz, ganz liebe Grüße an die Firlefanz-Gruppe.

Welch eine Hymne von Reinhard Fendrich aus dem Jahr 1989. Das Album heißt Von Zeit zu Zeit. Ja, es geht hier beim Schlagerflow am Sonntag um Lieder der Berge und genau diesen Titel trägt ein Lied aus dem Jahr 1989. Und jetzt müssen alle ganz, ganz stark sein, denn der Interpret ist Heino.

Das war Heino mit Lieder in den Bergen oder die Lieder der Berge. Ja, der Schlagerflow am Sonntag ist ja spontan, kann ab und zu auch nochmal einen Wunsch einbauen, der während der Sendung hier reinkommt. Und die Birgit hat mir noch geschrieben während der Sendung und dazu gehen wir nach Südtirol, genauer gesagt nach Kastelruth. Und sie hat sich aus dem Jahr 1995 von den Kastelruther Spatzen Wetterleuchten in den Bergen gewünscht. Ganz, ganz liebe Grüße, liebe Birgit.

Die Kastelroter Spatzen mit Wetterleuchten in den Bergen. Und auch der nächste Wunsch, der kam gerade eben erst rein. Und auch den können wir noch hinkriegen. Der kommt nämlich von meinem lieben Freund Jens. Und der wünscht sich, und dafür gehen wir mal weg vom Schlager, sondern wir gehen in die neue deutsche Welle ins Jahr 1981. Der Titel von Fräulein Menke, Hohe Berge. Viel Spaß, lieber Jens.

Fräulein Menke, die sich dann später mit ihrem bürgerlichen Namen Franziska Menke nannte. Andreas Gabayé, der sagt seiner Angebeteten, wie sie sich anzuziehen hat.

Ja, das war's schon wieder mit dem Schlagerflow am Sonntag hier bei Radio Rüsselsheim. Mein Name ist Florian Heinrich, habe hier live gesendet aus Studio 1. Und ja, ich hoffe, ihr habt ein bisschen Spaß gehabt mit dem Thema. War ein bisschen abwechslungsreich, hoffe ich. Und ja, jetzt, wer sich für Whisky und Schottland interessiert, der sollte jetzt mal dranbleiben, denn der Andreas Becker hat jetzt gleich seine Sendung. Ist zwar die Wiederholung von letzter Woche, aber ein sehr interessantes Thema, hat auch einen interessanten Studiogast dabei. Und ja, einfach dranbleiben. Ich schließe mit dem Titel Wo ist der Herz hast via Bergwerk von Reinhard Fendrich. Macht's gut, ciao, ciao. Einen schönen Feiertag morgen noch und ja, guten Start in die kurze Woche. Und bis bald, bye bye, ciao, ciao.

0: ich die Tür.
1: Öffne ich die Tür.
0: So ist es.
1: Ja, ihr habt es gemerkt. Kleine technische Schwierigkeiten. Ich hätte mich hier gerade fast stranguliert mit dem
0: Kabel.
1: Kopfhörer.
0: Ja, so ist es. Aber gut, wir haben es geschafft. Innerhalb von 10 Sekunden hat sie das Kabelgewehr geschafft. Das sind noch diejenigen, die den Zauberwürfel dann immer so hinbekommen. Ja, heute Fußball-WM geht los für Deutschland. Wir starten heute in der Gruppe. Oh Mist, ich weiß gar nicht, welche Gruppe. Ich glaube E. Gruppe E.
1: Oh, Stefanie.
0: Das war ein Test für dich, ob du es weißt. Gruppe E starten wir heute gegen...
1: Moment.
0: Curaçao. Gegen die holländische Nationalmannschaft 2.0.
1: Ich mache jetzt ohne Kopfhörer, weil das, genau. Das gibt heute nur Unfälle.
0: Ja, das passt schon. Kriegen wir eben
1: ich
0: hin.
1: Muss ja nach Hause wieder dich. Dekorieren. Genau. Also wir haben schon gesehen, bei uns in der Straße, die erste Deutschlandfahne hängt schon. Da müssen wir natürlich supporten. Stefan hat auch gesagt, wir haben noch gar nicht dekoriert. Das machen wir heute. Deswegen
0: starten wir
1: mit unserem ersten Lied. Genau. Und das haben sich gewünscht der Klaus, die Birgit und die Tanja. Fußball ist unser Leben.
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0: Das war noch Zeiten. Anfang der 70er, Fußball ist unser Leben, ist es immer noch. Ach, mir fehlt so ein bisschen schon die WM-Euphorie. Es stört mich so ein bisschen, dass da immer so ein paar Störfeuer kommen.
1: Also kann ich jetzt nicht ganz so bestätigen, weil ich habe die ersten Bilder ins Studio bekommen mit dekorierten Gärten, Fenstern.
0: Gut, dann bin ich zufrieden. So. Dann bin ich zufrieden, dann ist es gut. Ein
1: sehr
0: gutes
1: schön.
0: Signal. Früher haben wir noch die Flatterfähnchen am Auto gehabt, das hat nachgelassen. Gut, das war auch manchmal ein bisschen
1: affig. Das war auch ein bisschen blöd, wenn einem
0: Autobahn.
1: So ein Fähnchen entgegenkam.
0: Ja, haben wir alle gehabt. 2006, das war damals eine Bombenstimmung gewesen. Das war so auch wirklich so ein Aufschwung im Fußball und auch Fußball Deutschland hat echt Spaß gemacht und ich hoffe, dass auch wieder so ein bisschen Euphorie jetzt mit dem ersten Spiel und wenn wir dann alle ein bisschen warm gelaufen sind, dann richtig abgeht. Leider sind ein paar Spiele immer nachts, ne? Das haben wir heute Morgen gespielt.
1: Gut.
0: Heute
1: ja.
0: Nacht haben die Schotten gegen Haiti gespielt. Da haben wir auch noch einen tollen Einspieler nachher zu den Schotten. Aber wird spannend heute, auch mit der Musik, die wir heute vorbereitet haben. Wir werden nicht immer so ganz chronologisch laufen.
1: Nein.
0: Vielleicht springen wir auch mal ein bisschen nach hinten oder nach vorne.
1: Genau.
0: Wir hätten jetzt als nächstes...
1: Der Stefan hat sich ein Lied gewünscht.
0: Was
1: und
0: denn?
1: Zwar Udo Jürgens, Buenos Dias, Argentina. Hast du doch gesagt.
0: Ja, dann lass mal
1: an. Muss es nicht spielen, Herr Bernhard.
0: Udo Jürgens, komm.

0: Das war ja Schlafwagen. Fußball.
1: So, ja, so haben sie auch gespielt, sind in der Vorrunde. Also damals gab es ja nicht diese klassischen Gruppenphasen, sind sie rausgeflogen, 3-2 Österreich. Das war die Cordoba-Schande gewesen. War nicht gut. Da haben die Deutschen auch eine gute Mannschaft gehabt. Also man muss immer differenzieren, gute Mannschaft, gute Spieler, aber keine gute Mannschaft. Das war auch so pomadiges Gekicke. Danach wurden sie ja 2 Jahre später Europameister. Aber 78, das war nicht so der Knaller gewesen, ne? Da sind sie halt dann früher heim. Haben wir ja auch schon Erfahrungen gehabt jetzt, 2-mal.
0: Passiert, gell?
1: Passiert. Es gibt ja andere, die sind gar nicht erst dabei. Und das zum 3. Mal in Folge. Auch schade an unsere italienischen Freunde. Es macht immer Spaß, wenn ihr dabei seid. Und ich hoffe und drücke auch die Daumen, dass Italiener das nächste Mal dabei sind.
0: Hast du gehört, was Infantino gesagt hat?
1: Ja, der hat gesagt, naja, vielleicht sollte man die WM von 48 auf 64 also aufstocken oder 228, dass die Italiener wieder mitmachen können.
0: Bevor wir jetzt zu politisch werden, aber der Typ, der geht
1: ja nicht. Ja, so ein Spinner. Ja. Aber gut. Also Argentinien war so ein bisschen schlafwagentechnisch. Hat er gesagt, 80 Europameister und 82, da kommen wir jetzt zu 82.
0: Der nächste Wunschhit von Herrn Bernhard. Also eigentlich könnte er diese komplette Sendung auch alleine machen, stimmt. Aber wir kommen noch zu euren Wunschhits, versprochen. Aber,
1: hat sich das kein anderer gewünscht. Also was ist denn das hier für eine Community? Leute, also 82, Michael Schanze, das waren super Lieder drauf. Das war eine Platte, die hatte ich zu Hause. Und hab dann die.
0: Hast du hoffentlich immer noch?
1: Ich müsste mal gucken, ob ich die noch hab. Ja, und das war super gewesen. Und das war die erste Fußballweltmeisterschaft, die ich richtig miterlebt habe, wo ich die Spiele nachgespielt habe in der Eichgrundschule hinten auf dem Ascheplatz. So, dann hauen wir los.
0: Und
1: los
0: geht's. Jetzt kommt Michael Schanze und die Nationalmannschaft, gell?
1: So ist es mit Ole España, Michael Schanze.

0: Ja, so, die ersten tanzen schon Flamenco zu Hause.
1: Ja, war auch super. 82, die Fußballweltmeisterschaft war ja auch für Deutschland auch sehr erfolgreich mit der Vize-Weltmeisterschaft, aber spielerisch, naja, gab es zwei Highlights. Und zwar das eine Highlight war die Schande von Gijón. Da haben die Deutschen nicht Angriffspakt mit Österreich gehabt, nach dem 1-0 durch Rubech, weil da waren nämlich Deutschland und Österreich weiter. Algerien ist ausgeschieden, das hängt uns heute noch nach. Da haben sie alle die weißen Taschentücher geschwenkt, ja, so nach dem Motto, das war auch nicht gut, da haben wir auch kein gutes Gesicht gezeigt. Und dann im Halbfinale, das war unglücklich, das war die Nacht von Sevilla. Da haben die Deutschen gegen Frankreich gespielt. Auch da, normalerweise spielerisch sind wir da nicht gut, aber irgendwie haben wir da doch wieder den Kampfesgeist ausgepackt. 3-1 zurückgelegen und noch ein 3-3 in der Verlängerung. Das war echt ein Wahnsinnsspiel. Das war abends 23 Uhr. Ich war am Ende gewesen mit den Nerven. Ich glaube, wenn man da als 10-Jähriger einen Herzinfarkt kriegt, ich war kurz davor. Und da hat Toni halt den anderen weggeboxt, den Batiston. War nicht so schön. Der hätte heute rot gekriegt dafür. Also ohne zu zögern.
0: Ja.
1: Und das war da nicht der Fall
0: gewesen. Das war noch Fußball, würde der ein oder andere sagen.
1: Ja, das war schon. Es war ähnlich wie der Neuer im Finale gegen Argentinien ist. Das war auch schon, wo man gedacht hat, da musste man kurz durchatmen.
0: Ne? Das war's jetzt.
1: Aber dafür hat der Kramer vorhin einen auf die Backe bekommen, 2014.
0: Ja, das stimmt.
1: Also das war 82. Ich habe die Hanuta-Sammelbilder gehabt. Das hat auch viel Spaß gemacht.
0: Die haben auf meinem Schrank geklebt.
1: Ja, bei mir im Album. Und aber auch am Schrank teilweise, die nicht zu viel hatte.
0: Genau, die Doppelten hat man
1: am Schrank geklebt.
0: Ja, das stimmt.
1: Und das war echt eine tolle WM. Also mir hat es damals als Kind super viel Spaß gemacht. Und dann kam 86.
0: Genau, wir müssen jetzt ein bisschen improvisieren. Ich hoffe, das klappt.
1: Ja, das kriegen wir hin.
0: Kommt nämlich der nächste Wunsch-Hit, und zwar von der Ute. Mexiko,
1: mi amor.

0: Peter Alexander, Mexiko, mi amor. Wir haben, könnt ihr euch mal zu Hause auf YouTube das Video anschauen, wie die da in der Kneipe hocken und teilweise so ein Sombrero aufhaben, genau. Und die Kutte drüber, den Poncho und der Loda und der Pierre Lebarski. Ja. Mann, was haben die sich damals zum Affen gemacht?
1: Mein Gott.
0: Aber es war super. Also man muss es ja auch mal anders betrachten. Zu der Zeit hat es einfach Spaß gemacht und gerade die Kinder und Jugendlichen, denen hat es auch gemacht.

0: Das muss man sagen, das war dann schon eine andere Kategorie. Also das
1: sehen wir heute so. Das kommt ja, die waren damals, wenn du die Videos anguckst, wie der Toni Schumacher aussah oder auch der,
0: ja, aber die waren Ende
1: der Karl-Heinz
0: 20,
1: Rummenigge. Ja, der war ja auch nicht, sah ja auch nicht aus, als wäre er jetzt schon.
0: Der Lothar Matthäus, der war der Einzige, wo du gesagt hast, okay.
1: Hat ja auch früher, es war ja wirklich so Anfang der 80er, wenn die Deutschen aufgetreten sind, das waren ja nicht gerade immer so die Models, die unterwegs waren, aber da hast du schon Respekt gehabt, wenn der Hans Peter und der Karl-Heinz Förster auf dich zugelaufen sind, die 2 Tonnen, da wusstest du, jetzt Shepherds im Balkon. Ja, also es war schon, war gut.
0: So, bevor wir mit den weiteren Wunschhits weitermachen, machen wir mal einen Wunschhit von mir. So,
1: was denn? Jetzt kommt was?
0: Jetzt kommt nochmal Mexiko.
1: Das hört
0: auch der eine oder andere, genau. Als wir, wo waren wir? In Porto. Hat das halbe Stadion gesungen. Genau, jetzt kommen nämlich die Onkels und Mexiko.

0: So.
1: Yeah.
0: Ja. Jetzt haben wir auch mal die bösen Onkels gespielt.
1: Das ist ein super Lied. Ganz ehrlich, Feedback, geiles Lied. Also
0: ich habe Feedback bekommen am Sonntagvormittag zur Kirchenzeit. Wie kann man das machen? Nein, gutes Lied, passt schon, alles gut. Auch da, man überlegt, 86, da war eine Bullenhitze. Da haben die gespielt bei gefühlt 60 Grad im Schatten. Und da gab es keine Trinkpause, kein gar nichts. Und jetzt 25 Grad, bestes Wetter, nicht, dass sie noch eine Jacke anziehen, Trinkpause. Manchmal wird es auch ein bisschen übertrieben, aber Stefanie, du hast vielleicht mit einem Ansatz recht, Werbepause, dass man nochmal Werbung einspielen kann in
1: ganz
0: zwei
1: ehrlich,
0: Minuten.
1: Also ich finde es nicht gut. Mir geht es wirklich, weil das kann man ja individuell machen, wenn es mal, die einen haben 25 Grad, der Schweinsteiger hat es, glaube ich, auch gesagt, bestes Fußballwetter, was soll
0: brauch
1: das?
0: Ich keine Trinkpause.
1: Ich glaube wirklich, dass das Absicht ist, dass man einfach sagt, Werbung, ja, es ist so heiß und wir machen Werbepause. Kann man nochmal ein paar Millionen mehr verdienen für die FIFA, alles schön und gut. Ich bräuchte es nicht. Aber es ist ja alles kommerzialisiert in der Zwischenzeit.
0: Ja, also 86, Deutschland auch wieder Vize-Weltmeister, nach 82 Vize-Weltmeister. Waren wir auch wieder so ein bisschen Rumpelfußball unterwegs, aber das Finale haben wir gut gemacht, 2-0 zurückgelegen und dann Diego, der Steilpass zum 3-2 in der paar 80. Minute. Ich hab's noch im Ohr, Toni, halt ihn. Nein, er hielt ihn nicht. Aber auch da, ja, Argentinien war schon berechtigt Weltmeister, auch wenn die Hand Gottes gegen England geschummelt hatte.
1: Hör mir auf.
0: Aber das ist dann halt so, aber spielerisch.
1: Ich habe das letzte Mal wieder dieses Interview gesehen, da stand, da war Diego Maradona zum Interview in diesem Presseraum und Thomas Müller kam.
0: Ach, das kennen wir, erst bei 2006.
1: Genau, ja. Und dass er gesagt hat, der Balljunge da soll, er wird jetzt hier kein Interview geben.
0: Geschenkt.
1: Und dann, ich weiß noch, Thomas Müller, wie er das Tor geschossen hat, er hat so gefeiert. Ich fand es großartig. So ein arroganter Fatzke. Sorry, das hat mich so geärgert. Aber egal, wir kommen zurück nach Europa. Einen nächsten Wunsch-Hit.
0: Und da waren wir titelreif.
1: Titelreif, jawohl. Der Wunsch von Florian. Wir sind schon auf dem Brenner. Los geht's.

0: Irgendwie, was mir gerade aufgefallen ist, geht immer um die schönen Mädchen statt um Fußball.
1: Ah ja, das ist eine bedingt das andere manchmal, aber ist ja nicht so schlimm. Ja, 1990 da war man einfach die beste Mannschaft. Das Jahrhundertspiel gegen Holland, Jürgen Klinsmanns bestes Spiel. Rijkaard, Spuckaert, also da war auch alles dabei. Elfmeterschießen, alles was man braucht, gegen die Engländer wieder. Und dann im Finale waren wir einfach die bessere Mannschaft gegen Argentinien. Die haben das nicht drauf. Normal hätte man das Spiel 2-3-0 gewinnen müssen, aber gut. Andi Brehme links unten.
0: Ja.
1: Mit seinem rechten Fuß zielt er platziert und mit dem linken trifft er hart. Oder hat er früher hart getroffen. So war nämlich die Maßgabe. So, dann geht's jetzt weiter.
0: Weil wir sind ja 90, du hast
1: stimmt,
0: eben gesagt.
1: 90, genau.
0: Deswegen spielen wir jetzt mal so ein bisschen was Stimmungsvolles und ihr könnt sicherlich alle mitsingen. Wir spielen nämlich die Sportfreunde Stiller.
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0: Halbfinale. Hoffentlich wird man das auch wieder sagen, wenn wir dann im Halbfinale gegen Spanien 3-0 gewonnen haben und dann im Finale gegen England im Elfmeterschießen verlieren.
1: Was?
0: Was? Das war ein Blick. Ja, aber so ist es. Kann ja passieren. Die Engländer, den gönne ich es auch mal.
1: Ja, das stimmt. Three Lions.
0: Ja.
1: Aber weiß ich nicht, will ich dafür einen WM-Titel abgeben, nur weil der Herr Bernhard das den Engländern wünscht? Ich würde nicht sagen.
0: Wenn ich mir überlege, dass wir 8 Finals erreicht haben, damit sind wir auch Rekordhalter. Die Brasilianer hatten nur 7, aber dafür haben sie mehr davon gewonnen als wir. Wir haben immer nur die Hälfte gehabt. Und somit gehen wir wieder in ein Land.
1: Ja, genau, eigentlich. Und die Platte von den Sportfreundesteller, und wir haben es gestern gesehen, You Have to Win, Zweikampf. Das haben nämlich die Schweizer gestern nicht gemacht. Die haben sind schön nebenher gelaufen und sind nämlich nicht in den Zweikampf gegangen und haben diese dubbische Tor bekommen. Also ich hoffe mal, dass wir heute, wir leben Zweikampf.
0: Ja, jetzt haben wir 94, jetzt kommt ein blödes Lied, was sich die Marion gewünscht hat. Marion, was hast du da für ein blödes Lied gewünscht? Also bitte das nächste Mal mehr.
1: Du darfst es nicht reinschreiben, dass wir das sagen dürfen. Nein, es ist es nicht.
0: Was hast du das
1: die Marion hat gesagt, ihr dürft es auch reinschreiben, dass ich mir das gewünscht habe und dass ihr das ein blödes Lied
0: findet. Nein, ich habe es ihr gestern gesagt, da habe ich gesagt, ich werde es dann sagen, das Blöde, sag ich, da wird bestimmt die Frau Kropp einen Herzinfarkt kriegen, wenn ich das so sage.
1: Nein, alles gut. Wir spielen für die Marion Far Away in America. America.

0: So, da habt ihr mal ein Gefühl dafür bekommen, was abging heute Nacht im Spiel Schottland gegen Wales. Das war sensationell. Also das ist Gänsehaut pur, das ist Fußballleidenschaft, wenn eine ganze Nation hinter seiner Fußballmannschaft steht. Da ist auch dieses, wenn alle Spieler, alle 23 oder 24 Spieler mit am Mittelkreis stehen und dann kommt so eine Mucke und dann das ganze Stadion krölt mit in den USA. Sensationell. Und das macht einfach Spaß. Die Schotten
1: sind auch in den USA, deswegen haben wir einen.
0: Nur 1-0, aber egal, 1-0 gegen Haiti gewonnen. Aber auf der anderen Seite haben natürlich die hat Katar 1-1 Schweiz gespielt. Also, es gibt keine kleinen mehr. Los geht's mit den Schotten.

0: Make us proud.
1: Jawohl. Und an der Stelle passt ganz gut der Whisky Talk vom Andreas Becker.
2: Genau, der hat sich bestimmt gerade gefreut, mit der, die Ute bestimmt auch. Und natürlich die Hundskugelhacker und die Heras of Ruzilo, die immer schön bei den Highland Games
1: hier. Ich habe jetzt gerade, das ist das offizielle Lied der Schotten zu dieser Weltmeisterschaft, muss man noch dazu sagen, es werden die wenigsten wissen, was denn das jetzt für ein Lied gewesen, sondern das ist denen ihr Motivationslied für die Fußballweltmeisterschaft 2026. Und jetzt machen wir dagegen Mexico Mi Amo.
2: Ja, genau.
1: Hat schon ganz andere Power.
2: Kommt schon wieder ein Wunsch.
1: War wieder super. Und jetzt kommt was für unsere englischen Freunde. Die Lightning Sinners oder Three Lions.
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0: Ja, die englische Depression nimmt kein Ende. Da ein kleiner Fernsehtipp.
1: Im Vergleich zu den Schotten ist das schon sehr, wir haben nie aufgehört zu träumen.
0: Ja. Da gibt es ja gerade eine Sendung, Dear England, das zeigt von Gareth Southgate, wie er die Mannschaft wieder aufgebaut hat. Man muss ja auch sagen, das war ja der den Elfer verschossen hat gegen Deutschland zu Hause in Wembley. Und Andy Möller, 15 Sekunden gibt es ein Buch, haben wir eine Veranstaltung letztens mit ihm gehabt, wo er die 15 Sekunden zum Elfmeterpunkt läuft, was dir alles durch den Kopf geht in deiner Karriere. Ich glaube, das ist unvorstellbarer Druck.
2: Ja,
0: jedenfalls ein kleiner Tipp, da gab es auch ein Theaterstück dazu, wie der Gareth Southgate, wie gesagt, die Engländer ein bisschen aufgebaut hat ab 2016. Immerhin waren sie zweimal im Europameisterschaftsfinale, Weltmeisterschaftshalbfinale. Aber das Traurige ist echt, wenn du zu Hause dann wieder in Wembley im Elfmeterschießen zu Hause verlierst gegen die Italiener. Unfassbar, was der Mannschaft widerfahren ist. Aber so ist es.
2: Ja.
0: So ist Fußball und auch die Holländer haben nie gewonnen. Dreimal Finale, nichts gewonnen. Aber so ist es. Dann kommen wir doch zum aktuellen Lied.
1: Zum aktuellen Lied, genau.
0: Wieder der WM 2026.
1: Tatsächlich Shakira, wie schon in Südafrika. Und zwar heißt das Lied Die Die. Lassen wir uns mal überraschen mit Die Die.

0: Die,
1: ja. Ich habe es zwar den Text nicht so ganz mitbekommen, aber es ist ein bisschen so, wie sagt man, unterhaltsame
0: gute,
1: Musik.
0: Gute Laune, bisschen, Musik, genau, ja, genau.
1: Mit einem kleinen Schluck Curaçao, was wir heute Abend bespielen. Bin mal gespannt. Was schätzen? Dein Tipp?
0: Also,
1: alles andere als 4-0 wäre enttäuschend.
0: Ja, also würde ich jetzt auch mal sagen.
1: Also ich traue den Deutschen zu, dass sie eins kassieren. Aber dann das Spiel, wenn die gut drauf sind, so, gut reinkommen.
0: Kurz nach der Halbzeitpause, guten Morgen.
1: Genau, aber auch da, meine Meinung ist, wir haben ein gutes Team, was jetzt zu einer Mannschaft werden muss. Also wir haben gute Spieler und wenn die alle gut drauf sind, der Musiala fit wird, also wirklich alle fit sind, der Neuer auch fit ist, da gibt es ja auch die Diskussion und auch ich bin es langsam müde, was der Nagelsmann alles nicht kann. Er hat die Verantwortung jetzt dafür. Wenn die in der Vorrunde nach Hause fahren, muss man sagen, Nagelsmann alles falsch gemacht. Das ist so, dafür trägt er die Verantwortung. Und wenn er ins Halbfinale kommt, wird er gefeiert. Also wenn wir ins Halbfinale kommen, glaube ich, das ist so das, was wir aus der Mannschaft gut rausholen können. Das ist machbar. Auch da 24 gegen Spanien, Europameisterschaft. Wir haben die Spanier, man muss es einfach sagen, ich sage es ganz provokant, beherrscht. Wir waren die bessere Mannschaft, haben unglücklich verloren, aber das ist dann halt so, muss man auch akzeptieren, wenn man in der 120. Minute nicht mehr fit ist und nicht mehr physisch das dagegen hält, hat man halt dann verloren. So ist es. Und genau. Dein Tipp zur WM, wer wird Weltmeister?
0: Also ich hoffe natürlich immer auf Deutschland, ganz klar. Ich hoffe, dass es nicht Argentinien wird.
1: Nee, will ich auch nicht.
0: Ah, das auf keinen Fall.
1: Frankreich auch nicht, Spanien auch nicht.
0: Ja, also England könnte ich mitleben.
1: Ich auch.
0: Aber
1: Holland könnte ich sogar auch mal mitleben.
0: Ja, das stimmt.
1: Ja, also Finale Holland-England wäre sehr dramatisch, weil dann wirklich einer
0: dabei... Vielleicht wird es ja auch mal eine Überraschungssieger, Japan oder sowas.
1: Denk dran, Marokko hat gestern gegen Brasilien hervorragend gespielt.
0: Deswegen, vielleicht also gibt es wirklich diesmal
1: Halbzeit
0: einen Überraschungssieger.
1: Hätte es locker mal 2-0, 3-0 auch für Marokko stehen können.
0: Ja.
1: Also von der Seite...
0: Wir lassen uns überraschen, wir wissen bald mehr.
1: In zwei Wochen, wenn wir wieder auf Sendung sind, in zwei Wochen wissen wir mehr.
0: Genau, der Stefan, dann... Ich bin nicht da, aber der Stefan macht dann eine Sendung wahrscheinlich.
1: Da weiß ich auch nichts von, haben wir nicht drüber gesprochen.
0: Doch, natürlich. Heute dreht sich in Rüsselsheim ganz viel um Wein. Es ist in Bauschheim, Wein trifft See ab 13 Uhr. Heute sind, glaube ich, die Segler bei Wein am Main. Und wir haben um 17 Uhr Wein im Kirchgarten in Kingstere mit der Kerwe Bosch. Also,
1: alles
0: wer sich
1: los
0: einstimmen möchte.
1: Wir wünschen euch einen schönen Sonntag.
0: Und wir sagen Dankeschön. Macht's gut, habt einen schönen Sonntag.
1: Ciao.
0: Ciao.

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0: Hallo und herzlich willkommen zur neuen Radiosendung Female Frequency. Hier spricht Jutta und mit mir zusammen ist...
1: Ja, hier ist Eva immer noch. Ja, ja, sehr schön.
0: Ich freue mich heute. Heute ist ein ganz, ganz besonderer Tag, weil es die erste Sendung ist mit dem Thema Frau. Richtig, Frau. Wobei, ich muss jetzt gerade sagen, jetzt hier live hier im Studio, haben wir noch einen weiteren Gast mit dabei, nämlich...
2: Naja, Gast ist vielleicht ein bisschen übertrieben.
1: Den Rosenkavalier.
2: Ja, also ich übergebe euch jetzt erstmal, das sehen die Hörerinnen und Hörer zu Hause nicht, eine rote Rose.
0: Oh.
2: Ja, gib mal weiter.
0: Dankeschön. Dankeschön. Dankeschön.
2: So, das ist von... der Chefetage quasi, als ja, Begrüßung für die Sendung, auf die wir alle schon so lange warten.
0: Ja.
2: Die Idee ist ja schon seit Wochen.
0: Die liegt genau, die Idee, also wie das letztendlich entstanden ist, dass es schön wäre, eine Sendung tatsächlich zu haben über das Thema Frau.
2: Und, entstanden ist das in einer Sendung, die montags läuft und nämlich Tacheles heißt.
0: Genau, richtig.
2: Wo
0: richtig.
2: Jutta eine Doppelmoderation mit dem Jürgen Merz hatte zum Thema
0: Frauengewalt. Letzten Endes war das. Es ging ja darum, dass wir einen Zeitungsartikel hatten. Und
2: genau, vom Spiegel. Ne?
0: Richtig, richtig. Und da ging es eben um das Thema digitale Gewalt. Und durch Gespräche oder durch verschiedene Gespräche, wir hatten ja auch sehr viele Gäste hier vor Ort, und ist eben die Idee entstanden, es wäre doch schön, eben eine Sendung zu haben, wo es um verschiedene Themen rund um die Frau geht. Und so ist das entstanden. Und Eva und ich,
1: sind die Auserwählten quasi,
0: ja, richtig,
1: die da
0: richtig, direkt... Wir wurden verkuppelt, genau. Und das war auf jeden Fall, die erste Begegnung war wirklich sehr, sehr schön. Und ich freue mich riesig, Eva, dass wir zusammen diese Sendung hier halten dürfen. Und mit sehr, sehr, sehr vielen spannenden Themen. Und für die Zuhörer da draußen, klar, ihr kennt uns und wir würden aber trotzdem noch über uns ein bisschen berichten. Bevor wir aber dazu kommen und welche Themen dann noch für heute anstehen, nämlich einfach Frau. Heute geht es nur um Frau.
1: Ja, typisch Frau vielleicht auch so ein bisschen.
0: Ja, und da würde ich vielleicht schon mal den ersten Titel abspielen. Und ich hoffe, ihr habt Spaß.
1: Ja, bestimmt. Bis gleich.

0: Ja, und herzlich willkommen wieder zurück hier bei der ersten Sendung Female Frequency.
1: Ja, danke, dass du es nochmal dazu sagst. Wir hatten, glaube ich, noch gar nicht richtig gesagt, wie die Sendung heißt.
0: Ja, der Titel selbst ja war sehr, sehr ausschlaggebend. Who Run the World? Girls, ne? Also es geht hier wirklich um Frauenpower, es geht hier wirklich um Energie. Und wir haben für heute ein paar kleine spannende Themen mitgebracht. Ich würde aber gerne vorschlagen, Eva, dass wir über uns ein bisschen berichten. Ne?
1: Also
0: dass,
1: ja, dass wir haben ja auch schon so ein paar Gemeinsamkeiten gefunden. Ja, das fand ich eigentlich ganz lustig, so bei unserem ersten Treffen, als wir dann so herausgefunden haben, wer wir eigentlich sind und was wir eigentlich so tun. Und dann ist uns ja auch so irgendwie aufgefallen, dass wir ganz ähnlich im Berufsleben unterwegs sind als Frau.
0: Richtig, das war auch ziemlich spannend. Ne? So, was machst du beruflich, Eva?
1: Ja, ich bin Lehrerin.
0: Das bin ich auch. Und das Spannende ist, deine Schule ist auch nicht weit weg von meiner. Also die ist direkt um die Ecke.
1: Genau, also wir sind eigentlich Nachbarn.
0: Richtig, genau.
1: Kann man schon fast sagen.
0: Also starke Frauenpower, starke Lehrerinnen hier tatsächlich im Radio Rüsselsheim. Und die Begegnung, die erste, die wir hatten, als wir uns ausgetauscht hatten, also direkt war irgendwie die Energie auch da. Also dass es beide, dass das zwischen uns beiden, ich sag mal in Anführungsstrichen funkt, dass das wirklich was ganz Tolles werden wird. Da bin ich wirklich mir ziemlich, ziemlich sicher.
1: Ja, ich hatte auch so das Gefühl, dass wir so zum Teil auch ganz ähnlich eingestellt sind, auch wenn wir manchmal so ein bisschen unterschiedlich waren, weil du ja auch noch Familie sozusagen schon hast und du hast schon eigene Kinder. Und auch als wir so ein bisschen über die Themen gesprochen haben, über die wir sprechen möchten, haben wir auch gleich gemerkt, oh, da gibt es so viel, worüber wir eigentlich in dieser Reihe, kann man ja schon fast sagen, sprechen möchten.
0: Ja. Frau, ich meine, wenn wir schon über Frau sprechen, könnten wir jetzt mal ein bisschen spielen mit ein paar Wörtern. Welche Begriffe, welche Adjektive fallen dir denn spontan ein, wenn du eben zu dem Wort Frau, zu jedem einzelnen Buchstaben Adjektive nennen würdest? F. F steht für dich
1: fantastisch.
0: Für...
1: Fantastisch.
0: Ah, die fantastische Frau.
1: Ja, die fantastische Frau.
0: Ja. Noch irgendwelche?
1: Ja, fabelhaft.
0: Fabelhaft. Wir sind fabelhaft. Wir sind fantastisch. Wir sind fabelhaft.
1: Wenn vertrauensvoll mit F geschrieben würde, würde ich auch noch vertrauensvoll sagen. Aber es ist leider ein V-Wort. Ja, was fällt dir so ein?
0: Ja, ich hätte auch tatsächlich gesagt, fantastisch, fabelhaft.
1: Fortschrittlich.
0: Ja, ja. Ansonsten zu R. Machen wir weiter mit R. Was fällt dir mit R ein?
1: Naja, radikal ist eigentlich jetzt schon ein ziemlich hartes Wort, aber es fällt mir auch manchmal ein.
0: Könnte wir vielleicht auch sein, rebellisch dann
1: rebellisch,
0: vielleicht.
1: Ne?
0: Also
1: ja,
0: rebellisch,
1: genau.
0: Ne? Also wie das Lied für vorhin, also richtig rebellisch sein. Respektvoll.
1: Oh ja, genau.
0: Reizvoll.
1: Oh,
0: also es kann ja verschiedene Themen geben, das stimmt.
1: Ja,
0: es kann sehr viele
1: verschiedene
0: geben. Wir sind realistisch, auch wenn man vielleicht von der Gegenseite behauptet, dass wir kompliziert sind. Wir sind realistisch.
1: Und zu A würde ich direkt sagen, authentisch.
0: Yes, genau, genau.
1: Ja, ambitioniert.
0: Außergewöhnlich.
1: Oh ja.
0: Atemberaubend.
1: Ja.
0: Aha, ne? Könnte man auch noch sagen.
1: Ah, was könnte man noch sagen? Ja, machen wir mit dem letzten Buchstaben weiter.
0: Unglaublich.
1: Ja, guck mal, das kam jetzt direkt gleichzeitig. Unglaublich.
0: Unfassbar.
1: Ja, unfassbar schön. Ulkig.
0: Ja.
1: Ulkig.
0: Ja.
1: Humor ist ja auch mal schon was ganz Schönes. Unwiderstehlich.
0: Das ist genauso unwiderstehlich. Und Frau. Frau ist wirklich ein Wort mit sehr viel Energie, mit sehr viel Emotionen. Also das, darüber werden wir auch wahrscheinlich in irgendeiner anderen Sendung drüber sprechen.
1: Also es ist auf jeden Fall total schön, dass auch sozusagen die Frau, oder wir als zwei Frauen sozusagen, ein Mikrofon bekommen und auch unterhalten dürfen. Das passt nämlich auch zu U wieder.
0: Ja.
1: Weil ich denke schon, dass auch jetzt ich als Frau mich vielleicht mit anderen Themen beschäftige, auch teilweise vielleicht eine andere Sicht habe auf das ein oder andere als ein Mann, sage ich jetzt mal. Und wir haben ja auch Female Frequency gesagt, weil wir vielleicht auch irgendwie so eine, ja nicht eine Energie, aber eine Frequenz irgendwie auch aussenden wollen, die vielleicht ja einfach ein bisschen anders ist. Ja, vielleicht nicht so sachlich, auch ein bisschen emotionaler, sage ich jetzt einfach mal.
0: Ja.
1: Die Dinge so ein bisschen aus einer anderen Sicht auch vielleicht betrachten und nicht...
0: So wie Frauen dann eben auch sind, ne? Dass
1: Wir
0: viel mit Emotionen dann natürlich auch arbeiten und dass eben die Stimme der Frau da ist, Female Frequency, und dass wir hoffentlich sehr, sehr viele Frauen da draußen, also auch wenn du, Frau da draußen, dich angesprochen fühlst, ja, wir meinen dich. Wir würden uns auch sehr freuen, wenn einfach Leute, Frauen, Mädchen, gerne mal dazu sich schalten wollen, gerne mitmachen wollen, dass wir hier offen und bereit sind, auch mit euch zusammenzuarbeiten und über Themen zu sprechen. Und ein paar Themen haben wir für heute mitgebracht. Ich meine, wenn wir das Wort Frau hören oder Frauen, was fällt einem sofort irgendwie ein an Themen? Welche Themen gehören denn zum Thema Frau? Machen wir mal so ein Brainstorming. Wenn wir Frau haben und dann würden wir jetzt Begriffe sammeln, welche Begriffe wären das?
1: Also für mich wäre es auf jeden Fall, das passt auch nochmal zum Buchstabe A auch, zum Nachgang, ist so die Ästhetik. Mhm. Also ich finde, Frau ist einfach, also naja, was heißt ästhetisch? Jeder hat natürlich auch so seinen eigenen Geschmack von Ästhetik und der kann natürlich auch ganz unterschiedlich sein. Aber ich finde, Frau hat schon sehr viel mit Ästhetik zu tun. In der Kunst werden häufig auch Frauen gezeichnet. Ja, wenn wir jetzt Gustav Klimt mal nehmen, der hat ja auch die nackten Frauen gezeichnet. Mhm. Im Jugendstil hat sie dann aber wieder überdeckt, diese nackten Körper, weil das halt irgendwie dann doch nicht so sittlich war. Und das Aktmodell ist, glaube ich, doch auch häufiger eher ein Frauenkörper oder die Ästhetik wird, wie hieß die? Aphrodite war auch eine Frau, also eine griechische Göttin, die auch so bist für die Schönheit.
0: Feuer und Flamme.
1: Ja, das ist so für mich das typische Frauenelement, sage ich jetzt mal.
0: Und Ästhetik ist aber auch ein Begriff, jeder sieht es auch anders. Also jeder interpretiert Ästhetik anders. Und das Wichtigste ist, meiner Meinung nach, jede Frau sollte für sich das Gefühl haben, dass sie einfach genug ist, ne? Also dass man sich einfach auch schön fühlt, wohl fühlt. Und da wären wir aber auch schon zu einem Thema, wie ist denn die perfekte Frau? Also wenn wir von Ästhetik sprechen, was ist denn das Ideale oder wo man sagt, so sollte entsprechende Frau sein? Das gibt's, glaube ich, nicht. Ne?
1: Nee, ist tatsächlich ganz interessant. Ich hatte ja gerade eben auch die Kindersendung zum Thema Yoga. Da war auch eine Mama dabei und die hat mir auch so Bilder gezeigt von sich und ihrer Tochter aus so einem indischen klassischen Tanz. Und in Indien sind ja die Frauen auch extremst, ich sage jetzt mal pompös, ja, also sehr extravagant gekleidet mit Schmuck, mit Kleidern und allem drum und dran. Und wahrscheinlich kann das auch einen kulturellen Aspekt haben, was Frau jetzt letztendlich ist. Aber Kleider gehören auf irgendeine Art und Weise schon auch mal dazu, finde ich, als Frau.
0: Mit Sicherheit. Also ich mag es gerne, ich trage sehr, sehr gerne Kleider. Also man fühlt sich dann irgendwie auch femininer. Man fühlt sich irgendwie weiblicher, wenn man Kleider trägt.
1: Auf jeden Fall.
0: Nicht, dass wenn Frauen da draußen gerne Hosen tragen oder anderes nicht, man nicht weiblich sein kann. Ne? Also das definitiv nicht. Aber Kulturen. Ich meine, wenn ich jetzt von meiner Kultur spreche, ist es in Griechenland, ich komme aus Griechenland, ist es wirklich sehr, sehr wichtig. Die Ästhetik ist für die Frau sehr wichtig, dass man wirklich, also selbst wenn man tatsächlich wirklich, und das finden einige mal lustig, selbst wenn man nur den Müll runterbringen möchte, dass man immer darauf achtet, den Eyeliner dann tatsächlich dann auch anzuhaben und nicht irgendwie einfach runterzugehen, dass die Haare dann auch richtig sitzen, weil das kann ja sein, dass irgendjemand dich sieht. Also die Ästhetik ist sehr, sehr wichtig, wird ganz groß geschrieben. Die Pflege eben von A bis Z, von Kopf bis Fuß und das Kleidertragen, auch eben, weil das Wetter natürlich ein bisschen anders damit spielt, hängt natürlich davon ab, dass wirklich Pompöse dann auch irgendwie, ja, so fluffig, blumig, also das ist
1: ausdrucksstark, es ist, auch wieder die Frau mit dem A, so ausdrucksstark.
0: Ja.
1: Also viel auch heller eigentlich, also wenn ich jetzt Mann und Frau sehe, dann ist quasi doch die Frau diejenige, die die Schönheit trägt, ja, finde ich, die dann sich zeigt und der Mann dann vielleicht auf irgendeine Art und Weise auch stolz ist, auf irgendeine Art und Weise auf seine hübsche Frau. Und ich war auch in Polen gewesen letztes Jahr, ich habe ja auch so ein bisschen polnische Wurzeln und in Polen tragen die Frauen unfassbar viele Kleider, auch im Sommer, man kann unfassbar viele schöne Kleider kaufen und ich habe dann auch teilweise viele Kleider getragen, habe mir auch welche gekauft und als ich dann wieder in Deutschland war, habe ich mir das ein bisschen wieder abgewöhnt. Weil,
0: das ist schade.
1: Ja, eigentlich schon. Schade. Weil das ist ja auch so diese Frequency, die man irgendwie dann als Frau auch trägt.
0: Ja.
1: Und je nachdem, wie viele auch mitmachen, sage ich jetzt mal, entsteht natürlich dann auch eine ganz andere Welle, sage ich jetzt mal.
0: Wenn ich ehrlich zu dir bin, das passiert bei mir auch. Also, dass ich wirklich hier in Deutschland weniger Kleider trage als in Griechenland. Und da kenne ich auch sehr, sehr viele andere Frauen, Mütter, die dann ähnlich das Ganze berichten, weil wahrscheinlich das hier nicht so typisch vielleicht ist. Ein anderes Beispiel auch, ich meine, Klassiker, es gibt ein paar Modeketten, die es weltweit gibt. Ich will jetzt keine Werbung machen, deswegen nenne ich keinen Namen, aber diese Modekette gibt es zum Beispiel auch in Griechenland. Und wenn ich vergleiche, wie Mode für Frau in Griechenland ist, in derselben Kette und Mode zum Beispiel hier in Deutschland in derselben Kette, das ist wirklich eine andere Welt. Also das wird dann auch passend dann entsprechend gemacht, weil in jedem Land wahrscheinlich die Frau auch anders Ästhetik und Mode dann auch wahrnimmt.
1: Die Mode ist tatsächlich, also auch Polen ist jetzt nicht so weit weg, aber da wird auch tatsächlich ganz anders nochmal Mode gemacht, weil auch die Marken gar nicht so im Vordergrund stehen, wie vielleicht auch die Schönheit oder die, das ist kein Design, ich weiß nicht, wie man das nennt, aber wenn du natürlich was schneidest, dann geht es nicht darum, ob da jetzt irgendwie Adidas, ganz blöd gesagt, draufsteht, sondern es geht auch wirklich darum, um das Modell an sich vom Kleid, ja, also das ist einfach ja, ästhetisch aussieht nach außen und auch feminin aussieht tatsächlich.
0: Und das Wichtigste, dass nicht die Marke die Weiblichkeit ausmacht, sondern eben die Frau aus dem Kleid eine Marke macht, ne?
1: Ja,
0: also so super. Könnte man das vielleicht betrachten. Also es geht nicht darum, ob man eben Marken trägt, sondern dass jede Frau individuell ist, einzigartig und sie eben die Marke gestaltet, oder?
1: Die Marke macht, ne? Ja. Durch die Art und Weise, wie sie das trägt, vielleicht auch dann mit dem Selbstbewusstsein und auch mit, was da halt alles so dahinter steckt, sage ich jetzt mal. Ich glaube, als Frau ist es einfach, was auch total schön ist, dass wir jetzt so eine Frauensendung haben, weil man sich vielleicht dann auch anfängt, gegenseitig Mut zu machen, auch so für sich einzustehen und auch lernt, so sich gegenseitig zu unterstützen, weil ist einfach, glaube ich, als Frau, ich weiß nicht, Männer sind vielleicht auch emotional und sensibel, aber in vielen Bereichen ist der Mann dominanter, sage ich jetzt mal. Und es ist einfach total schön, wenn Frauen auch lernen, sich gegenseitig zu unterstützen.
0: Ganz, ganz wichtig.
1: Und sich gegenseitig zu stärken, sich Mut zu machen und auch irgendwie Komplimente machen, ja. Also es ist ja auch was total Schönes, wenn man von Frauen auch mal ein Kompliment bekommt, wo man einfach dann mal von einer Freundin gesagt bekommt, Jutta, du siehst halt richtig toll aus. Richtig schönes Outfit, was du dir rausgesucht hast.
0: Das pusht ja einen so richtig.
1: Ja, oder? Ne? Weil da kein Hintergedanke dahinter ist, sondern man weiß dann auch manchmal, wow, das hat eine Frau gesagt, die meint das wahrscheinlich schon ernst, sozusagen. Ja. Sie findet wirklich mein Outfit schön, wie ich es trage. Das ist super, super schön, wenn Frauen sich gegenseitig unterstützen.
0: Vielleicht müssten wir mal gucken. Also ich achte mal das nächste Mal drauf, ob ich tatsächlich drauf achte, mal Kolleginnen, Freundinnen öfter mal auch Komplimente zu machen.
1: Es wirkt tatsächlich total. Also es ist mir auch schon oft aufgefallen. Ich achte da auch manchmal drauf. Ich meine, du arbeitest als Lehrerin.
0: Ja.
1: Man hat dann ja auch so Schülerinnen und wie die sich manchmal freuen tatsächlich, wenn man einfach mal was Nettes sagt auch so zwischendurch, auch aufs Optische bezogen tatsächlich.
0: Und vor allem bei jüngeren Schülerinnen, dass das auffällig ist, dass es manchmal fehlt. Es fehlt so ein bisschen an Selbstbewusstsein, es fehlt so ein bisschen an Selbstvertrauen, dass so wie du aussiehst, das einfach perfekt ist. Also das ist auch vielleicht mal irgendwann für eine andere Sendung ein spannendes Thema. Was ist denn ein Idol? Was ist denn ein Vorbild? An welchen Kriterien halten sich junge Mädchen, junge Frauen irgendwie fest? Und dass man versucht vielleicht, wie andere Frauen auszusehen, aber das Wichtigste ist, dass man sich selbst dann auch wohlfühlt.
1: Ja, das Finden auch in dieser weiblichen Rolle, sage ich jetzt mal, jetzt auch über die Ästhetik. Wir bleiben ja gerade noch einen Moment bei der Mode und ich glaube, es gibt ja so ein Riesenkontingent an Modehäusern. Ja, also es gibt so viele Sachen, die man irgendwie auch kaufen kann durchs Internet. Ja, man wird da ständig von einer Internetseite zur nächsten geleitet. Und ich habe auch für mich, wenn ich eine persönliche Sache erzählen soll, auch ein bisschen gebraucht, bis ich mich so gefunden habe in diesem ganzen modischen Ausdruck, sage ich jetzt mal.
0: Wie bist du dazu gekommen oder wie? Erzähl mal so ein bisschen. Also das kam jetzt durch verschiedene Zeitschriften, das kam jetzt irgendwie durch verschiedene Erfahrungen oder wie hat sich das denn bei dir entwickelt?
1: Ja, ist eine schöne Frage tatsächlich. Also ich habe früher Sport gemacht ganz viel. Ich habe ja Sport studiert, ich bin Sportlehrerin und da war ich auch tatsächlich manchmal so ein bisschen praktischer. Das heißt an der Uni, ja, dann musste ich auch mal eine Leggings anhaben und dann musste ich schwimmen, danach musste ich wieder weiter. Das heißt auch mit Schminken und so war immer ein bisschen schwierig, weil ich hätte mich ständig schminken, abschminken müssen. Deswegen bin ich, glaube ich, so eher der natürliche Typ. Aber ich habe dann schon auch irgendwann gemerkt, oh, so als Lehrerin ist es eigentlich schon schön, wenn man auch so angeschaut wird. Und das macht einem eigentlich auch Spaß, wenn man Komplimente bekommt. Das macht ja auch was mit einem. Und dann hat man gedacht, wow, okay, man kriegt sogar mal ein Kompliment und so. Oh, man wird angeschaut. Ja, es ist nicht vielleicht jetzt direkt die Bewunderung, aber einfach so dieses Feedback, was man bekommt, was einen dann auch motiviert, irgendwie mehr aus sich zu machen. Ja? Der Mensch ist ja irgendwie auf Anerkennung auch angewiesen.
0: Ist es die Nährquelle überhaupt? Also die Aufmerksamkeit, die man braucht, jeder Mensch dass man einfach Selbstvertrauen dann auch gewinnt, ist es wichtig. Es ist die Nährquelle. Aufmerksamkeit ist die Nährquelle.
1: Ja, und dann ist es halt, das ist das, was ich davor auch gemeint habe, es ist halt super schön, wenn man auch ehrliche Komplimente bekommt. Ne? Ich meine, klar kann ich jetzt auch aus Mitleid irgendjemandem etwas sagen, aber das will ich ja nicht. Ich will ja jetzt nicht aus Mitleid ein Kompliment bekommen, sondern ich will natürlich schon ein Kompliment bekommen, wenn es auch wirklich gerade stimmt. Und irgendwann habe ich dann so für mich festgestellt, aha, wenn ich irgendwie so und so mache, dann kriege ich Komplimente und das hat mich einfach gefreut.
0: Mhm.
1: Ja, und das ist halt vielleicht auch typisch Frau, dass man dann so mit den Emotionen hochgeht, die einen dann auch ein bisschen motivieren. Ja, und dann probiert man sich aus, finde ich. Und irgendwann findet man auch so ein bisschen seinen Stil.
0: Wie beschreibst du deinen Stil, damit die Zuhörer auch so ein bisschen sich optisch das vorstellen können? Du hast ja gesagt, natürlich. Ja. Und wenn wir jetzt von
1: klassisch,
0: Mode sprechen?
1: Klassisch leger, würde ich sagen. Mhm. Also ich mag es auf jeden Fall.

0: von ihrer Jugendzeit eher. Und es waren damals sehr schwierige Zeiten, was das Finanzielle angeht. Und ich weiß nicht, ob du das kennst. Du willst dann natürlich viele Sachen, aber du kannst sie dir nicht leisten. Und sie hatte damals Pumps gekauft in der Farbe Weiß. Und dann wollte sie natürlich auch mal rote Pumps haben. Sie konnte sich aber keine kaufen. Dreimal darfst du raten, was sie gemacht hat.
1: Nein, sie hat die angemalt.
0: Ja, hat sie. Hat sie.
1: Cool. Jedes
0: Mal angemalt, entsprechend zur passenden Farbe, weil sie das einfach gern gehabt hat. Das habe ich natürlich nicht gesehen, damals existierte ich noch nicht. Aber sie war immer modebewusst. Sie wollte immer up-to-date sein und sie hat sich immer wirklich tipptopp gepflegt, tut sie immer noch, obwohl sie 63 Jahre alt ist und immer noch drauf achtet. Und durch sie habe ich so erstmalig Impulse bekommen und so ein paar Reize bekommen, was Mode überhaupt ist. Und so hat es dann bei mir angefangen, dass ich eben meine Tante hatte, bei der ich das beobachtet hatte und dann angefangen hatte, um mich herum dann andere Frauen zu beobachten, Mädchen zu beobachten, zu vergleichen. Und ich hatte trotzdem immer ein Vorbild, das war meine Tante. Und nach ihr hat sich dann mein Modebewusstsein entwickelt. Und ich muss sagen, ich habe keinen festen Stil. Ich mag es auszuprobieren und ich erinnere mich gerade an die erste Sendung, die ich hier mit Hartmut hatte, wo ich nicht typisch wie eine Lehrerin aussah. Ich kam hier mit meinem Glitzer-Cappy und meiner Jeans und hat er gemeint, naja, so typisch Lehrerin siehst du nicht aus. Ja, die Frage ist, ja, das soll sie ja nicht an irgendetwas festhalten, was Mode angeht, sondern man sollte sich auch ausprobieren. Und bei mir ist es mal elegant, mal ist es verrückt, mal ist es klassisch. Es kann wirklich von A bis Z, ist etwas im Kleiderschrank mit drin. Und wenn ich jetzt an meinen Kleiderschrank denke, das ist auch immer ein Kampf. Na, also wenn man dann jeden Tag davor steht, wie geht's mir heute? Wie will ich mich denn heute anziehen? Geht's mir heute? Habe ich heute Morgen romantische Gefühle? Habe ich heute Morgen eher coole Gefühle? Und je nachdem kleide ich mich dann auch an, ziehe ich mich an.
1: Also bist du auch eher so der spontane Typ,
0: ja.
1: Höre ich da jetzt auch gerade raus.
0: Ja.
1: Da habe ich auch letztens mit einer Kollegin drüber geredet und sie meinte zu mir, nee, also Eva, ich muss dann morgen, einen Tag vorher, am Abend, muss ich mir schon alles rauslegen, was ich anziehe, damit, wenn ich morgens aufstehe, ich mir da nicht mehr so viel Gedanken mache. Aber ich bin auch eher wie du, Jutta. Also ich habe keine Ahnung, was ich morgens anziehe. Ich stehe dann auf, gucke, wie ist der Tag, wie fühle ich mich heute, ne? Fühle ich mich heute schön, dann wird es ein bisschen knalliger oder fühle ich mich heute eher so ein bisschen, ja, man ist ja auch mal schon ein bisschen träger, dann wird es eher, ja, vielleicht auch mal dunkler vom Ton her. Scheint die Sonne draußen, ja, dann habe ich auch wieder mehr Lust auf Farbe.
0: Wie sieht's mit Accessoires bei dir aus?
1: Ja, da hast du recht. Ich bin Accessoire-scheu, weil ich irgendwie Metall nicht so leiden kann.
0: Okay.
1: Ich habe irgendwie, ich weiß nicht wieso, ich finde es total schön auch bei anderen Frauen. Und was du auch gerade von deiner Tante erzählt hast, das fand ich auch ganz interessant. Bei mir ist es so, ich habe dann irgendwann auch einfach Frauen auf der Straße beobachtet. Wenn ich irgendwie in die Kunstausstellung gegangen bin oder irgendwo auch in Frankfurt mal unterwegs bin, da sieht man ja so viele modische Frauen auch, die dann ein bisschen extravaganter sind. Im Vergleich, wenn man jetzt vielleicht auf dem Dorf unterwegs ist, in der Kleinstadt, da ist natürlich modisch nicht so viel. Oder auch wenn ich jetzt zum Beispiel im Sommer in Warschau war und dann einfach mal geguckt habe, was die Frauen anhaben. Und man kann sich halt gegenseitig unterstützen und auch inspirieren. Ja? Also man braucht, glaube ich, manchmal gar nicht das eine Vorbild. Vielleicht war die Tante diejenige, die dich so eingeführt hat,
0: ja,
1: so in,
0: ja,
1: die Welt der Mode,
0: ja,
1: die dir die Augen geöffnet hat, klingt so ein bisschen bei dir.
0: Mhm.
1: Aber wenn man einmal die Augen geöffnet bekommen hat für Mode als Frau, macht es einfach, finde ich, total Spaß, weil dann eröffnet sich so ein Riesenfeld einfach.
0: Und es ist wirklich ein sehr, sehr breites Feld, was Mode und Frau angeht. Also da sind wirklich keine Grenzen. Und
1: nee, der Anlass kommt ja dann auch noch dazu.
0: Ja, ja.
1: Und gerade als Lehrerin, das hat auch eine andere Kollegin zu mir gesagt, da musste ich auch so lachen. Die hat gesagt, Eva, die Schule ist der beste Catwalk, sagt man, glaube ich, oder?
0: Ja.
1: Den,
0: ja,
1: man eigentlich haben,
0: ja,
1: kann als Frau,
0: ja,
1: weil du kannst an der Schule Sachen anziehen, die man eigentlich jetzt nicht so unbedingt vielleicht anzieht, wenn man einen Kaffee trinken geht. Aber an der Schule ist man nie overdressed. Also es geht eigentlich nicht als Lehrerin. Ja, du kannst eigentlich auch total gestylt kommen und es ist immer noch genau richtig.
0: Aber ich hatte auch schon mal Schüler, die zu mir gesagt haben, weil mal ist es elegant, mal ist es so und dann ist es wirklich ein Kleid mit Perms, die dann sagen, ja, Frau Dimitropoulou, Sie kommen doch irgendwie in die Schule. Also das brauchen Sie doch gar nicht.
1: Ja, wie süß.
0: Wo ich dann aber auch sage, ich brauche das. Und es hängt nicht davon ab, was für ein Tag ist, es hängt nicht davon ab, wohin ich gehe. Ich brauche das. Das bin ich und ich fühle mich darin wohl. Und du hast zwar gesagt, man kann nicht overdressed sein. Wer bestimmt denn, was overdressed ist? Wer bestimmt denn eigentlich, was zu viel ist, was zu wenig ist? Also ich finde, Es ist eine Pflicht, dass wir auf uns achten, wir Frauen, dass wir wirklich auf uns achten.

0: dass wir uns täglich pflegen und nicht warten, bis du sagst, heute ist der Geburtstag von XY, heute ist der Anlass, sondern heute fühle ich mich wohl und heute ziehe ich mich entsprechend auch an. Ja, das hatte ich auch. Und viel spannender war es, ich hatte wirklich eine Phase, wo ich jeden Tag Stöckelschuhe anhatte. Also das hat sich dann, das war mein Markenzeichen. Das heißt, man wusste, man hört irgendwie tak, tak, tak, tak, Frau Dimitropoulou kommt. Cool. Und irgendwann hatte ich dann eine Phase, wo ich dann einfach Sneaker anziehen wollte. Und dann haben die Schüler das nicht mehr gehört und waren dann total überrascht. Wann sind sie denn gekommen? Ne? Also man kennt das ja gar nicht. Ja, also man kann über verschiedene Dinge dann jetzt berichten und sagen und erzählen, Geschichten, aber Mode
1: ist. Aber an der Schule ist es ja trotzdem so, dass ja so viele Menschen auch zusammenkommen. Ich meine, du bist ja auch noch an einer riesengroßen Schule.
0: Ja.
1: Ich treffe jeden Tag auf der Arbeit, ich sage jetzt mal 300 Leute, ne, die dann da anwesend sind. Und das ist halt ein bisschen gesehen und gesehen werden. Das meine ich halt damit, dass Schule dieser Catwalk ist. Ne? Der Catwalk, aber jeder ist halt dort.
0: Ja.
1: Wie auf einem Catwalk, weil du bist dort und da hast du ein Publikum sozusagen. Und ich meine halt, wenn du natürlich dich schön anziehst und dann einen Kaffee trinken gehst, ist es auch schön. Du hast dann auch eine Art Catwalk, aber du hast nicht so diesen Zuschauereffekt wie halt eben an der Schule. Das habe ich damit gemeint.
0: Ich verstehe, was du meinst. Und den Zuschauereffekt kannst du aber auch jetzt hier draußen auf der Straße gewinnen. Es ist die Art und Weise, wie du dann läufst. Natürlich, wenn keiner dann da auch mitläuft,
1: ja, genau,
0: dann hat man den nicht. Aber das ist auch, wenn du durch die Stadt dann spazieren gehst, dass die Art und Weise, wie du dann läufst, das spielt ja auch eine Rolle. Das kann tatsächlich anziehen, dass man gesehen wird. Ich sehe, du hast vor dir eine Zeitschrift, Eva. Was meinst du? Möchtest du mal spontan eine Seite aufschlagen und mal sagen, was du über Mode vielleicht siehst?
1: Ja, gerne. Ich habe tatsächlich die Zeitschrift gekauft, Emotion, und das hat mich nicht unbedingt angesprochen, aber ich habe irgendwie gedacht, vielleicht reden wir über unseren Beruf heute, weil wir ja auch so ein bisschen den gleichen haben. Habe ich gedacht, da werden wir bestimmt drauf zu sprechen kommen. Dann habe ich Working Woman gesehen und dachte, ja genau, wir gehen arbeiten auf jeden Fall mittlerweile. Und auch der Begriff Sisterhood hat mich irgendwie angesprochen, weil ich auch eine Sister bin sozusagen.
0: Mhm.
1: Und die Frauenzeitschriften, ja, die sind ja irgendwie voll mit Mode, oder? Also ich finde, das ist so ein, gut, vielleicht gibt es ja auch ein paar Rezepte. Aber du hast gesagt, ich soll jetzt hier mal was aufschlagen zum Thema Mode.
0: Mhm.
1: Ja, was man jetzt hier halt direkt sieht, was mir auch sofort auffällt, ist dieser Oversize-Look.
0: Yes.
1: Das ist ja auch gerade eigentlich sehr, sehr, sehr am Kommen. Rollis habe ich auch relativ viele jetzt gekauft im Winter sozusagen. Jetzt ist langsam wieder Schluss mit der Rolli-Zeit. Aber es gab sehr viele Rollis, ist mir auch sehr häufig aufgefallen. Dann der Oversize-Look, ich glaube, der bleibt auch jetzt erstmal. Ich habe nicht den Eindruck, dass das jetzt unbedingt geht. Obwohl ich jetzt auch wieder Lust habe auf knappe Jeansjacken, muss ich ganz ehrlich sagen. Immer eine Oversize, würde ich jetzt nicht zu meinem Markenzeichen machen. Und was mir auch aufgefallen ist, was man jetzt hier auf dem anderen Bild sieht, sind diese hohen Stiefel. Die habe ich im Winter auch total häufig gesehen. Die Overknees nennt man die, glaube ich.
0: Genau.
1: Ich habe eine Schwester tatsächlich und mit ihr habe ich auch, manchmal gehe ich mit ihr shoppen oder wir reden über Mode. Und das ist auch manchmal ganz nett, wenn man sich so gegenseitig inspirieren kann.
0: Ich habe eine Schwester. Ich habe eine Schwester tatsächlich.
1: Ah, ja. Ist die auch hier oder?
0: Sie ist auch hier. Sie lebt auch hier. Aber wir haben unterschiedliche Geschmäcker. Also was das angeht, wir sind komplett unterschiedlich.
1: Also ich bin auch anders, aber trotzdem kann man ja darüber sprechen sozusagen, weißt du? Also man sensibilisiert sich trotzdem für so das ein oder andere Thema. Und das mit den Overknees habe ich zum Beispiel von ihr. Ich selbst habe keine Overknees, aber ich weiß, dass das jetzt diesen Winter oder auch im Herbst sozusagen, meine Schwester wollte unbedingt Overknees kaufen, weil das eben so
0: in ist, Mode
1: in ist.
0: Ne?
1: Mode ist, genau. Ja. Und so steht es auch hier irgendwie. Ne? Da steht auf beiden Seiten auch ganz oben die Mode.
0: Ja, du siehst auch zwei unterschiedliche Frauen. Du hast ja zwei Bilder vor dir und beide haben einen ganz anderen Ausdruck, eine ganz andere Stärke, die ausstrahlen. Und was Mode tatsächlich macht, was Mode macht. Ich muss sagen, ich finde den rechten Style cooler.
1: Ich auch, auf jeden
0: meine
1: Fall.
0: Meinung,
1: doch,
0: meine Meinung.
1: Würde ich aber auch sofort mitgehen. Was ich auch so manchmal beobachte, ist halt Geschmackssache. Aber manchmal ist mir die Mode ein bisschen zu burschiko.
0: Mhm.
1: Und zum Beispiel jetzt bei dem linken Bild, wo du auch vielleicht gesagt hast, nee, das spricht dich nicht so an, da sehe ich auch dieses Burschikose mehr. Ja? Dieser Sakko, der ja eigentlich auch so typisch männlich ist.
0: Ja, ja.
1: Und klar hat sie die Overknees und auch die Handtasche. Aber ich mag es irgendwie schon klar, sieht man auch manchmal so, ja, und dann zieht man einen Pullover von seinem Mann oder von seinem Freund und so an und das ist vielleicht auch im privaten Rahmen alles total schön und total cozy und kuschelig. Mhm. Aber ich finde es irgendwie schon schön, wenn die Frau sich von ihrem Kleidungsstil doch so ein bisschen auch abhebt vom Mann.
0: Sicherlich, definitiv. Also man merkt rechts die Frau, ja, genau. Es hat diese dominante Stärke, würde ich jetzt sagen. Also sie wirkt sehr dominant und die rechte Frau ist einfach lässig. Und aber beide natürlich einzigartig von ihrer Art und Weise.
1: Ja, dann auch diese High-Waist-Hosen, ne? Ja. Die ja auch jetzt ganz lange in waren. Ich weiß gar nicht, ob das jetzt bleibt oder nicht, aber finde ich auch eher so typisch Frau. Ich weiß nicht, ob Männer auch diese hohen Hosen so bis zum Bauchnabel haben.
0: Ich habe noch keinen gesehen.
1: Ich habe jetzt auch, wenn ich, ne?
0: Also, ja, also es sei denn, ich denke an meinen Opa, der die Pyjama immer ganz oben dann irgendwie hatte. Ne?
1: Aber so mit einer Korde zugebunden.
0: Ja.
1: Wir sind ja bei einfach Frau.
0: Also bleiben wir bei Frau. Aber wenn wir schon dabei sind, ich würde sagen, wir spielen jetzt noch ein bisschen Musik.
1: Ja.
0: Wir haben jetzt hier über starke Frauen gesprochen und ich habe einen Titel mitgebracht, Eva, von Britney Spears.
1: Schon.
0: Ich weiß nicht, ob du Britney Spears kennst.
1: Na klar kenne ich Britney Spears. Spielst du Toxic oder was spielst du?
0: Ich spiele ab Stronger.
1: Ah, okay, cool.

0: Yes, stronger. Liebe Leute draußen, liebe Zuhörer, liebe Frauen da draußen, herzlich willkommen wieder zurück hier live aus dem Studio von Radio Rüsselsheim. Hier spricht Jotta und an meiner Seite ist
1: Eva. Und tatsächlich wird auch die Sendung jetzt immer wieder wiederholt. Das heißt, wir haben jetzt einen festen Slot. Jeden Montag von 17 bis 18 Uhr könnt ihr quasi auf Radio Rüsselsheim unsere Sendung hören.
0: Das ist cool. Das ist echt cool. Das ist echt cool.
1: Wahnsinn.
0: Eva Stronger, also Britney Spears ist auch wirklich eine sehr, sehr, sehr starke Frau. Und ich sehe gerade hier eine Seite, die du wieder aufgeschlagen hast in dem Frauenmagazin. Der Titel nochmal von dem Magazin?
1: Working Woman Emotion, Das Jobmagazin von Emotion.
0: Und bei die Seite, die du eben gerade aufgeschlagen hast, passt, glaube ich, perfekt zu dem Song von Britney Spears, Stronger.
1: Ja, es gibt ja manchmal in so Zeitschriften, also ja, wenn man irgendwie so in Urlaub fährt und am Flughafen ist, es gibt ja manchmal so Momente, wo ich dann auch gerne so in Zeitschriften irgendwie mal blätter. Und dann, so wie du sagst, dann gibt es irgendwie so einen Slogan und der macht dann auch irgendwie was mit einem. Ne? Auch wenn es mal nur so einzelne Wörter sind, ja, die einen dann so ein bisschen motivieren. Und hier steht jetzt irgendwie neu, mutig, anders.
0: Wir sind mutig, wir sind anders, wir sind stark. Es ist wirklich so, dass Frauen stark sind. Also ich für mich kann nur sagen, so von Natur aus stark. Allein nur, wenn ich dran denke, dass Frauen auch Kinder auf die Welt bringen und dass man da auch eine gewisse Stärke mit sich bringt und dass wir einiges dann auch durchmachen müssen. Generell stark, stark. Wir arbeiten, also zumindest können wir jetzt aus unserer Perspektive arbeiten. Wir versuchen wirklich, die Welt auf unsere Art und Weise zu verbessern. Und wenn wir jetzt über unseren Beruf sprechen, also Working Women ist ja der Titel auch vom Magazin. Wir beide als Lehrerinnen arbeiten Vollzeit und wir versuchen natürlich durch unsere Leistung, durch unsere Arbeit zu inspirieren, zu fördern und einfach zu stärken. Frauen haben natürlich eine ganz andere Rolle in der Arbeitswelt.
1: Auf jeden Fall. Also ich fand auch tatsächlich hier so dieses Emotion hat mich auch bei der Zeitschrift einfach gleich vorne auf der Seite total angesprochen, weil ich finde auch als Frau, ich weiß es nicht, also ich erlebe auch Gefühle oft sehr tief. Das kann natürlich auch was sehr Persönliches sein. Ja, das muss jetzt nicht unbedingt typisch Frau sein. Aber ich glaube, dass deswegen auch doch irgendwie auf irgendeine Art und Weise die Frau doch das stärkere Geschlecht ist, weil die Art und Weise, wie sie Gefühle auch durchlebt, wie sie sich auch irgendwie ihren Gefühlen stellt. Klar, ich weiß, jeder Mensch, jede Seele hat das Recht zu weinen, aber als Frau hat man halt in der Gesellschaft auch doch manchmal einen anderen Stellenwert und weint auch irgendwie häufiger. Mhm. Ich meine, das muss jeder für sich selbst entscheiden, aber die Gefühle, ja, spielen bei mir auf jeden Fall einen sehr starken Ausdruck. Und vielleicht ist das auch der Mut, der so ein bisschen dahinter steckt, ne? Auch so ein bisschen ehrlich zu sein, wenn einem gerade was, naja, nicht passt, ja, wenn mein Bedürfnis jetzt gerade nicht erfüllt ist, ja, und es geht einfach jetzt so nicht. Und das dann auch wirklich einfach mutig auszusprechen. Und vielleicht ist das auch so ein bisschen das Neue, dass vielleicht auch jetzt so sozusagen die Frau eine Stimme bekommt und auch Nein sagen darf in ganz vielen Momenten, ja, wo...
0: Und definitiv Nein sagen kann in vielen Situationen. Und in Bezug auf Arbeitsleben, ich weiß ja nicht, ob du Erfahrung hast. Ich habe oft Schülerinnen aus Azubinen, die dann einfach auch berichten, dass oftmals auch in der Berufswelt es einfach verdammt schwierig ist, sich durchzusetzen, dass die wirklich kämpfen müssen, um gesehen zu werden. Für uns ist es natürlich was ganz anderes. Also wir als Lehrerinnen ist es, wir sind natürlich alle gleichgestellt. Wir haben nicht die Schwierigkeiten, aber in der Berufswelt kämpfen die tatsächlich auch, nicht nur gesehen zu werden, sondern auch Grenzen zu setzen, wenn etwas nicht geht. Und das ist etwas, was ich wirklich von verschiedenen Schülerinnen gehört habe, wo diese Geschichten einfach Gänsehaut erzeugen, wo man sagt, das kann doch nicht sein, dass man kämpfen muss, um gesehen zu werden, obwohl man eigentlich viel Power hat. Oder vielleicht manchmal die Power, das hat mir eine Schülerin erzählt, die sich sehr gerne stylt, so richtig pompös, Nägel und alles, was dazugehört, wo man oftmals ihre Intelligenz in Frage gestellt hat, nur weil sie sich richtig pflegt, also richtig ein bisschen zu viel dann auch macht, also was für andere vielleicht zu viel ist.
1: Also man ist auf jeden Fall, ich glaube auch als Frau, viel mehr mit Vorurteilen beschäftigt. Also es gibt natürlich unterschiedliche Vorurteile. Das, was du jetzt gerade so beschreibst von diesem Mädchen, ist ja so dieser Tussi-Stempel, sage ich mal. Ja. Ne? Die macht nichts anderes, die kümmert sich nur um ihr Äußeres und wahrscheinlich macht sie sonst eigentlich nicht viel. Und klar gibt es bestimmt auch solche Frauen, aber das darf natürlich überhaupt nicht über einen Kamm geschert werden. Und ich kenne auch tatsächlich Frauen, die sehr feminin sind, sehr stark auf ihr Äußeres achten, aber so charakterstark dahinter sind und wirklich auch eine sehr, sehr starke Persönlichkeit haben und überhaupt nicht nur der Nagellack sind und nur der Lidschatten oder so, sondern das einfach nur der Ausdruck ist der starken Persönlichkeit. Ja.
0: Und selbst wenn das eben genau das nicht die Qualität und die Fähigkeiten und die Kompetenzen in Frage stellt, dass wirklich jede Frau stark ist und jede Frau auch einfach Frau sein kann.
1: Also ich merke auf jeden Fall auch, dass ich glaube, als Frau wird man halt auch oft mehr kritisiert. Also man ist einer ganz anderen Kritik irgendwie unterworfen. Und ich glaube, das macht Frauen auch irgendwie am Ende des Tages stark, weil sie halt eben lernen, okay, ich werde schon wieder kritisiert, ich werde schon wieder hier versucht, klein zu machen. Aber wir bleiben halt stark. Ja, wir definieren uns jeden Tag immer wieder neu und lassen uns eben nicht definieren von unserem Außen. Und das meine ich mit dieser Emotionalität und auch mit dieser Stärke, was du gesagt hast, dass die Frau das stärkere Geschlecht ist, weil sie eben auch mit so viel Vorurteilen oder auch teilweise Erniedrigungen eigentlich konfrontiert ist in ihrem Leben. Aber ich glaube, die Frau lernt echt ganz, ganz stark aufzustehen immer wieder, weil sie wahrscheinlich Kinder hat zu Hause. Sie kann jetzt nicht im Bett liegen bleiben, den Kopf hängen lassen, weil die Kinder das dann merken. Und die Kinder wollen ja auch, dass es der Mama gut geht.
0: Ja.
1: Die Kinder in der Schule wollen auch, dass die Lehrerin jeden Tag da ist und lächelt. Und ich merke auch manchmal machen die Kinder Quatsch, um mich zum Lachen zu bringen. Die wollen einfach nur, dass ich wieder lache. Ja, und total süß. Ja. Und ich glaube, das ist einfach so also die Frau, die lebt ihre Gefühle etwas deutlicher als der Mann. Ich verbinde mit Mann eher so diesen ruhigen Pol, aber das kann auch wieder ganz unterschiedlich sein. Und
0: hast du das nie im Lehrerberuf gehabt, dass dir Kollegen sagen, du bist zu weich, du bist zu einfühlsam?
1: Auf jeden Fall.
0: Also ich möchte mich auch auf unseren Beruf beziehen, dass man dann irgendwie eine ganz andere Sichtweise hat, wenn es dann wirklich einem Schüler, einer Schülerin nicht gut geht, dass man anders irgendwie drauf eingeht und dass man dann entsprechend ganz anders
1: bewertet auch teilweise und dann auch eher mal ein Auge zudrückt und
0: oder
1: eher
0: zwei
1: so barmherzig
0: und die des Nachbarn
1: ist. Ja, ich weiß, was du meinst, auf jeden Fall. Es gibt ja mittlerweile auch, ich meine, wenn man in die Gesellschaft schaut, es ist schon alles sehr turbulent teilweise, was man auch so erlebt, was Kinder alles schon durchmachen in ihren jungen Jahren, geschweige von den ganzen Erfahrungen, die man im Internet sammeln kann, die man in Form von Medien einfach konsumiert und es sich manchmal so anfühlt, als würde man es in dem Moment erleben, nur weil man einen Film anschaut. Und ich glaube, die Welt braucht auch diese Empathie immer mehr und vielleicht ist doch das auch der Grund, warum Frauen jetzt immer mehr auch in den Vordergrund kommen oder die Frauensendung startet und es ist irgendwie interessant, einer Frau zuzuhören, weil sie eben dieses Verständnis auch total entwickeln kann, vielleicht für einen Gegenüber. Zumindest ist das so jetzt eine Vermutung.
0: Ja.
1: Also, es ist zwar so ein klassisches Bild, was ich so ein bisschen habe manchmal im Kopf, aber ich glaube, du bist ja Mutter auch, und wenn man so eigene Kinder hat, ich glaube, die Verbindung zu einem eigenen Kind, das ist etwas
0: außergewöhnlich.
1: Also, das ist in dir entstanden, es kommt aus dir heraus, es ist dein Herz.
0: Weißt du, Eva, so. du schenkst Leben und es ist, ich will jetzt nicht die Männer schlecht reden, aber die Mama und das Kind, das ist eine einzigartige Bindung, weil du wirklich das Kind in dir trägst. Und es entwickelt sich im Bauch und du schenkst das Leben. Und obwohl es auch begleitet mit Schmerz und ganz anderen Faktoren, die da natürlich mit eine Rolle spielen, vergisst du diesen Schmerz und die Kinder oder das Lebewesen, das Baby, das ist wirklich deine Welt. Und dieses Kind hat Antennen. Das heißt, selbst wenn die Mama lächelt, aber es ihr nicht gut geht, dann fragen mich meine Jungs auch, Mama, ist alles gut bei dir? Obwohl ich lächle. Also die haben wirklich diesen Sinn zu spüren, der Mama geht es irgendwie nicht gut. Und es ist wirklich ein unglaubliches Gefühl und das macht uns Frauen dann auch besonders stark, weil wir ganz anders die Emotionen wahrnehmen und ganz anders wahrnehmen, wie es auch eben Schülern geht. was die gerade empfinden. Und deswegen bewerten wir wahrscheinlich dann auch anders. Und ich muss dir sagen, bevor ich Kinder bekommen hatte, vor meinen Kindern, war ich anders, was Bewertung zum Beispiel angeht. Und hier so dieses Einfühlsame. Und nach den Kindern hat sich da was wirklich verändert. Ich hatte das immer ausgelacht bei anderen Kolleginnen. Ne? Das kann doch nicht sein. Aber dann habe ich mir gedacht, oh, jetzt verstehe ich, was die meinen.
1: Genau, das habe ich auch von einer anderen Kollegin gehört, die auch quasi erstmal ohne Kinder im Beruf war und plötzlich waren dann zwei Kinder da. Sie kam wieder an die Schule zurück. Die hat dann auch gemeint, Eva, nee, so kann ich das jetzt nicht mehr machen. Ja, also die armen Kinder mit ihren kleinen Ohren und so, da muss man schon aufpassen, wie man mit denen redet. Ne? Und die mit ihren kleinen Äuglein, denen kann man nicht einfach alles zeigen. Ja, und denen kann man nicht einfach alles zu essen geben. Man muss schon gucken, wie man mit den Kindern umgeht. Und ich glaube auch so dieser Kinderschutzgedanke ist auch der Frau, ja, da liegt der Frau viel näher, weil man eben selbst Kinder auch auf die Welt bringen kann und auch wirklich, glaube ich, spürt im Bauch wahrscheinlich, wie viel Schutz dieses Wesen auch braucht. Ja, also anders natürlich, ein Mann will bestimmt auch seine Kinder beschützen, das steht gar nicht außer Frage, aber man hat ja diese Fürsorglichkeit, ja, also auf materieller Hinsicht, du über die Nabelschnur kommt dann irgendwie auch Essen zu deinem Baby, ja. Man muss es füttern, man muss es stillen und man ist irgendwie die ganze Zeit verantwortlich für so ein Lebewesen. Und das führt natürlich dazu, dass man, glaube ich, eine ganz andere Verbundenheit zu Menschen entwickelt. Also das heißt, wie lerne ich jemanden kennen, ein neues Lebewesen, eigenes Kind, aber auch vielleicht, wie lerne ich einen Arbeitskollegen kennen. Mhm. Ich gehe in eine ganz andere Art von Verbindung, weil ich gleich so in diese, in Polen ist auch so relativ bekannt, die Frau ist so fürsorglich.
0: Ja.
1: So diese, also auch Frau F, fürsorglich.
0: Ja, siehst du, jetzt haben wir noch einen Adjektiv gefunden.
1: Ja, das tatsächlich finde ich auch total wichtig.
0: Auf jeden Fall macht es etwas und deswegen ist eben Frau... Oder generell sind Frauen stark, weil Frauen eben Leben schenken. Man würde jetzt sagen, naja, ohne Mann würde man das ja auch nicht schaffen. Naja, aber es geht ja ums Prinzip, dass der ganze Schmerz und all das, was eben die Schwangerschaft mit begleitet, die Frau alleine trägt. Und da entsteht die Stärke oder diese besondere Stärke.
1: Wenn man auch so ein bisschen zurückgeht, da habe ich auch letztens mit einer Freundin drüber geredet. Stell dir vor, früher war es auch so, gerade zu Zeiten des Krieges, da hatte man irgendwie einen Mann, wenn er noch in den Krieg gefahren ist, ist der gekommen, war mal ein bisschen zu Hause, dann hat man vielleicht ein Kind gezeugt und dann war der schon wieder weg.
0: Unfassbar, also weißt welche du? Kraft dann die Frau hat.
1: Ja, und du wusstest nicht, kommt er wieder, kommt er nicht wieder, wird er jetzt irgendwie im Krieg, was passiert jetzt? Und trotzdem bist du als Frau da irgendwie durchgegangen und hast gesagt, ich schaffe es auch zur Not alleine.
0: Ja. Nicht nur in solchen Situationen, auch in Situationen, wenn wir heutzutage nicht über Krieg sprechen, wenn Frauen dann plötzlich alleine dastehen, weil es unterschiedliche Gründe gibt, dass der Mann irgendwie geht oder Sonstiges passiert, dass er neben die Frau da bleibt und entsprechend die Verantwortung, die Fürsorge und die Entwicklung übernimmt.
1: Genau, und das ist wahrscheinlich auch das, was die Frau besonders stark macht. Deswegen habe ich auch vorhin, Anni, ich habe vertrauensvoll gesagt, aber auch verantwortungsbewusst macht auf irgendeine Art und Weise. Weil die Bindung einfach eine andere ist. Also man fühlt sich viel schneller. Also ich denke dann auch in der Schule, ne, wenn ich jemandem eine schlechte Note gebe, oh Gott, nicht, dass ich dem noch die Zukunft versaue.
0: Ja,
1: Entschuldigung,
0: richtig,
1: jetzt für das blöde Wort.
0: Richtig,
1: aber nicht,
0: richtig,
1: dass er dann oder sie noch wegen mir am Ende nicht studieren kann und nicht, dass ich dann noch am Ende...
0: Ich bin vollkommen bei dir, richtig.
1: Ja, also ich möchte auch irgendwie nicht den anderen Menschen irgendwie Steine in den Weg legen und habe dann auch nicht diese Härte, sage ich jetzt mal, ja. Habe ich oft zu hören bekommen, Eva, du musst konsequenter sein und so.
0: Ja, aber muss ich nicht. Ne? Also unsere Aufgabe ist es, gut, konsequent zu sein, ja. Aber unsere Aufgabe ist es nicht irgendwie, jemanden nicht darin zu unterstützen, sich zu entwickeln, zu fördern. Oder andersrum, wir müssen ja schauen, dass wir das Beste aus jemandem rauskriegen. Und wenn wir jetzt über Noten sprechen, das ist ja eh so eine Sache, es ist eine Note, ne? Das sagt ja auch nicht wirklich aus, was jemand wirklich kann.
1: Hatte ich heute auch erst wieder im Lehrerzimmer, weil irgendein Junge kriegt jetzt vielleicht eine 4 im Zeugnis, aber meines Erachtens nach ist er trotzdem einer der Schlausten in der Klasse. Ja, also er ist trotzdem, auch wenn das die Note jetzt nicht zeigt, hat eine 4 eigentlich gar nichts zu bedeuten. Mm-mm. Ja, der schummelt dann vielleicht nicht, der ist ehrlich und der erarbeitet seine ganzen Sachen einfach auf einer anderen Basis als jemand, der vielleicht abgeschrieben hat, der da irgendwelche Taktiken entwickelt hat und sich dann irgendwie durchgemogelt hat für die bessere Note. Und ja, also Noten sind wichtig, klar, man muss irgendwie bewerten, aber letztendlich sind die auch nicht so aussagekräftig, wie man denkt, sozusagen.
0: Mhm. Eva, was meinst du? Wollen wir noch einen Song hören?
1: Ja, auf jeden Fall. Ich habe schon die Uhr im Blick. Ja, auch so, wow, ja. Schon eine Stunde vorbei.
0: Einen Song können wir noch abspielen, bevor wir uns gleich von euch da draußen verabschieden.
1: Ja, aber wir kommen wieder.
0: Ja, natürlich kommen wir wieder. Kennst du Christina Aguilera?
1: Ja, na klar. Das sind ja die ganzen schönen Erinnerungen aus meiner Teenie-Zeit. Es kommt Genie in a Bottle oder...
0: Nee. Eher ein ausdrucksstarker, ja. Song, mal wieder. Ich weiß nicht, ob du Fighter kennst.
1: Wie?
0: Fighter.
1: Ja, na klar,
0: yes.
1: Cool.
0: Viel Spaß da draußen.
1: Danke.
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0: Herzlich willkommen wieder zurück hier live aus dem Studio von Radio Rüsselsheim. Hier spricht Jotta am Mikrofon mit der Sendung Female Frequency und ich habe an meiner Seite...
1: Ja, ich bin's Eva und genau, wir sind jetzt auch schon am Ende unserer ersten Sendung angekommen und wir freuen uns auch schon total auf die nächste Sendung. Ihr könnt jetzt nämlich jeden Dienstag von 17 bis 18 Uhr die neue Sendung hören, Female Frequency.
0: Richtig.
1: Und ja, das ist einfach mal ein neues Konzept vom Hartmut ins Leben gerufen. Und
0: genau. Wir freuen uns auf jeden Fall auf die kommenden Sendungen und an euch da draußen, liebe Frauen, liebe Mädels. Wenn ihr irgendwelche Themen habt, über die ihr gerne sprechen wollt, dann könnt ihr sehr gerne über unsere Homepage, über die Homepage von Radio Rüsselsheim, gerne eine E-Mail schreiben und einfach mal eure Themen mal raushauen. Ne? Also über was wollt ihr denn gerne sprechen? Über was wollt ihr denn gerne hören? Und in dem Sinne kommen wir dann auch so langsam zum Schluss und ich sehe auch schon, die nächsten Moderatoren sind schon hier im Studio und sehr, sehr gespannt darauf, was jetzt gleich kommt. Aber ich meine, ich habe vorhin schon was gehört. Ne? So, was folgt denn gleich, Eva?
1: Tomorrow's Yesterday. Nein, wie war
2: ja,
1: das?
2: Ja, genau. Wir machen jetzt momentan oder wir spielen auf jeden Fall Yesterday News mit unserem Motto ausschließlich Songs von Gruppen, die wir in den 90er Jahren besucht haben.
0: Hey, mega, mega, mega.
1: Ja, also ein dreistündiges Musikprogramm.
0: Also schön dranbleiben und hier schön mal
1: weiter zuhören.
0: Ja, richtig. Und in dem Sinne sagen wir tschüss.
1: Genau.
0: Bis
1: danke,
0: zum
1: dass du
0: nächsten
1: da warst.
0: Mal. Danke.
1: Bis
0: danke
1: bald.
0: Dir auch. Bis bald. Tschüss.

Es ist Dienstag. Es ist 18 Uhr. Nicht erschrecken, es ist nicht der Meinhard. Hier ist der Rainer. Ich habe die Freude und die Ehre und das Vergnügen und den Spaß, den Meinhard heute für eine Stunde vertreten zu dürfen. Herzlich willkommen bei Inside Rock and More. Eine Stunde habe ich für euch was rausgesucht. Es gibt was auf die Ohren und zwar ganz satt. 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

Ich bin doch mit der Technik so ein bisschen hier am Jonglieren. Ich habe einen neuen Rechner, ich habe neue Software. Also da läuft nicht immer alles optimal. Radio Rüsselsheim, das war vorhin mein Freund Rainer, der automatisch zugeschaltet wird, wenn ich hier 30 Sekunden lang kein Signal im Studio abgebe. Man möge mir verzeihen. Heute ist der 3. März. Der 3. März, das ist ein schöner Tag. Da haben ganz angenehme Leute und Menschen Geburtstag. Da geht ein Gruß in die Heinrich-Heine-Straße, doch liebend gerne. Ja, heute habe ich für euch Musik ausgesucht mit Gruppen, die eine Zahl beinhalten. Seid einfach mal gespannt, was für Gruppen ich für euch ausgesucht habe. Ich bin da so ein bisschen am Gucken und am Jonglieren, ob alles klappt. Ja, wir fangen einfach mal an mit einer Gruppe, die nennt sich Sixpence Reacher. Das ist eine sehr christlich orientierte Band, die sich in den 90er Jahren ganz stark etablierten und einen Top 5 Hits oder Hit hatten. Fangen wir einfach da mal an mit Sixpence Known the Reacher. Kiss Me. So soll es sein.

Sixpence, Don't Richer, Kiss Me, mit einer ganz schönen, tollen Stimme. Ja, Radio Rüsselsheim, gerade eben hat ja alles geklappt, dass ich jetzt hier und heute bei euch zu hören bin. Es gab, wie gesagt, am Anfang ein paar Probleme. Und wie gesagt, es ist unserer Automatik geschuldet, wenn ich 30 Sekunden im Studio kein Signal sende, geht automatisch ein Backup los. In dem Falle war das der Rainer, der mich normalerweise hier dann vertritt, wenn solche Situationen auftreten. 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Und zwar unter der Vorwahl von Rüsselsheim 06142, die Durchwahl 12200. Zum nächsten Titel, da muss ich dahin, genau. Das sind die Three Doors Down. Sie haben ganz tolle Musik gemacht, obwohl sie als Hardrocker verschrieben sind. Aber das ist hier einer von der softeren Seite. Here Without You.

Three Doors Down, Here Without You. In meiner Motto-Sendung ausschließlich Gruppen, die eine Zahl beinhalten. Bei der nächsten Gruppe, da fällt es mir unheimlich leicht. Und zwar geht es da um die Zahl 2. Und zwar ist es die Gruppe U2 mit Bono natürlich. U2 Without or Without You.

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Ich habe noch ein paar sehr interessante Geburtstage in den letzten Tagen aufgesammelt. Und zwar geht's zum ersten, feierte der Steve Harley am letzten Freitag, den 27. Februar, seinen 75. Geburtstag. Normalerweise heißt er bürgerlich Stephen Nice. Er ist britischer Musiker und Komponist. Bekannt wurde er in den 70er Jahren als Gründer und Sänger der erfolgreichen britischen Glamrock-Band Cockney Rebel. Und diesen Song, den kennt ihr alle. Steve Harley and Cockney Rebel, Make Me Smile.

Das war zu Ehren von Steve Harley, der am letzten Freitag seinen 75. Geburtstag feierte. Wir kommen wieder zurück von Bands, die eine Zahl beinhalten. Das ist die nächste Gruppe oder die nächste Gruppe, Blink 182. Das ist eine Popband kann ich so direkt nicht sagen. Das ist eine Pop-Punk-Band. Und normalerweise versteht man unter Punk richtig krawallige Musik. Aber die Jungs haben auch zwischendurch mal ganz andere Musik gemacht. Und das hört sich dann so an. Blink 182, All the Small Things.

Blink 182, All the Small Things. Wenn ihr meint, das geht nicht mehr härter, doch es geht noch. Die nächste Gruppe, die Five Finger Death Punch, kommend aus Las Vegas. Und das Genre, was sie bedienen, ist eher auf der Metallseite. Aber diesen Titel, den konnten sie gar nicht auf der richtigen Metallseite, sag mal, rübergeben, sondern das ist von Original, von der Gruppe Bad Company und eben halt mit diesem Titel Bad Company. Hier sind sie, die Five Finger Death Punch.

Zweifinger Death Punch gehen mit einem Rauschen aus dem Sender Bad Company. 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Des Weiteren habt ihr die Möglichkeit, mit mir direkt in Kontakt zu treten. Unter der Vorwahl von Rüsselsheim 06142, die Durchwahl 12200. Ich habe noch zwei Geburtstage. Der nächste oder der erste, das ist der Roger Daltrey. Er wurde am Sonntag 82 Jahre alt. Er ist britischer Musiker und Mitbegründer und Sänger der Rockband The Who. Ende 2004 wurde er übrigens für seine Verdienste um Musik, Unterhaltungsindustrie und krebskranke Jugendliche zum Commander of the British Empire ernannt. Heute ist er, der Pete Townsend, oder zusammen mit Pete Townsend, noch der einzige Gründungsmitglied, der übrig geblieben ist, mit der Gruppe Who. Ich habe zwei Titel für euch ausgesucht, weil ich könnte so viel von Roger Daltrey erzählen, aber das würde den Rahmen sprengen. Wir fangen einfach mal an mit einem Song aus den 60er Jahren, The Who, und anschließend Pinball Wizard, Happy Jack.

The Who, das habe ich gespielt zu Ehren vom Roger Daltrey, der am Sonntag seinen 82. Geburtstag feierte. Das war alles Musik aus den 60er Jahren. Jetzt kommen wir zurück zur Musik, die irgendwo gestern aktuell war. One Republic. Ich habe sie selber live in der Festhalle in Frankfurt miterleben dürfen und sie haben eine riesen Performance abgegeben. Und ich habe ein Stückchen für euch ausgesucht. One Republic, Counting Stars.

Jetzt springe ich aber noch ganz schön weit zurück. Die nächste Gruppe, die war zwischen 1967 und 1974 überaus erfolgreich. Und es geht um die Gruppe 10 Years After. Ihre größten Erfolge feierten sie aber auch beim Live-Auftritt beim Woodstock Festival am 17. August 1969. Also das ist schon ein paar Tage her. Ich habe hier den Song 10 Years After und Love Like a Man.

10 Years After, Love Like a Man. Ich habe mal ein bisschen was Deutsches für euch zu bieten. Wir gehen wieder von der Zahl 1 auf die erste, und zwar auf die erste allgemeine Verunsicherung. Sie gründeten sich 1978 im Nachbarland Österreich in der Steiermark und sie hatten sehr viele tolle Titel. Und den hier, ich sag's euch, den kenne ich komplett auswendig, aber ich wage es einfach nicht, hier, das hier am Mikrofon weiterzugeben. Erste allgemeine Verunsicherung. Küss die Hand, schöne Frau. 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Oder? 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

2026 hier in Deutschland wieder Live-Konzerte zum Besten zu geben. Also wir gratulieren unseren Jon Bon Jovi und mit diesem Titel It's My Life.

zum 64. Geburtstag, den er gestern feierte, John Bon Jovi. Ein Song habe ich noch hier in meiner Sendung Inside Rock and More bei Radio Rüsselsheim. Es geht heute das Motto ausschließlich Interpreten, die eine Zahl in irgendeiner Form beinhalten. Ja, der Meinhard, der verabschiedet sich hier und heute von euch. Ich schmeiß den schon mal an. Die glaubt, er hat einen langen Vorlauf. Wartet. Genau. Naja, nicht so optisch. Ich weiß nur, diese Gruppe, diese Musik, die war bei der Abschiedsveranstaltung der Olympischen Winterspiele in Mailand ganz weit mit dabei. Die Gruppe Eiffel 65 mit dem Titel Blue. Und damit verabschiedet sich der Meinhard. Bis zum nächsten Dienstag. Macht's gut, ihr Lieben da draußen. Schön mit euch.

0: Gibt es da was zu essen?
1: Es gibt was zu essen, zu trinken. Es gibt halbe Hähnchen und es gibt Bier vom Fass. Kebab. Und wir haben es ja auch wirklich, ne? So dick und fett.
0: Ja.
1: 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Und darüber hinaus über DAB plus 12C.
0: Genau, kauft doch einfach ein DAB-Radio.
1: Richtig. Ich habe zu Hause mir ein DAB-Radio angeschafft, das ist perfekt, ja. Du hörst da also richtig gute Qualität. Also ich kann allen nur raten.
0: Aber nur deine Musik, ne?
1: Nein, nein. So egoistisch bin ich ja nun auch nicht. So egoistisch bin ich auch nicht.
0: Das Radio spielt nur Metallica.
1: Ach so, Metallica, da habe ich euch auch schon erzählt. Metallica waren ja zweimal in Frankfurt. So viele Zuhörer in der Deutschen Bank Arena hat es übrigens noch nie gegeben. Zwei Tage hintereinander. Mit jeweils 62.000. Aber jetzt habe ich heute noch mal recherchiert. Metallica hat im Olympiastadion in Berlin gespielt und da gab es sage und schreibe 92.000 Zuhörerinnen und Zuhörer.
0: Aber meine, ich hätte jetzt eine Frage dazu.
1: Ja, gerne.
0: Wer ist Metallica? Das frage ich mich ja auch schon die ganze Zeit.
1: Also hört mal zu. Haben wir noch ein bisschen mehr Zeit dafür?
0: Hey, wir haben doch erst ein Viertel der ersten Seite und haben drei Seiten. Also ich sehe schon.
2: Aber wir bleiben noch stecken in den 80er Jahren, ja.
0: Wir sind damit bis Ende des Jahres beschäftigt.
1: Also insofern, der Elton John, den hab ich doch auch in der Festhalle in Frankfurt gehört. Und der ist mir aufgefallen, dass alles so laut war. Aber das ist ein bisschen negativ hängen geblieben. Aber sei es drum.
2: War es beim Elton John laut?
1: Ja.
2: Echt? Ja, da hat er wahrscheinlich schon Crocodile Rock gespielt.
1: Ja. Nee. Nein, der hat bei Metallica zugehört.
0: Ja, dann lass mal den Elton hören.

0: Elton John in der Festhalle in Frankfurt. Mir war leider der Negativ-Eindruck, der bleibt immer noch bei mir hängen, weil es so unheimlich laut war. Aber sei es drum, was wahrscheinlich nicht richtig ausgesteuert.
1: Deshalb haben wir ja jetzt ein leises Lied gespielt.
0: Genau, wir haben ein leises Lied gespielt, dass sich dann die ganzen Frequenzen wieder zusammenfinden zu einem wunderschönen Klangbild. Was habe ich da schön gesagt?
1: Jetzt kommen wir zu Thin Lizzy.
0: Nicht Thin Lizzy. Halt. Wir kommen jetzt zu einem Titel, Whiskey in the Jar. Normalerweise hätte ich diesen Titel angekündigt, wenn es Metallica gewesen wäre. Aber Wanda und ich waren dabei bei den Dubliners. Die haben ein Konzert gegeben 1986 in der Alten Oper in Frankfurt. Und Wanda, ich weiß noch nicht, du kannst dich, glaube ich, dann entsinnen, das war deine Arbeitskollegin, die uns da drauf gebracht hat, ihr müsst unbedingt die Dubliners euch anhören. Und das haben wir hier zum Besten in der Version, in einer Live-Version, Whiskey in the Jar, the Dubliners.
2: Thank you very much. The next song, ladies and gentlemen, we'd like to dedicate to the man here on the extreme right. His name is Kieran Burke. And the subject is whiskey, and it's called Whiskey in a Jar, and it goes like this.

0: gute Laune Musik.
1: Bravo, bravo.
0: Also wir haben uns gerade überlegt, wir stehen in der ersten Reihe mit einem dunklen Bier in der Hand und jubeln der Gruppe zu, ja.
2: Aber es geht nicht, weil wir alle kein dunkles Bier trinken.
0: Nein, nicht wirklich.
2: Noch nicht mal ein helles.
0: Naja, das sei es drum. Wir kommen jetzt zum 1986 und nochmal zurückkommen zu Wanda. Wir beide waren nicht zum ersten Mal, aber wir waren in einem Konzert in der Eissporthalle. In der Eissporthalle hat es nicht viele Konzerte gegeben.
2: Ich wusste gar nicht, dass es da Konzerte gab. Das ist für mich neu.
0: Genau, und da hat...
2: War es denn glatt?
0: Na, wir haben alle Schlittschuhe bekommen.
2: In der Eissporthalle.
0: Genau, Eissporthalle Frankfurt. Und wir haben uns angehört, den Rod Stewart. Und der hat ein richtig gutes Konzert abgegeben. Damals war er noch jung in Jahren. Ne? Heute ist er 82.
2: Oder war er 86, auch nicht mehr der Jüngste.
1: 30 Jahre zurück, war 50. Oder war er auch schon alter Knacker.

0: Das war kurz vor knapp. Wir sind uns so intensiv hier uns zu unterhalten über verschiedene Dinge, über verschiedene Sachen. Jetzt kommen wir zu Klaus Gerau.
1: Nee, glaube ich nicht. Da täuschst du dich.
0: Ich wollte es ja nur zum Besten geben, dass ich diese Gruppe, nein, ich habe sie damals nicht gehört, aber der war auch in Klaus-Gerau beim Hessentag, ja. So wollte ich das sagen. Oder sind wir beim Brian Adams?
1: Nein, wir sind immer noch beim Huey Lewis, oder?
2: Ja, bei den Unaussprechlichen.
1: Der Meinert wollte das nicht sagen, weil er meinte, Huey Lewis and the News, das wäre so unaussprechlich, ne?
0: Also die Wanda, wenn ich das aussprechen würde, dann kriege ich sofort ein Telefonat. Hör mal, mein Lieber, das musst du nochmal üben.
2: Ja, dann kürz doch ab, sag doch H. Lewis.
1: Aber Huey Lewis hat etwas mit mir vollkommen gemeinsam.
0: Echt? Ja. Sag an.
1: Und was könnte das sein?
0: Ah, ich weiß. Hallo, Herr Lehrer, ich weiß was.
1: Ja?
0: Ihr habt zusammen Geburtstag.
1: Er ist genau auf den Tag so alt wie ich.
0: Halt, hey, ha?
2: Das ist
0: da habe ich aber jetzt einen Pluspunkt.
2: Das ist doch mal was.
1: Das ist mal was. Ja. Also, hui.
0: Hau weg.

0: Ich mach, der alte Mann, ja, der Huey Lewis. Ja.
1: Ich mache keine Absage.
0: Also, mit Abstand das schönste Lied von Huey Lewis finde ich eine Live-Aufnahme. Und zwar hat er da einen alten Wayne Fontana-Song gecovert. Ne? Oder wie der heißt.
1: Ja, den haben wir schon mal gespielt.
0: Den haben wir schon mal gespielt. A cappella, wunderbar.
2: Aber nicht das von The Crash Test Dummies.
0: Nein.
2: Aber Wayne Fontana in The Mindbenders.
0: Genau, den
2: ja,
0: meine
2: da
0: ich.
2: Da gab es ja.
0: Ja, wir springen unglaublich, aber wir springen jetzt ein Jahr vorwärts, 1987. Da kam Bryan Adams in Frankfurt in die Festhalle. Und wir haben uns jetzt gerade unterhalten, also Meinert, du warst nicht dabei.
1: Also ich behaupte ja, im Gegensatz zu meiner Frau, die gesagt hat, du warst ja auch mit dabei. Aber ich kann mich beim besten Willen nicht entsinnen, dass ich bei diesem Konzert in der Festhalle mit dabei war.
0: Das war ein ziemlich special Konzert, weil das Konzert war fertig und Zugabe und pipapo. Und dann auf einmal kam jemand auf die Bühne, Licht ging an und sagte, bleib doch bitte noch, wir nehmen jetzt 3 Musikvideos für Bryan Adams auf. Bryan Adams und Band kamen auf die Bühne und dann spielten die 3 Lieder Playback. Und sie kamen raus und was weiß ich. Und das Publikum hat trotzdem getobt. Und so hatten die 3 Musikvideos im Kasten. Habe ich vorher und nachher
2: ja,
0: noch nie erlebt.
2: Ja, das war ja auch in den 80er Jahren, da kamen ja die Videos erst so richtig in Schwung. Ne?
0: Ja, das war die MTV-Hochzeit zu der damaligen Zeit. Ja, und was spielen wir anderes von Bryan Adams?
2: Ach,

0: Gott, was ist denn das für eine... Das hört sich aber nicht gut an.
1: Da ist ein Bagger vorbeigefahren.
2: I said, who's that?
3: I said nobody.
0: Frag mich jetzt nicht, was das für eine Aufnahme war, ja.
1: Das hat Werner mit reingebracht.
0: Das kann alles sein. Der Werner ist immer noch bei uns hier im Studio.
1: Ja, im Geiste. Damals hatte das Weltunternehmen Opel Rüsselsheim irgendein Jubiläum. Ich glaube 150 Jahre Opel oder so. Es ging dann um die Gründung des Unternehmens, also mit Fahrrädern. Mhm. Nicht, dass ihr denkt, es gibt schon 150 Jahre Autos. und hat Opel in der Abteilung, wo ich gearbeitet habe, die Werkshalle ausgeräumt, weil da ein Konzert stattfand. Und das war die Spider-Murphy-Gent, ist da aufgetreten. Und haben ihre Songs zum Besten gegeben und die waren auch gerade auf dem Höhepunkt ihrer Karriere damals. Mhm. Also, Spider Murphy in der Werkshalle, Opel.

0: Ja, die Spider Murphy Gang, die hat damals zum Opel-Jubiläum gespielt in einer Werkshalle in Rüsselsheim. Und Rüsselsheim war damals von Opel extrem abhängig. Ich glaube, da waren 40.000 Leute, haben da gearbeitet noch bei Opel. Und das hat mich auch inspiriert, einen Song zu schreiben. Weil in der Mittagspause sind die Leute rausgeströmt und durch die Stadt gelaufen. Und das waren für uns die Opel-Ochsen.
1: Da kann mich auch noch an diesen Ausdruck erinnern.
0: Ja, ja. Das waren die Opel-Ochsen. Ein bisschen liebevoll auch genannt, Opel-Ochsen. Ja.
1: Warst ja selber einer.
0: Ja, ich war selber einer. Ja. Und da habe ich auch ein Lied geschrieben. Und das heißt Opel-Ochs am Band.

0: die weitaus unbekannte Band Nur So. Und jetzt kommt eine weitaus unbekanntere Band, Josef.
1: Ja, aus Holland, die Nitz. In Holland damals nur eins. Und die Plattenfirma, bei der ich gearbeitet habe, die wollten die in Deutschland auf den Markt bringen. Und da haben die öfters, ich glaube, dreimal in der Batschkap gespielt. Ich habe die dreimal gesehen. Ich fand die sehr, sehr gut. Haben so ein bisschen an die Beatles erinnert. Und bin eigentlich ein begeisterter Fan von dieser Band. Die hieß The Nitz. Und ihr größter Hit hieß In the Dutch Mountains.

0: Mountains.
1: So schnell kann ich gar nicht meine Kopfhörer aufziehen.
2: Das war übrigens gelogen, ne? In the Dutch Mountains.
1: Genau, den Satz, ja, den habe ich dir abgeschmort.
2: Genauso gelogen wie Flachland Tirol.
1: Ja, ja, genau.
2: Aber ein schönes Lied, mir gefällt das. Meinert, jetzt kommt ein Konzert, da waren wir beide unabhängig voneinander. Haben uns auch nicht gesehen, merkwürdigerweise.
1: Nee, ich kann mich aber nur an den Gentleman erinnern.
2: Gekannt haben wir uns damals, ja, ja.
1: Aber ich kann mich in dem Konzert nur an den Gentleman erinnern.
2: Warst du eigentlich, Entschuldigung, dass ich zwischenfrage, warst du unten im Parkett oder warst
1: du oben? Das werde ich nicht mehr. Das weiß ich wirklich nicht mehr.
2: Die Wanda weiß das bestimmt.
1: Die Wanda weiß es, weil wir sind an sich nur wegen dem Brian Ferry in die Alte Oper nach Frankfurt geströmt. Aber ob wir die Gruppe, die im Vorprogramm war, ob ich die noch hinkriege, weiß ich nicht mehr. Nein, tut mir leid. Aber das ist ein wunderschönes Lied, also davon abgesehen, ja. Was wir ausgesucht haben für die Vorgruppe.
2: Phil and the Beat, I've Been Thinking About You, das war auch der einzige große Hit.
1: Ja.
2: Danach kam nichts mehr, aber der war richtig gut. Ja.
1: Ein sogenannter One-Hit-Wonder?
2: One-Hit-Wonder, ja. Und was spielen wir von Brian Ferry?
1: Kann ich gar nicht aussprechen.
2: Jealous Guy.
1: ich gebe es da wirklich zu, ja.
2: Ein John Lennon-Titel.
1: Genau, passt wunderschön. Wunderbar.

0: Shallow Sky, Brian Ferry.
1: Das war damals ein richtiger Frauenschwarm auch, ne?
0: Ja, ja, ja. All die Jahre, elegant.
1: Kein Mädchenschwarm, ein Frauenschwarm, ne?
0: Das stimmt, das stimmt. Immer im Jackett, immer ganz richtig gut angezogen, ja.
2: Immer einmal sein Tüchelein,
0: stimmt,
2: im Jackett.
0: Stimmt, ja.
2: Er war halt ein Gentleman.
1: Heute wird man sagen, Roland Kaiser.
2: So ungefähr, ja.
0: Na gut, aber der Roland Kaiser ist 200 Pfund schwerer. Ja, wir kommen ins Jahr 1989, also wir kommen vorwärts. Buttercup Frankfurt, da trat eine schottische Band auf namens Run Rig. Die spielen Rock, aber so ein bisschen mit schottischen Einschlag, mit Volkslieder-Einschlag. Und das Lustige an dieser Band ist, die haben keinen schottischen Sänger gefunden und dann haben die einen Sänger aus Kanada engagiert, aber der musste, bevor er aufgetreten ist, erstmal schottisch lernen, beziehungsweise sich den schottischen Akzent aneignen, damit er mit denen singen durfte. Und das hören wir uns jetzt mal an.

0: Ich habe die Runrig zweimal gesehen, einmal in der Butch Cup und dann in der Hugenottenhalle. Und beim zweiten Mal kann ich mich erinnern, da war die Halle voller Schotten. Wahrscheinlich kamen die aus ganz Deutschland und die haben diese Lieder gekannt und mitgesungen. Also das war ein richtig erhebendes Konzert. Übrigens, das war Sailing Part Number 2, würde ich sagen.
1: Ja, ja. Oder Part Number 1.
0: Oder Part Number 1.
1: Was zuerst war.
0: Ja, ja, das stimmt, das stimmt.
2: Jetzt mal, lieber Josef, bin ich gespannt.
0: Nee, jetzt bin ich gespannt.
2: In welcher Form?
0: Dass du die Bee Gees gesehen hast.
2: Genau, also ich weiß es noch ganz genau, da war ich in der Festhalle mit meinem Freund Peter Hackett, mit seiner Frau und wir beide waren, da habe ich noch alleine gewohnt in Frankfurt und wir waren auf einem Live-Konzert in der Festhalle und die Bee Gees, die waren dazu verdonnert, dass sie dann auf der Bühne sich auch immer umdrehen mussten, um auch hintenrum die Bühne,
0: In der Mitte war die Bühne.
2: Nein.
1: Ja, war ein Karussell, ne?
2: Ja, so eine Art Karussell. Und die waren dann auch von hinten raus dazu verpflichtet, sich zu zeigen, ja. Aber sei es drum. Aber wir sind ja noch gar nicht bei den Beatles, Josef.
0: Bei den Bee Gees, doch. Jetzt kommen die Bee Gees.
2: Ja, okay. Ja, machen wir die Bee Gees. Und das ist eine ganz andere Stimmung, beziehungsweise eine ganz andere Musikrichtung, ja, wie wir sie an sich kennen.
0: Eigentlich habe ich erwartet, dass du da einen Titel wie 1941 New York Mining Disaster spielst.
2: Das ist an sich mein oder, das ist mein Song, ja.
0: Oder I Can See Nobody, ja, aber jetzt spielt er sowas, meiner.
1: Das ist schon Night Fever Kram.
2: Stellen die beiden mich aber ganz schön in Senkel.
0: Schnell, dass es vorbeigeht.
2: Läuft's.

0: Na, das war doch mal ein schönes Lied. Keiner sagt was.
1: Der Josef, der stellt mich jetzt auch noch mit meinen Senkel, dass ich diesen Song ausgesucht habe. Aber die Bee Gees, die haben schon sehr gute Coverbands herausgegeben. Und gerade eben haben wir uns darüber unterhalten. Das ist also nicht nur den Uwe Haselsteiner.
0: Genau.
1: Gibt, sondern auch, das habe ich in der Presse gelesen, die Coverband aus Italien, die müssen auch sehr gut gewesen sein. Also insofern. Aber jetzt kommen wir zu einer ganz anderen Richtung, mein lieber Josef.
0: Richtig. Herbst 1989, das war nach der Wende oder sagen wir mal nach der Öffnung der Mauer, habe ich zwei junge Männer, zwei Brüder kennengelernt, die über Ungarn geflüchtet sind aus der Ex-DDR. Und da haben wir die mit zum Paul McCartney-Konzert genommen. Davon schwärmt, hallo Egbert, ich hoffe, du hörst zu, davon schwärmt er heute noch, ne? Dieses Erlebnis. Und ich muss sagen, ich habe damals den Paul McCartney das erste Mal gesehen und das war natürlich ganz toll, weil er damals schon einige Beatles-Titel gespielt hat. Er hat ja im Laufe der letzten Jahrzehnte immer mehr Beatles-Titel angefangen hat zu spielen. Und aber wir spielen jetzt weder einen Beatles-Titel noch sonst was, sondern seine letzte Single, die er jetzt rausgebracht hat. Und ich finde die sehr gut, aber für mich hört sich das wie ein melancholischer Abschied an.
2: Ja, gut, das wäre vielleicht auch Zeit.
1: Entschuldigung, das war zu schnell, ja?
2: Ja, so gut.

0: Übrigens, das war, habt ihr bestimmt gehört, da hat noch jemand mitgesungen, und zwar niemand Geringeres als Ringo Starr.
1: Genau. Und gerade eben konnten wir gar nicht so schnell die Taste zum Mikrofon drücken, weil wir hatten uns einmal eingehend unterhalten über die ganze Musikbranche.
2: Ja, eigentlich war das ja auch ein Song, wenn ich das richtig in Erinnerung habe, den der Ringo rausgebracht hat. Und den Paul gebeten hat, da eine zweite Stimme dazu zu singen.
0: Ist das so? Das weiß ich gar nicht. Ich meine, ja. Also, interessant. Ja. Gut, aber wir kommen ja zum Paul McCartney nochmal 1993, aber ich glaube heute nicht mehr.
1: Soweit kommen wir gar nicht.
0: Nee, soweit kommen wir gar nicht.
1: Ja, auf jeden Fall seid ihr aufgeschaltet hier bei Radio Rüsselsheim in der Sendung Inside Rock and More mit in Verbindung mit Yesterday News. Ihr könnt uns erreichen auf der UKW-Frequenz 90,9, leider nur noch bis Ende Juni. Dann werden wir abgezwitscht von der UKW-Frequenz. Aber ihr könnt uns immer noch erreichen über die UKW, Quatsch, nicht über die UKW-Frequenz, sondern über DAB Plus 12C. Dann seid ihr bei uns direkt in der Sendung. Des Weiteren gibt es die Möglichkeit über unsere Homepage radio-r.de. Da gibt es einen Livestream, einfach aufschalten, dann seid ihr bei uns, bei mir, direkt in der Sendung. Es gibt immer noch die Möglichkeit, mit uns in Kontakt zu treten, und zwar unter der Vorwahl von Rüsselsheim 06142, die Durchwahl 12200. Wer war denn auf dem Toto-Konzert?
0: Ja, das war ich, und wir springen ins Jahr 1990, bleiben in der Festhalle. Und da gab es ein Riesenkonzert von Toto. Musikalisch gut, die Lieder gut, alles prima. Und wir spielen den, ich glaube, größten Hit, ja. Africa.

0: Das war Toto.
1: Ja.
2: Das ist, wir haben gerade drüber uns unterhalten. So ein totaler Evergreen, ja. Das ist wie Eloise von Barry Ryan so ungefähr. Ja. Den hört man sich immer wieder an.
0: Oder ganz in Weiß von Roy Black.
2: Ja, so ungefähr, ja.
1: Jetzt komme ich schon wieder zum Karel Gott.
0: Die Biene Maya. Übrigens, wisst ihr eigentlich, dass ich Karel Gott nie live gesehen habe?
1: Ja.
2: Das kann ja gar nicht sein.
0: Gell?
2: Nein, das kann nicht sein. Ja, ja.
1: Aber Tatsache ist, dass du gerade eine WhatsApp oder was gekriegt hast, dass unsere Sendung irgendwie verschlüsselt oder verschleiert wäre.
0: Nebengeräusche.
1: Mit Nebengeräusche ankäme. Ja? Vielleicht kann sich der eine oder andere mal melden, ob es tatsächlich so ist.
0: Oder ob es nur an den Ohren der einen Mithörerin liegt.
2: Ich meine, wir haben unser Fenster auf im Studio, weil es doch relativ angenehm warm hier drin ist. Aber wir müssen dann ja, wenn die Nebengeräusche da wären, müssen ja die Mikros auf sein. Also insofern, sei es drum. Ja. Jetzt zum Beispiel fährt ein Bus vorbei, ja.
0: Gut. Aber wir müssen weitermachen. Wir sind ja immer noch nicht über die erste Seite hinaus. 1990 geht's weiter. Da gastierte Billy Joel zweimal in Frankfurt. Einmal am 7. Mai und einmal am 16. Oktober. Ich war beides Male da und ich muss sagen, es hat mir nicht gefallen. Ich weiß nicht, warum.
1: Ich war auch einmal da. Wahrscheinlich war das auf dem gleichen Konzert. Weil mir hat es auch nicht gefallen, obwohl der Billy Joel ja einer der größten Künstler ist, auch live.
0: Ja, ne? Ja. Und die Platten, die gefallen mir auch, so ja, ist es nicht. Ja. Übrigens gibt es eine sehr, sehr interessante Sache zu Billy Joel zu sagen. Sein Großvater, der hieß Karl Joel, der besaß ein Kaufhaus in Berlin, Jude. Und er hat es gerade noch 1938 geschafft, nach Amerika auszuwandern. Und sein Kaufhaus hat ein gewisser...
1: Ja, Dressur, das aber der Vater schon gewesen
0: sein. Der Großvater.
1: Großvater.
0: Ja.
1: Ja. Und der Billy Joel ist doch auch schon...
0: Das wie wir.
1: Ja, so
0: kommt an. Schon hin.
1: Ja.
0: Ungefähr. Und das Kaufhaus hat ein gewisser Dressurreiter gekauft, der später weltberühmt wurde.
1: Ja.
0: Und das war der Josef Neckermann,
1: ja,
0: der dann auf dieser Basis sein Versandgeschäft gegründet hat. Und Billy Joel ist trotz dieser Geschichte ein Riesen-Deutschland-Fan. Er besitzt eine eigene Motorradwerkstatt mit einer Riesen-Deutschland-Fahne an der Wand, habe ich hier ein Video gesehen. Und er restauriert oder lässt alte BMW-Motorräder restaurieren. Das ist ein großes Hobby. Und damit fährt er ab und zu mal in New York rum. Erstaunlich.
2: Ja, gell? Unglaublich. Ja.
0: Aber jetzt spielen wir zwei Titel hintereinander von Billy Joel
1: und We Didn't Start the Fire.
0: Da gibt es übrigens eine hervorragende deutsche Version.
2: Von Karel Gott.
1: Das nein, wird eine starke Feier. Nicht von, vom Karel Gott.
0: Von Franz Zehe, ja. Und der zweite Titel ist Uptown Girl oder Uptown Girl.

0: Ja, das war das Mädchen aus dem Kühlschrank, Uptown Girl.
1: Franz, da haben wir wieder gut in Englisch aufgepasst.
2: Ja. Ich wahrscheinlich nicht. Aber wer war denn bei Roger Chapman?
1: Ja, du, meiner Dad, ich habe auf meiner Liste 4 Konzerte, die du alleine ohne uns besucht hast.
2: Ich bei Roger Chapman, steht auch da noch wo und?
1: Frankfurt 1990.
2: Ja, dann war ich auf jeden Fall dabei bei Roger Chapman, weil ich war immer so begeistert von seiner, sag ich mal, sehr prägnanten Stimme. Und der Roger Chapman, der hat ja, sag ich mal, auch Songs immer dabei gehabt, die er selber nicht unbedingt in seinem Repertoire gehabt hat. Shadows on the Wall, das hat er aus meiner Sicht nicht alleine gesungen, sondern das war das mit dem Mike Oldfield.
1: Richtig, der Mike Oldfield hat es produziert. Ne?
2: Ja, und, ja. Also insofern, so ganz unbeleckt bin ich ja gar nicht.
0: Ja, ja, ja. Aber jetzt eine Frage, ist mir gerade so in den Sinn gekommen. Der hat mit der Tracy Chapman hat er nichts zu tun.
1: Aber sowas von nichts, ja.
2: Ja. Achso, das war doch nicht der Vater oder sowas.
0: Nein. Das geht auch nicht.
2: Also, wir haben jetzt Roger Chapman, Shadows on the Wall.

0: Der Schatten ging aber schnell zu Ende.
1: Ja, ja, wenn man sich so intensiv unterhält und dann auf einmal abgelenkt wird von der eigentlichen Musik. Wir sind jetzt, das war gerade eben die Diskussion, 10 Years After.
0: Ja, meiner 1990 das, Frankfurt, da hast du die Hand gehoben. Dazu musst du jetzt stehen, dass du da warst.
1: 10 Years After, genau. Also ist im Grunde genommen dieser Bluesrock, der gefällt mir natürlich höchstpersönlich sehr gut. Ich habe, oder wir hatten Love Like a Man ausgesucht, aber den habe ich bei mir in meinem Fundus nicht gefunden. Und da sind wir hier, Quatsch, Love Like a Man habe ich ja ausgesucht. Das war der.
0: Du hast mich überstimmt. Ich wollte I'm Going Home.
1: I'm Going Home. I'm Going Home ist halt noch ein bisschen, sag ich mal, noch ein bisschen krawalliger. Aber dieses Love Like a Man ist so typisch, was den Song oder den Songs von 10 Years After ausmacht. Also insofern hören wir uns das gerne doch mal an, oder?
2: Ja, mach. Also mir war das 10 Jahre zu spät, das 10 Years After.

Ja, das gerade eben mit dem Übergang zu den 10 Years After hat leider nicht so optimal geklappt. Aber wir sind auf jeden Fall dabei, hier den nächsten Titel zu spielen bei David Bowie. Und da komme ich ja immer noch wieder ins Geschäft, weil David Bowie, der war 1990 in Frankfurt. Ah, ich versuche gleich nochmal den 10 Years After Titel zum Fliegen zu kriegen. Bleibt im Programm.

0: David Bowie haben wir vorgezogen in unserer Reihenfolge und ich wollte an sich diesen Song spielen und ich nehme einen zweiten Versuch.
1: Ja, klappt doch, oder?
2: Heini, du bist ein Genie.
1: Sag ich doch. 10 Years After.

0: Du hast es geschafft, die 10 Years After rein zu pressen hier.
1: Ja, rein zu schmuggeln, ja, muss ich sagen, ja.
0: Ohne dass die Platte gekratzt hat.
1: Wir bekommen jetzt zum Phil Collins. Da habe ich einen Song ausgesucht gehabt, aber die Jungs waren überhaupt nicht dafür. Was hast du denn da ausgesucht? Heat on the Street. Wollen wir gar nicht hören. Wir haben was ganz anderes ausgesucht. Jetzt.
0: Ja, jetzt, pass mal auf.
1: Ja.
0: Wir haben jetzt ausgesucht, You Can't Hurry Love. Was heißt das auf Deutsch?
1: Du kannst ganz schön schnell laufen.
0: Du kannst Harry nicht lieben.
1: Ja. Das ist genial.

0: Ja, der Phil Collins, der kann Harry nicht lieben.
1: Meine Interpretation lassen wir jetzt lieber.
2: Meine, was hast du denn jetzt aufliegen?
1: Jetzt kommen die Simple Minds.
2: Genau, das war ein ganz besonderes Konzert. Und zwar fand es im Sommer 1991 auf der Lorelei statt.
1: Ah, da war ich nie.
2: Da bin ich hochgelaufen, mit Karl Engel waren wir da. Ich kann mich aber noch erinnern, wie wir dann, tausende Leute sind dann die Treppe ohne Beleuchtung runter, mehr das, gestolpert.
0: Das war schlimm. Ja, stimmt.
2: Weil das
0: ist heute noch so, glaube ich.
2: Keine Beleuchtung, nicht.
0: Dass es im Dunkeln da runter geht.
2: Und die geht so runter, ne, steil, und unten stand irgendwo das Auto. Ja, und da traten zwei Bands auf, die Simple Minds als Hauptact und im Vorprogramm die OMD, Orchestra Maneuver in the Dark. Und ja, was spielen wir zuerst?
1: Wir fangen mit den Simple Minds an, ja?
2: Gut, dann lass mal hören. Belfast Child.

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1: Ja, wir stehen kurz vor Ende unserer Sendung. Nach fast 3 Stunden Sendezeit mit unserem Motto ausschließlich, sag ich mal, Konzerte, die wir besucht haben und die entsprechenden Location dazu und die entsprechenden Gruppen mit den entsprechenden Songs.
2: Du warst auf der Lorelei bei Simple Minds
3: und OMD.
2: Es passt nicht unbedingt zusammen. Nee,
3: wir waren auch überrascht. Karl Engel war damals mit. Wie passen die zusammen? Das ist total. Die Leute haben sich auf Simple Minds, auf die richtige rockige Musik gefreut. Und dann kam so eine New Wave Elektronik Pop Trio, ne, und hat dann sowas
2: rumgetüdelt. Die hatten aber auch sonst keine Hits.
3: Nichts.
2: Ne?
3: Das war auch das berühmte One Hit Wonder. Meinert, was haben wir denn jetzt zum Schluss noch auflegen?
1: Wir müssen uns ein bisschen beeilen. Wir haben jetzt den Robert Palmer eingeloggt. Wer war denn auf dem Konzert von Robert Palmer?
3: Das warst du, ich war das nicht.
1: Ja, ich war dabei. Steht da eine Location?
3: Frankfurt wie üblich.
1: Hat auch doch so viel Information.
2: Das war wahrscheinlich wieder in der alten Oper.
1: Na, ich glaube, der Robert Palmer, der war nicht dafür, dass er in die Alper Oper aufgetreten ist.
2: Ja gut, der hat eine breite Bandbreite gehabt.
3: Ich glaube, der war in der alten Oper, weil Festhalle hat er nicht gefüllt.
1: Nee, hätte er nicht gefüllt.
3: Und nein. Die Jahrhunderthalle war damals schon out, weil die haben wir ja voll gemacht.
2: Haben wir gefüllt. Ja. Robert Palmer, Bad Taste.

0: Robert Palmer hat sich verabschiedet.
1: Wir verabschieden uns jetzt auch. Bald.
2: Wir haben noch eine Minute für unseren Nachfolger. Der ist schon ganz nervös. Der sagt, haut aber jetzt endlich aber aus dem Studio, ja.
1: Total gechillt. Was ist total gegrillt? Gut, schnell noch einen letzten Titel. Am Freitag war ich auf einem Konzert von einem Bryan Adams Cover. Und die haben diesen Titel als Zugabe gespielt. Wir haben die ja vor...
2: Na, na, na, na, na, na, na, na.
1: Franz, wir haben die ja vor 2 Jahren schon mal gesehen, ne?
2: Die ja, diese ja.
1: Also die sind richtig gute Jungs.
0: Weißt du, wie lang das her ist?
1: 2 Jahre?
0: 7 Jahre.
1: Wo wir da waren?
0: Hat er gesagt, der Sänger, hat er gesagt, vor 7 Jahren wäre schon mal da gewesen.
1: Das glaube ich nicht.
2: Okay, Jungs, wir haben nur noch 44 Sekunden.
1: Vor 7 Jahren habe ich dich ja noch gar nicht gekannt.
0: Ach so, ja.
2: Da hat er gelogen. Wir würden uns gerne hier und heute verabschieden in unserer Sendung Inside Rock and More und mit Yesterday News. Wir würden uns freuen, wenn ihr am nächsten Mal dabei seid. Ich bin mir nicht ganz sicher, ob
1: der
2: das
1: der erste Dienstag im Juli.
2: Ja.
1: Das ist der, Moment, schauen wir mal schnell in den elektronischen Kalender. Das ist der 7. Juli.
2: Der 7. Juli, da sind wir wieder dabei. Und dann hauen wir alles raus, was noch offen geblieben ist. Okay, alles Gute.
1: Hallo. Tschüss. Gibt's da was zu essen?

Ja, schönen guten Abend und hallo zu Alles geht heute. Und jetzt höre ich gerade Hall in... So, ich hoffe, ist das richtig so. Ich hörte meine Stimme gerade im Hall. Also herzlich willkommen heute. Ich bin etwas lahm gestartet. Das liegt aber daran, dass sich noch spontan Gäste angekündigt haben und mich das doch ein bisschen überrascht hat wegen der weiten Anreise. Lasst euch überraschen. Und jetzt gibt's erstmal Air Supply in einer Live-Version aus Hongkong, wo das Publikum sowas von mitgeht. Richtig, richtig gut. All out of love.

Zum Glück ist hier für jeden was dabei.

Ja, das war Jenny of the Roses von His Golden Messenger. Und Grüße gehen übrigens nach Berlin zu Coro, die mir schon fleißig schreibt und am Start ist. Und nach Geburtstag fragt und sagt, du hast doch bald Geburtstag. Und ich sagte, ja, ich will aber eigentlich auch gar nicht feiern. Und dann sagt sie, ja, ich eigentlich auch nicht. Und weil es ja jetzt auch so dermaßen heiß wird am Wochenende, habe ich dann gedacht, da habe ich erst recht nicht besonders Bock drauf. Eigentlich am liebsten in Eiswürfel reinlegen und da drin liegen bleiben bei 36 zu erwarteten Grad. Ich weiß ja nicht, wie es euch damit geht. Und jetzt gehen wir mal weit, weit, weit zurück. Ich glaube sogar, dass das aus den 50ern ist noch oder aus Anfang der 60er. Aber ich glaube sogar 50er.

0: So, das war Spirit Bird und Xavier Rudd. Und wären Sandra und Lorenz früher da gewesen, ich glaube, die hätten das auch angesagt. Die sind nämlich jetzt gerade hier reinmarschiert aus Siegburg. Und die werden natürlich nachher schon noch was sagen. Aber jetzt müssen die erstmal ein bisschen durchschnaufen. Aber zum Hallo wird's erreichen.
1: Auf jeden Fall reicht's für ein Hallo. Hallo, ihr Lieben.
2: Ja, hallo auch von mir. Hi.
0: Gut, und dann kriegt ihr jetzt nochmal, dass wir nochmal jetzt gemütlich was trinken können. Lektionen in Demut von Thomas D. Das geht nämlich auch ein bisschen länger. Und dann sind wir alle drei am Mikro.

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1: Ja, das waren die Lektionen in Demut. Und jetzt spiele ich gleich zwei Lieder. Und dann machen Lorenz und Sandra ein bisschen weiter für mich. Erstmal für die liebe Mitarbeiterin Diana von der Tankstelle. Bruno Mars und Rose mit APT. Und danach, oder davor, alter Affe Angst, den wir immer mal wieder auf unseren Schultern mit uns rumschleppen, von Bosse.

So, da sind wir wieder. Jetzt habe ich ein paar Grüße mitgebracht. Und zwar grüße ich von hier aus ganz lieb die Linda, die Uli, dem Tizian, der hatte nach dem Thema gefragt. Ich denke, das Thema wird sich irgendwie noch einstellen. Wir haben das zumindest noch nicht besprochen. Hör da gleich mal nach. Und der Gisela möchten wir auf jeden Fall alles Liebe zum Geburtstag wünschen. Und ja, genau so, weil ich das jetzt alles irgendwie schön aneinandergereiht habe, spielen wir dann gleich Max Mutzke mit Nimmst du mich in den Arm? 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

0: So, und da wir uns jetzt ein bisschen akklimatisiert haben, nach der Fahrt, die leider noch ein bisschen aufregend wurde, da vor uns gleich ein LKW ausgeschert hat und wir Lorenz mega in die Eisen gehen musste.
1: Ja.
0: Wir froh sind, dass wir noch leben, glaube ich. Hören wir jetzt einfach mal gemeinsam mit euch von SDP so schön kaputt. Willst du auch noch was sagen? Mal grüßen?
1: Ja, liebe Grüße auch von mir an alle. Ich hatte auch wirklich Schweißperlen auf der Stirn. Also es war schon eine ganz schöne, ja, das war schon ein kleiner Schock, würde ich sagen.
0: Ja, und jetzt feiern wir, dass wir so schön kaputt, aber noch lebendig sind.
1: Ja.

Ja, vom Leben gezeichnet, wie es in dem Lied gerade hieß, so kamen die beiden durch die Tür und ich wusste sofort, irgendwas stimmte so gar nicht. Und ja, dieser LKW ist auf der Straße. Ich hatte mit dem André vor 4 Monaten auch mal so ein Erlebnis, wo wir auch dachten, ja, war schon verdammt knapp. Und jetzt gibt's erstmal Salt and Pepper und Push It.

Ja, hi, da bin nochmal ich. Wollte hiermit einen Gruß an den Jürgen senden, der bezüglich der LKW sich dann mal gemeldet hatte. Dann dachte ich so, ich muss jetzt unbedingt sagen, dass ich überhaupt nichts gegen LKW-Fahrer habe. Im Gegenteil, bewundere ich die für ihre Geduld. Die müssen da Dinge ertragen, die finden nachts kaum Plätze zum Schlafen und sind meistens mit einer Löwengeduld unterwegs. Und vielleicht war dieser Mensch auch einfach schon sehr lange gefahren und so weiter. Also um Gottes Willen kein Vorwurf. Ich glaube, der war ebenfalls froh, dass nichts passiert ist. So wie wir auch. Nur es war halt auf jeden Fall ein Riesenschock. Genau, ich würde jetzt Timo Hauer spielen mit Alles Echt. Und danach gucke ich mal, ob ich noch Return to Innocence hier auftreiben kann. Dann, ich weiß nicht, wer jetzt gleich Hallo sagt. Ansonsten vielleicht bis später.

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So, hier ist der Lorenz. Genau, ich wollte mal das nächste Stück ankündigen. Das ist von Element of Crime, das alles kommt mit. Und das ist von meiner Hase, meine Frau, die Sandra. Ich wollte ein halbes Jahr verheiratet bin. Ich hoffe, dass ich ganz viele halbe Jahre, ganz viele Jahre und

Element of Crime, das alles kommt mit. Ist schon oft bei mir im Radio gelaufen, aber immer wieder schön. Und als nächstes gibt's Sacrifice von Elton John.

Ja, Sacrifice von Elton John. Die Koro schreibt das. Hat mir schon immer gefallen. Mir auch. Koro ist einfach ein sauschönes Lied von ihm. Und so, so, so schwer zu covern. Ich habe noch kein gutes Cover gefunden. Wollte aber immer eins finden.

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0: Nino D'Angelo immer zur großen Freude von Koro in Berlin und auch immer zur großen Freude von Stefan und in dem Fall auch zur Freude von Sandra, wie sie gerade gesagt hat. Und Sandra, was machen wir jetzt? Hast du einen Plan?
1: Ich habe hier noch gar nicht richtig geguckt. Ich bin ja gerade erst wieder hier reingegangen. Ich hätte tatsächlich Lust auf sowas wie Thomas D. Millionen Legionen, aber das müssten wir ja suchen.
0: Ja, dann spielen wir erstmal was anderes und dann machen wir die Millionen Legionen. Ich würde sagen, wir machen jetzt Andreas Burani und So leicht, so schwer.
1: Das machen wir.

0: Ja, das war Andreas Burani mit So leicht, so schwer. Andreas Burani, von dem man ja leider lang nichts gehört hat. Ich finde, er hat da drei unglaublich starke Alben damals gemacht mit vielen, vielen guten Liedern drauf. Und jetzt scheint er in einer langen Kreativpause zu sein. Und jetzt gibt's nochmal Thomas D. mit dem Wunsch von La Sandra, Millionen Legionen. Und der Tizian schreibt, dass es eine schöne Auswahl heute ist und hat auch nochmal Nino De Angelo erwähnt, also Number 4. Und ich möchte noch sagen, dass seine Single, ich habe ja von Tizian Stefan Pohl schon einige Songs hier vorgestellt, Hinterhof Melodie, eine neue Single von ihm, am Freitag rauskommt. Wen das interessiert, kann ja mal am Freitag reinklicken.
1: Vielleicht kennt der ein oder andere Krieger. Das Stück, das ich heute spielen will, zum ersten, naja, nach gestern der Generalprobe, heute zum zweiten, vielleicht zum einzigen Mal, ist es eine Fortsetzung für viele, für mich auch ein bisschen ein anderes Kapitel. Und das für meine Familie.

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So, das war Thomas D. und Million, Legion. Und was er jetzt noch sagt, also so nachdem das Lied aus ist, hat die Sandra entschieden, das brauchen wir nicht. Und deswegen habe ich es auch ausgefadet. Und jetzt geht's weiter mit Lace Aldin. Und zwar mit Ich will nur wissen in der Jubiläumsversion. Und danach hören wir DNA, das Lied, was wir schon so oft in der Küche gesungen haben, in Siegburg.

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0: So, jetzt, also danke für die Beiträge und das Foto scheint euch ja gefallen zu haben, das wir ausgesucht haben. Und jetzt gibt's erstmal Clowns und Helden, Ich liebe dich und dann das angekündigte Lied, das wir schon oft in der Küche gesungen haben.
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0: So, wir müssen jetzt ein ganz schnelles Tschüss machen, weil wir haben nur noch 12 Sekunden. Und ich sage einfach bis in 2 Wochen. Und
1: wir sagen erstmal Tschüss, danke fürs Zuhören, ja. Eine gute Nacht.
2: Ja, gute Nacht, geruhsame Nacht.
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4: Genau so ist es. Ihr hört hier Big Stars auf Radio Rüsselsheim mit der Alex und heute geht es rund um den Marburger Kamerapreis. Der wurde gerade zum 25. Mal vergeben, ist also ein Jubiläumsjahr und der Preisträger heißt Florian Hoffmeister. Und das ist überhaupt kein No-Name. Man macht sich immer nicht so vertraut vielleicht oder öfters mit den Leuten, die für die Kamera verantwortlich sind. Man kennt dann noch den Regisseur, aber Otto Normalverbraucher hat meistens nicht mehr den Kameramann auf dem Schirm. Und dann ist es doch umso besser, wenn man sich mal im Rahmen eines solch so tollen Events mal mit dem Werk eines solchen Kameramanns vertraut macht. Und dieser Kameramann, der ist quasi ja Hans Dampf in allen Gassen, denn er ist sehr breit aufgestellt. Das werdet ihr gleich feststellen, wenn wir hier so ein bisschen in die Details gehen, was er alles schon gemacht hat. Und das Highlight war seine Oscar-Nominierung. Er war schon bei all den anderen Top ja, Regisseuren, Akteuren und natürlich auch Kameraleuten in Los Angeles und war nominiert eben für den Oscar für die beste Kamera. Und was daraus geworden ist, das erfahrt ihr, wenn ihr hier dran bleibt. Die nächsten 2 Stunden geht es rund um den Marburger Kamerapreis und das ausführliche, exklusive Interview, das ich führen durfte mit Florian Hoffmeister.

0: Ihr hört Big Stars auf Radio Rüsselsheim mit der Alex und unserem Thema heute, dem Marburger Kamerapreis und dessen Preisträger in diesem Jahr, das ist Florian Hoffmeister. Und natürlich muss ich euch ein bisschen was zu dem Menschen erzählen, bevor wir uns dann ein bisschen eingehender mit seinem Werk beschäftigen und ich natürlich euch ein bisschen teilhaben lasse an dem Interview, das ich mit ihm geführt habe. Er ist natürlich ausgezeichnet worden und das ist ein Gremium, das sich dann immer zusammensetzt und das sind auch alte Preisträger, also die den Marburger Kamerapreis bereits innehaben, mit dabei und die wissen also alle, wovon sie da sprechen und sie haben sich Florian Hoffmeister da herausgesucht, weil er durch eine bestimmte Kameraarbeit hervorsticht und sein Credo ist es eigentlich, die Kamera unsichtbar zu machen. Und, sie ist recht bewegungsarm bzw. gleicht sich an die Bewegungen der Protagonisten meistens an und setzt sich nur in Bewegung, wenn diese sich auch in Bewegung setzen. Also so in etwa kann man sich das vorstellen. Aber schauen wir doch erst einmal ein bisschen auf seine Vita und so ein bisschen wenigstens so ein kleiner Abriss, wer er ist, woher er kommt und dann stellen wir fest, dass er 1970 geboren wurde und im Netz ist tatsächlich eigentlich kein genaues Datum zu finden. Irgendwo heißt es mal 1.1., da war ich ein bisschen argwöhnisch, weil das meistens sowas wie ein Versicherungsdatum ist. Wenn man nicht weiß, was für ein genaues Datum man hat, dann sagt man, das ist der 1.1. So ähnlich war es, aber tatsächlich ist er im Januar geboren. Das habe ich dann im Interview herausgefunden, das ist aber der 7. Januar. Also, zwar kein Geheimnis, aber auch nicht im Netz festgehalten. Das Netz weiß halt doch nicht alles. So, und er ist in Braunschweig geboren und hat dann erst einmal durch diverse Praktika Erfahrung als Beleuchter gesammelt. Das ist so ein bisschen auch familiär bedingt gewesen und hat sich dann in so einem Kameraverleih so ein bisschen Erfahrung drauf geschafft und auch als Material- und Kameraassistent und ist dann aber später oder hat seine Ausbildung dann in Berlin an der Filmhochschule dort gemacht und das erzählte er aber gleich im Interview nochmal selber genauer, wie das da war. Da war es nämlich gar nicht erstmal auf ein bestimmtes Fach festgelegt und hat dann auch einen Kurzfilm gemacht dort und ist daraus auch schon für einen Preis nominiert wurde, hat dann einen Abschlussfilm auch noch gemacht, Paul is Dead heißt der. Da ist aber noch eine ganze Menge passiert während der Ausbildung, auch da kommen wir exemplarisch nochmal gleich drauf zu sprechen. Er hat ein ganz buntes Filmwerk, das sind auch nicht nur Filme, das sind auch, er hat auch Ausflüge zum Fernsehen gemacht, also hat auch mal Tatort gemacht zum Beispiel. Er ist aber auch bei den Serien zu Hause und was ich zufällig selber kürzlich gesehen habe, ist die aktuelle oder die zuletzt letzte Staffel von True Detective mit Jodie Foster in der Hauptrolle, kann ich nur empfehlen, ist wirklich sehr gut anzuschauen und da hat er, wie gesagt, die Kamera geführt, war auch eine sehr besondere Erfahrung, da sie auf Island gedreht hatten und zwar während der dunklen Periode, da ist es ja mehrere Monate Nacht und während dieser Zeit, das ist natürlich auch eine besondere Atmosphäre, da haben sie vor Ort in den doch sehr kalten Verhältnissen gedreht. Zuletzt, ich glaube, der letzte große Film, mit dem er in Erscheinung getreten ist, war das Remake von The Roses, also der damals hieß der Rosenkrieg, im Deutschen hieß jetzt die aktuelle Version die Rosenschlacht, glaube ich. Es war damals, falls ihr euch erinnert, mit Kathleen Turner und Michael Douglas in den Hauptrollen und jetzt ist es mit Benedict Cumberbatch und Olivia Colman. Genau so. Ja, was hat er sonst noch gemacht? Er ist, wie gesagt, sehr, sehr unterschiedliche Dinge. Er hat A Quiet Passion gedreht, also beziehungsweise dort die Kamera gemacht, war für die Kamera verantwortlich. hat aber auch so Filme wie Mordecai gemacht, was ja eher im Comedy-Fach ist, sein Film mit Johnny Depp, was auch eine Erfahrung für sich war, wie er so ein bisschen ausgeführt hat in einem Werkstattgespräch. Dann hat er natürlich Tar gemacht. Tar ist der Film, der ihm die Oscar-Nominierung eingebracht hat und für den er auch, glaube ich, am meisten gelobt wird. Dann, was kann man noch herausgreifen? Great Expectations, also große Erwartungen von Charles Dickens. Da gab es eine kleine Miniserie, also kein Film, sondern eine Miniserie, waren nur 3 Folgen. Dann hat er aber auch so Sachen gemacht wie Johnny English zum Beispiel. Oder tat er hier auch einen Polizeiruf. Und aber auch mit Antonia Bird in UK gedreht. Das hat ihn auch geprägt. Und hat auch, ich glaube, ich lasse es erstmal dabei bewenden, denn wir werden noch viel erfahren, auch nicht nur durch das Interview, sondern ich werde euch auch so ein bisschen zusammenfassen, diese Werkstattgespräche, die während der Tage dieses Marburger Events stattgefunden haben. Werde euch daraus ein bisschen zusammenfassend berichten. Der Marburger Kamerapreis geht ja mit diesen Kameragesprächen einher. Das macht ihn ja so besonders. Also am Ende weiß der Preisträger immer, was er getan hat und dass er sich den Preis redlich verdient hat, denn die Tage sind für ihn prall gefüllt. Er ist dann mit Studenten zum Beispiel im Gespräch innerhalb eines Seminars, glaube ich. Und dann hat er natürlich Pressetermine. Er trägt sich im Goldenen Buch der Stadt ein, also trifft dann auch auf den Bürgermeister. Und dann hat er diese ganzen Werkstattgespräche, wo er dann auch stundenlang mit Fragen und bombardiert wird, dem er natürlich dann auch eloquente Antworten finden soll. Also bis er dann den Preis in Händen hält, dann weiß er wirklich, dass er sich den auch verdient hat und dann zögert auch keiner mehr, den wirklich entgegenzunehmen. Dann hat er nämlich auch ein richtiges Recht darauf, nicht nur, weil er sowieso schon die Kameraarbeit geleistet hat. Die Musik habe ich auch heute entsprechend ausgewählt, hauptsächlich aus 3 Werken, wo er für die Kamera verantwortlich war. Einfach nur, weil es musikalisch am meisten hergibt, habe ich mir hier Mordecai rausgegriffen, True Detective und dann auch ein bisschen was von The Roses, das meiste ist aber aus True Detective. Das sind ja auch eine ganze Menge Folgen und da haben wir dann auch sehr unterschiedliche und schöne Versionen, unter anderem zum Beispiel auch von Billie Eilish. Ich glaube, mit der machen wir jetzt vielleicht dann einfach auch mal weiter, wenn ich sie jetzt hier. Das ist quasi so das Theme von True Detective. Night Country heißt der Untertitel passenderweise.
1: Billie.

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1: So, das war's jetzt, aber das endgültige Ende von Bury a Friend von Billie Eilish. Wir sind jetzt zurück und steigen jetzt auch in das Interview ein mit Florian Hoffmeister, das ich mit ihm führen durfte innerhalb der Marburger Kammergespräche und der Vergabe des Marburger Kammerpreises. Natürlich wollen wir wissen, was es mit seiner besonderen Kammerarbeit auf sich hat. Und deswegen habe ich ihn natürlich dazu gefragt, zu der besonderen Art und Weise der Kammerbewegung, die ihn auszeichnet.
2: Um jetzt mal auf das Sujet zu kommen, es geht ja um die Kammerarbeit und es wird sehr herausgestellt und es wird auch betont, dass es ihr Credo ist, dass es die Bewegung der Kamera, um die sich quasi ein wenig oder oft meistens analog zu den Personen verhält. Man könnte sagen, wie ein Spiegel oder ein Schatten der Personen und ganz offensichtlich nicht inszenierend. Oft wird die Kamera selbst auch als Kunstobjekt benutzt und Sie arbeiten eher kraftvoll durch Reduktion, kann man das?
1: Genau, dazu hatte ich ihn gefragt und ich hatte schon im Kopf, ich vermeide es eigentlich immer, Ja-Nein-Fragen zu stellen. Das sollte man auch nicht tun. Und natürlich, ich hatte es kaum gedacht, hat es dann auch so beantwortet, mit Ja. Und hat dann aber erstmal gelacht und dann hat es natürlich weiter ausgeführt.
3: Ja. Nee, das ist keine blöde Frage, das ist eine sehr schöne Zusammenfassung, das ist eigentlich so. Also es gibt so eine Phrase, da sagt man, don't put a hat on a hat. Also man soll einen Hut nicht auf einen Hut aufsetzen. Und ist eine meiner Grundsätze bei der Kameraarbeit, dass ich eigentlich erstmal versuche, was zu transportieren und nicht notwendigerweise sofort zu kommentieren. Es gibt bestimmte Situationen, da muss man auch kommentieren oder will ich das auch, aber grundsätzlich geht es erstmal nur um Transport und ich meine das jetzt nicht im Sinne von Abbildung nur. Natürlich, wenn man etwas transportiert, dann wird es automatisch natürlich auf eine Art und Weise auch transformiert, aber es geht darum, erstmal den Emotionen Raum zu geben und diese zu transportieren und nicht notwendigerweise sie sofort zu verstärken oder zu versuchen, eine Emotion nur durch das Bild zu generieren. Man muss erstmal gucken, was ist da und das wird dann eben durch einen transformativen Transport dem Publikum zugänglich gemacht. Und der Kommentar kommt dann erst später.
1: Ja, das klingt jetzt vielleicht schon etwas technisch, aber sobald man sich ein bisschen damit beschäftigt, wird auch sehr schnell klar, wie eng eigentlich Regisseur und Kameramann zusammenarbeiten müssen, um eigentlich auch ein gemeinsames Verständnis von dem zu bekommen, was sie da abbilden möchten, was sie erzählen möchten und was durch das Bild transportiert werden soll. Und genau darum geht es eben. Und Florian Hoffmeister ist eben daran gelegen, nicht unbedingt die ganzen Möglichkeiten der Kamera sichtbar zu machen, sondern das, was vor der Kamera sich abspielt, einfach zu unterstützen. Und da habe ich jetzt nochmal kurz nachgefragt, wie er das macht. Und da hat er nochmal hier schön geantwortet.
3: Ja, zum Beispiel, indem man sich bewusst einer Figur nähert. Also das ist so, indem die Kamera praktisch während einer Performance an die Person nah ranfährt. Das ist zum Beispiel ein ganz klarer Kommentar. Das ist auch etwas, was ich gerne mag, also wo man dann anfängt, den Blick des Zuschauers noch länger zu lenken oder indem man ihm auch dem Zuschauer was vorenthält. Ich meine, zum Beispiel in entscheidenden Situationen vielleicht jemanden, der einen traurigen Moment hat, nur von hinten sieht und dadurch den Zuschauer eher zum Nachdenken anregt oder dort dem Zuschauer die Gelegenheit gibt, dort etwas hineinzuinterpretieren. Das sind so Kommentarfunktionen. Oder indem man sich entscheidet, in der Szene ganz Leute in Dunkelheit verschwinden zu lassen. Oder vielleicht auch, jemand steht im Dunkeln und ein Scheinwerfer wie vom Auto wischt über das Gesicht und dadurch kriegt man ganz plötzlich etwas mit, was vorher im Dunkeln lag. Das sind so, würde ich sagen, die Stilmittel, mit denen die Kamera auf subtile Art und Weise dann Emotionen kommentiert oder verstärkt.
1: Und dann habe ich ihn im Folgenden mal nach den anderen Filmdepartments gefragt, denn es kam da schon zum Vorschein, dass er eigentlich gar nicht so unbedingt nur auf die Kamera festgelegt war.
2: Das ist ein ganz gutes Stichwort mit Beleuchtung. Klar geht das auch mit der Kamera einher, aber mir ist auch aufgefallen, jetzt schon beim ersten Werkstattgespräch, dass Sie auch großes Interesse für die anderen Departments bei dem Film haben. Und Sie haben ja selbst auch Ausflüge mit Abstand ins Regiefach genommen. Was war denn da der Anreiz? Wollten Sie sich erstmal austesten, wo Sie sich zu Hause fühlen? Oder war es generell das Interesse, alles kennenzulernen und auch Einfluss nehmen zu können? Und in dem Zusammenhang wiederum, wie schwer ist es dann, sein eigentliches Fachgebiet in dem Augenblick abzugeben, also die Kamera? Und welche Erfahrungen haben Sie aus diesen Projekten mitgenommen, aus diesen Regieprojekten?
3: Das ist eigentlich ein bisschen biografisch, weil meine Ursprungsintention war gar nicht, Kameramann zu werden. Das ist im Grunde genommen eine Zufälligkeit. Ich bin auf eine Filmhochschule gegangen, die nicht grundsätzlich eine Spezialisierung vorausgesetzt hat. Also man hat sich zu der Zeit, als ich an der Deutschen Film- und Fernsehakademie in Berlin studiert habe, war das, sagen wir mal, so ein Studiengang Filme machen. Jetzt mit meinen Worten. Und erst nach dem Grundstudium kam es eigentlich zu einer Spezialisierung. Ich wollte eigentlich erstmal Filme machen, hatte aber durch so verschiedene Praktika schon so Vorwissen. Am Anfang dieses Studiums, da wurde immer rotiert. Wir wurden in so kleine Gruppen eingeteilt. Und Gruppen 6 Leute und jeder musste einen eigenen Kurzfilm machen und jeder musste bei den anderen auch helfen und jeder musste einmal Kamera machen, jeder musste einmal Ton machen und jeder musste einmal Brötchen schmieren, so verkürzt dargestellt. Und da ich natürlich schon so ein bisschen Vorwissen hatte, kam es dann dazu, dass ich ein bisschen häufiger die Kameraarbeit für andere übernommen habe und darin dann eine Erfüllung gefunden habe und aber auch natürlich sehr positives Feedback kam. Aber grundsätzlich wollte ich nach wie vor eigene Filme machen und dann habe ich das mit 3 Grad Kälte auch dann weiterverfolgt. Das war eigentlich als mein Abschlussfilm geplant. Ich war dann aber schon als Kameramann voll etabliert und habe das dann außerhalb der Hochschule, habe ich den Film realisiert. Die Kameraarbeit abzugeben ist überhaupt gar kein Problem. Das ist eigentlich, ich mache ja dann, wenn ich Regie führe, genau deshalb Regie, weil ich mich mit ein paar anderen Aspekten mehr beschäftigen möchte, die ansonsten in meinem Berufsalltag als Kameramann, den ich zwar ausgesetzt bin, also die Schauspielarbeit, ne, da bin ich Zeuge und anwesend, aber die aktiv zu betreiben, ist ja nochmal was anderes in der Regiearbeit. Und da möchte ich mich dann auch drauf konzentrieren. Und ich möchte dann aber auch, es ist ja auch ein Privileg, anders kreative Duo, was es beim Film ja gibt und was Film, glaube ich, auch so einzig macht als Kunstform, dass es eben am Ende 2 Leute sind, die sozusagen das Herz des Films erstmal formen. Ein drittes Gewerk wird ja sträflich übersehen, das sind eigentlich die Filmcutter, die eigentlich dann den Film wirklich eigentlich endgestalten. Aber es ist eben sehr eine Kunstform, die diese Zusammenarbeit als Grundlage hat. Und in diese Zusammenarbeit zwischen Kamera und Regie aus der anderen Seite auch zu sehen, macht A, Spaß. Ja, da muss ich mich mal nicht um die Kamera kümmern. Also im Sinne von, dass ich die organisieren muss, sondern ich kann als Regisseur nur gestalterisch denken und muss mich nicht mit dem Einmaleins da beschäftigen. Und wenn man natürlich, ich habe auch als Kameramann davor sehr extrem von profitiert. Also wenn ich als Kameramann arbeite, dann respektiere ich natürlich den Prozess, den der Regisseur durchmacht, total. Also ich mische mich da auch nicht ein. Es gibt bestimmte Sachen, es gibt Endentscheidungen. Am Ende ist eine bestimmte Form der Ästhetik ist einfach Geschmack und da lässt sich bekanntlich nicht drüber streiten. Und am Ende gibt es eben einen Filmregisseur und oder eine Regisseurin und da gibt es bestimmte

0: unter großem Zeitdruck etwas zu erzeugen und dann zu wissen, dass derjenige, mit dem man zusammenarbeitet, also der Kameramann in meinem Fall jetzt da, der ich denn da bin, das weiß, wie anstrengend das ist natürlich toll. Und das war auch, als ich nach Großbritannien gegangen bin, eigentlich immer hatte ich das Gefühl, auch so ein Wettbewerbsvorteil zu anderen Kameraleuten, dass ich eben schon ein Gefühl dafür habe und weiß, was der andere, der Regisseur, die Regisseurin auch so ein bisschen durchmacht.
1: Ja, da bekommt man jetzt mal so ein Gefühl dafür, vielleicht für die Leute, denen nicht bewusst ist oder die sich damit noch nicht so beschäftigt haben, wie komplex so eine Entstehung eines Films ist, wie sehr einer vom anderen abhängt und wie sehr alles insgesamt davon abhängt, wie gut man sich versteht und deswegen umso besser natürlich zusammenarbeiten kann. Deswegen dieses Beispiel mit der Achterbahn, in dem man versucht, Krieg und Frieden zu schreiben. Also finde ich eigentlich ein sehr herrliches Bild dafür. So, dann habe ich natürlich nochmal nachgefragt, was der Punkt anging, die Kamera abzugeben und vielleicht eben das ja anscheinend auch viel.
2: Wie ist das eigentlich, wenn der Regisseur Florian Hofmeister am Werk ist, der hat ja trotzdem bestimmte Bilder dann im Kopf und ich wundere mich, dass sie das dann so gut abgeben können und oder auch darauf vertrauen und sich gar nicht großartig einmischen wollen. Also möchten sie die Bilder also nicht unbedingt umgesetzt wissen, sondern vertrauen sie darauf, dass was der Kamera macht oder wie weit spricht man sich da ab?
0: Nee, das ist ja immer ein Zwischenspiel zwischen Kameramann, zwischen Kamera und Regie. Ich sag's immer genderneutral. Zwischen Kamera und Regie ist es ja immer ein Spiel. Natürlich es gibt verschiedene Regisseure, ne, und Regisseurinnen. Es gibt natürlich diejenigen, die wirklich sehr vom Wort kommen. Häufig in Deutschland gibt es ja die Tradition des Autorenfilms, wo die Filmemacher eben auch die Drehbücher geschrieben haben. Und vielleicht hat man mit jemandem zu tun, der nicht so bildgewandt ist und dann bringt der die Kamera sozusagen, der Kameramann oder die Kamerafrau bringen dann die Bildsprache mit dazu. Aber es gibt auch das Umgekehrte, und das ist gerade im englischsprachigen Bereich ganz häufig, dort wird eigentlich traditionell gesehen, dass der Regisseur erstmal die Einstellung festlegt. Natürlich ist in meiner Arbeit als Regisseur das so, dass ich auch natürlich ganz klare Bilder im Kopf habe, die ich versuche umzusetzen. Aber es passiert eben etwas zwischen Regisseur und Kamera in diesem kreativen Austausch. Das ist ein Geben und Nehmen. Egal wie stark der eine oder die andere sozusagen das Bild festlegt, ist es immer dann ab dem Punkt eine Zusammenarbeit. Und ich fand das immer sehr schön zu sehen, wie jemand etwas nimmt, ja, das ich vielleicht manchmal auch ein bisschen anders machen würde, aber der gibt ja dann in dem Moment was Persönliches dazu und macht es dementsprechend reichhaltiger. Und das, ja, das ist, es ist schwer, das zu vermitteln. Es ist eine sehr wirklich besondere Zusammenarbeit zwischen Regie und Kamera.
1: So, jetzt machen wir mal einen kurzen Cut, dass wir ein bisschen Musik wieder reinspielen, bevor es dann mit einem anderen Thema in diesem Interview weitergeht.

0: Ihr hört Big Stars auf Radio Rüsselsheim mit der Alex und wir sind mitten in dem Interview, das ich mit Florian Hoffmeister, dem 25. Preisträger des Marburger Kamerapreises, geführt habe und wechsle jetzt ein bisschen das Thema und frage ihn ein bisschen zum Einsatz von KI oder seiner Erfahrung, nicht nur seine Erfahrung, sondern seine Einstellung dazu, ist ein bisschen komplexere Fragestellung, deswegen kriegt er die natürlich mit dazu.
1: Sie haben ja auch gesagt, also dass Sie zunächst als Beleuchtungsmeister gearbeitet hatten und dass Sie sich gefühlt zwischen zwei Welten bewegt haben. Realität, Sie sind ja schon auf den Schneideraum eingegangen, die Realität und der im Schneideraum, wo sie oft halt sehr lange gesessen haben bis in die Morgenstunden und über den Einsatz oder das Weglassen eines bestimmten Frames diskutiert haben. Und dann haben sie gesagt, dass sie aus dieser Zeit, aus dieser hingebungsvollen Arbeit damals immer noch Inspiration ziehen. Jetzt haben sie wiederum gestern gesagt, dass die Arbeitsweise mit der KI jetzt Einzug hält und so weiter und dass dieser ganze kreative Prozess jetzt oft in so ein paar Sekunden zusammengefasst wird und ist natürlich ein Gewinn und Verlust gleichermaßen mit diesen Möglichkeiten. Aber wie bewahrt man sich dann diese Inspiration von damals im Umgang mit der KI jetzt?
2: Also ich bin praktisch gesehen, habe ich jetzt gedreht über mehrere Monate. Das ist ja eine sehr junge Entwicklung, sagen wir mal anderthalb Jahre, die es das jetzt so im öffentlichen Bewusstsein gibt. Das heißt, meine persönliche Erfahrung mit KI ist natürlich momentan noch auf ChatGPT beschränkt und mehr so auf, ich benutze das wahrscheinlich genauso wie jeder andere, was gerade benutzt. Aber es gibt ja dieses Programm Midjourney, wo man Bilder generieren konnte, bevor ChatGPT das konnte. Da habe ich ein bisschen mit experimentiert und es hat mich überhaupt nicht interessiert. Weil was für mich schwierig war bisher, ist, dass man, so wie ich das da gesehen habe, dass dieses Prompten natürlich, dass man eigentlich immer wieder von vorne anfangen muss. Man kann sozusagen, meine Arbeit ist ja ein Bild erstmal zu beginnen, dann wird die Kamera erstmal hingestellt, dann fängt man an, das Licht zu gestalten und dann gibt es immer ganz kleine, feinste Veränderungen, die man vornimmt, bis es dann zum eigentlichen Drehen dieser Einstellung kommt. Und die sind manchmal ganz subtil und finden manchmal bis kurz vor Ende statt. Also der Schauspieler steht da schon und dann sage ich nur, ach, mach da hinten das Licht noch ein bisschen weniger. Und bei diesem Prompten gibt man ja letztlich eine Aufgabe und wird dann mit dem Resultat konfrontiert. Und dieser Prozess, findet dann eigentlich nicht mehr statt. Da müsste ja wir überlegen, okay, hat jetzt nicht funktioniert, dann muss ich den Prompt nochmal umschreiben. Und dementsprechend habe ich das denn aufgegeben. Ich habe mich nicht mehr damit auseinandergesetzt, habe mich einfach nicht interessiert. Aber es wird so sein, dass in dem industriellen Bereich der Filmwirtschaft werden diese Mechanismen Einzug erhalten. Einfach weil sie, gerade in der Postproduktion wird es mit Sicherheit sein, bei Special Effects, aber auch in anderen Bereichen. Und ich bin mir noch nicht ganz so sicher, ob diese Verkürzung dieses Prozesses ist aus meiner Sicht ein Verlust. Weil das ist eigentlich das, was das für mich macht. Privat ist es sowieso so, dass es mich interessiert. Also man kann sich das vielleicht vorstellen als nicht Filmerfahrener. Stellen Sie sich vor, Sie gehen morgens aus dem Haus, Sie laufen die Straße runter, Sie gucken nach links und da geht die Sonne auf. Man sagt so, oh, das ist aber schön. Und dieses Gefühl, also da gibt es ein sehr schönes Buch von einem deutschen Soziologen, Hartmut Rosa heißt der, glaube ich, das heißt Resonanz, der hat sich damit nur mit diesem Gefühl auseinandergesetzt, das hat ja jeder Mensch und ein Teil dieses, dass das passiert, ist, dass es unerwartet kommt. Und in diesem Buch argumentiert, wenn ich mich richtig erinnere, der Rosa, dass sozusagen das Internet das im Grunde genommen zerstört, weil man anfängt, wenn man sich in den digitalen Raum bewegt, nach diesem Gefühl eigentlich zu suchen. Aber es ist eben nicht das Unerwartete. Das heißt, wenn ich bei Instagram sitze und da die ganze Zeit scrolle, ist es dasselbe, aber es wird sich nie einstellen, weil es braucht eine Form von Unerwartung. Und so ist meine Kameraarbeit auch. Ich weiß natürlich, was ich will. Und ich habe mir bestimmte Grenzen gesetzt und mich vorbereitet. Und dann steht die Kamera aber irgendwann. Und dann gibt es immer irgendwann diesen Moment, dass man sagt, ach, das ist aber schön. Und den könnte jeder haben. Also jeder Mensch, das ist, ich habe einfach nur diesen Beruf gewählt, in dem ich das sehr brauche. Aber es ist nichts Außergewöhnliches. Und ich glaube, dass in allen Medien und Künsten dieses Gefühl eigentlich der Motor ist. Und wenn wir das jetzt ersetzen, dass ich sozusagen jemandem erzähle, dem Prompt, ich möchte dieses Gefühl haben, das wird nicht funktionieren. Also wie dieses Tool AI da unsere KI, unsere Arbeit beeinflusst, sehe ich momentan noch mit großer Skepsis. Ja. Weil es gibt natürlich, um praktisch zu sprechen, gibt es ja den Bereich der Vorbereitung eines Films, da werden ja häufig, das kennt vielleicht auch der ein oder andere Hörer, das sogenannte Storyboard, das sind so kleine Zeichnungen, die angefertigt werden, wo man bei komplizierten Sequenzen schon mal so vorher das zeichnen lässt, so bei Actionfilmen ist das ganz ausgeprägt. Und wenn man das jetzt sich überlegt, dass die KI kann das natürlich jetzt viel schneller, viel einfacher und dann vielleicht auch an einem Grad, dass es nicht mehr kleine schwarz-weiße Strichzeichnungen sind, sondern schon fertige Visualisierungen, wo man vielleicht den Schauspieler auf einmal schon sieht und schon das Licht darin sieht. Und dann sind wir als Kameraleute natürlich auf einmal in der Position, dass uns jemand diesen Zettel in die Hand drückt und sagt, nun, jetzt mach das mal einfach so. Genau so habe ich es schon jetzt gesehen und so möchte ich das jetzt wieder haben. Ja. Und das ist natürlich nicht die Arbeit, die mich interessiert. Also wir werden sehen.
1: Ja, ich denke auch, das ist ist natürlich ganz vielschichtig, aber das stoppt ja auch so ein bisschen den kreativen Prozess. Wenn man schon was vorgegeben bekommt, ist es ja vielleicht doch ein bisschen anders als das, was man sich gedacht hat, aber dann hat man dieses Bild vor sich und davon wieder wegzukommen, stelle ich mir schwierig vor.
2: Genau, es geht ja beim Filmemachen eigentlich immer auch um eine Form von Entdecken und eine Lust an Entdeckung und einen Zufall auch, den man eigentlich versucht, so ein bisschen als ob man hinter so einem Schmetterling herläuft und den versucht zu fangen. Und das wird jetzt zumindest durch diese Tools eventuell eingeschränkt und dann würde auch was verloren gehen. Aber im Grunde genommen ist es ja eine gesellschaftliche Umwälzung, die so fundamental ist, wenn sie sich weiter so fortsetzt. Das wäre ein merkwürdiges Privileg, wenn die Filmwirtschaft sich da dem entziehen würde. Ja. Aber ich sehe das ganz deutlich, das Prozess. Kommunikation und Prozess sind ja Sachen, die das ist die Grundlage von Kreativität und diese beiden Sachen werden natürlich durch diese digitale Welt stark verändert für alle.
0: Ja, so ist es und so wird es sein, aber wie Florian Hoffmeister das schon selber herausgearbeitet hat und sehr klar sieht, ist es dieser unerwartete Moment, den die KI zum jetzigen Zeitpunkt nicht abbilden kann und den wir aber brauchen und dass auch diese Arbeit eben ausmacht. Das ist der Reiz dabei, wenn natürlich alles vorhersehbar ist und dann kann man natürlich die KI schicken, aber dann ist es auch irgendwo langweilig und ich glaube, das hat man hier und da schon auch festgestellt. Wir machen nochmal eine musikalische Pause, bevor wir dann den Rest des Interviews hören.

0: Ihr hört Big Stars auf Radio Rüsselsheim mit der Alex und unserem Interview mit dem diesjährigen Preisträger des Marburger Kamerapreises, der Jubilant, das ist ja der 25. Preis, ist Florian Hofmeister. Und ich habe jetzt an dieser Stelle gefragt, was denn die Motivation ist für ihn, ein bestimmtes Projekt anzunehmen, denn da es so unterschiedlich ist, ist es ja interessant zu wissen, was ihn dazu treibt, das eine Projekt anzunehmen, das andere vielleicht nicht oder überhaupt und generell.
1: Aber mal wieder weg von der KI, nochmal hin zu den unterschiedlichen Projekten, die Sie schon gemacht haben. Überhaupt sind Sie, wie gesagt, sehr unterschiedlich, auch sowohl, sagen wir mal, im Anspruch als auch in der Machart bis oder der Form, bis zu hin eben zu einer Funktion bei eben jenem Filmprojekt, was bei mir die Frage aufwirft, was denn letztendlich ausschlaggebend ist, für Sie ein Projekt anzunehmen.
2: Also zum einen der Stand meines Bankkontos, ne? Wir sind ja Freiberufler und selbstständig, das heißt selbst und ständig, und da muss man, sagen wir mal, meine Karriere ist sicherlich davon geprägt, nicht nur das, von dem, was ich gemacht habe, sondern auch von dem, was ich nicht gemacht habe. Also es gibt natürlich Projekte, die einem angeboten werden, die ich jetzt aus künstlerischen Gründen nicht machen kann und will, und dann ist es wichtig, dass ich sozusagen irgendwie so ein, das mir auch leisten kann, ne? Dann zu warten auf ein anderes Projekt. Also wenn ich ein Film angeboten bekomme, dann gucke ich erstmal, ob ich, dann kriege ich ein Drehbuch geschickt, das lese ich dann. Und wenn ich das irgendwie mit mir resoniert, dann denke ich, ja, okay, das ist interessant. Und dann gibt es natürlich so Sachen wie, wo das stattfindet. Das, und welche Leute involviert sind. Also was sind die kreativen Partner? Ich habe auch Komödien gemacht, die sind für Kameraleute aus der Sicht meiner Berufssparte sind die nicht so interessant. Also die Komödie hat eigentlich immer so ein bisschen den Ruf, weil sie erstmal vermeintlich nicht visuell ist. Ne? Ich habe es immer als eigentümlich empfunden, dass wir das irgendwie cool finden, wenn Leute mit Pistolen auf andere schießen und es blutig wird. Aber wenn Leute zum Lachen gebracht werden, dann das ist so in einem Kreise der Kameraleute nicht so so ein Projekt, wo man sagt, ich will unbedingt mal einen Johnny English machen oder ich will. Aber ich fand Komödie, ich hatte Kinder gehabt und habe die natürlich noch, aber die waren damals klein. Und ich finde es einfach wahnsinnig schön, dass, wenn man Leute zum Lachen bringt, natürlich. Und das Interessante aber gestalterisch an der Komödie ist, dass dies, also es ist im Grunde genommen dieselbe Seite, also wenn man es ist vergleichbar mit einem Thriller. Also weil bei Komödie geht es immer um Timing, und im Grunde genommen ist es eine sehr eine Arbeit, in der die Kamera unglaublich genaues Timing haben muss. Nur sie darf halt nicht auffallen. Und ja, so habe ich es ausgewählt. Also guter Stoff, gute Leute und ein guter Ort. Also True Detective war ich 8 Monate auf Island, da wollte ich immer mal hin. Das war dann natürlich ein verlockendes Angebot.
0: Ja, bis er dann festgestellt hat, auf der ersten Drehbuchseite, dass das letzte Mal, die die Sonne unterging und dann eben monatelang nicht mehr aufgehen soll. Das heißt, alles komplett im Dunkeln spielen würde und alles komplett eingeleuchtet werden müsste. Ein bisschen anders, als er sich das vielleicht vorgestellt hat, aber natürlich eine prägende Erfahrung. Was ich ihn jetzt gefragt habe, ist aber nicht zu True Detective, sondern natürlich zu seiner Oscar-Nominierung.
1: Jetzt haben Sie einen Film geschaffen, mit dem Sie dann eigentlich auch den bisherigen Höhepunkt beschritten haben und auch, glaube ich, die größte positive Resonanz daraus gezogen haben, und waren am 2023 an dem Punkt, wo sich jeder hinwünscht. Nämlich haben Sie eine Oscar-Nominierung bekommen, ja, und waren dann vor Ort mit all den anderen Nominierten und im Kreise dieser. Was hätten Sie denn gesagt, wenn Sie den Oscar entgegengenommen hätten?
2: Oh, Ich muss sagen, also das ist schon natürlich eine sehr aufregende Erfahrung. Also erstmal, wenn man nominiert wird, das war schon toll. Ich habe zu der Zeit gedreht. Das heißt, ich bin da wirklich an einem Freitagabend ins Flugzeug gestiegen, dorthin geflogen, bin da ausgespuckt worden, bin auf diese Veranstaltung gegangen und bin direkt am nachts noch wieder zurückgeflogen. Das hat sozusagen den Eindruck vielleicht ein bisschen verzerrt. Also es hat schon was Surreales gehabt. Ich war mir ziemlich sicher, dass ich den nicht bekommen würde, weil dazu ist der Film einfach, man muss auch verstehen, die Außensicht ist ja sozusagen die dieses Glamours. Die Innensicht ist natürlich, dass das auch eine Marketingveranstaltung ist, die für die Filmstudios wahnsinnig wichtig ist, und da werden richtige Kampagnen gemacht, also wie so eine Präsidentschaftskampagne, die über Monate gehen für die Schauspieler. Also der Todd Field, der Regisseur, der, mit dem ich diesen Film gemacht hatte, wir haben damals im August, glaube ich, in Venedig, hat Cate Blanchett gewonnen. Das heißt, dann war eigentlich klar, dass dieser Film Chancen hat. Und der hat, glaube ich, von August bis März 7 Tage die Woche sich mit dieser Oscar-Kampagne beschäftigt. Also Radio-Interviews, alles Mögliche. Und mir war aus dieser Sicht eigentlich klar, dass ich da nicht auf die Bühne gehen würde. Ziemlich. Deshalb habe ich mich geweigert, inhaltlich mir zu überlegen, was ich sage. Also ich wollte das ganz dem Moment überlassen. Ich bin froh, dass ich nicht hochgekommen, dass ich den nicht bekommen habe, weil es wäre eine totale Katastrophe gewesen, weil ich mittlerweile weiß, dass man dann, dass in dem Moment, wo man diese Stufen hochläuft, dass dann natürlich das Gehirn ausgeht. Ja. Also ich hätte natürlich eine schöne Dankesrede gehalten, aber ich würde gerne nochmal hin, ja. Ganz ehrlich, weil jetzt weiß ich ein bisschen, was für ein Event das ist. Und dann wäre ich nicht ganz so aufgeregt, dann könnte ich es ein bisschen mehr genießen. So muss ich sagen, ist es so ein bisschen, dass ich mich nur bruchstückweise an den eigentlichen Abend erinnern kann.
1: Ja, schade. Dann brauche ich auch gar nicht nach Austausch mit Kollegen fragen, wenn sie so unter Zeitdruck waren. Haben sie die Gelegenheit wahrscheinlich gar nicht gehabt, vor Ort Kontakte auszuschöpfen, zu knüpfen, irgendwas in der Richtung.
2: Nee, das muss man auch sagen. Also wenn jetzt hier jemand hört, der irgendwann mal in seinem Leben dort auch hinfahren würde, dann würde ich immer empfehlen, Zeit mitbringen. Und das Interessante an der ganzen Veranstaltung ist eigentlich nicht diese Verleihung an sich, sondern in den Tagen zuvor findet sozusagen in Los Angeles, finden immer so Dinner statt und Essen. Und da trifft man dann wirklich die Leute, die sich auch mit der Arbeit auseinandergesetzt haben und die sagen, Mensch, das ist was für ein toller Film. Ich habe natürlich einen getroffen, das ist der Edward Berger, der ja dann auch gewonnen hat mit All Quiet on the Western Front. Und mit dem verbindet mich seit über 30 Jahren eine Freundschaft. Also wir sind beide aus Niedersachsen, er kommt aus Wolfsburg, ich aus Braunschweig. Und wir sind uns immer mal wieder begegnet auf diesem langen Weg. Und es war eigentlich auf eine Art und Weise ein Wink des Schicksals, dass wir nun beide ausgerechnet im selben Jahr dastehen. Und das hat mich wahnsinnig gefreut, dass er gewonnen hat. Und er hat auch in seiner Dankesrede wahnsinnig schön ja gesagt, darauf Bezug genommen und gesagt, wie verrückt das ist, dass wir nun beide hier, die beiden Niedersachsen, in L.A. zur selben Zeit sind. Und das war ein ganz schöner Moment.
0: Ja, irgendwie schön, dass es dann doch zwei Kameramänner aus Niedersachsen in L.A. bei den Oscars quasi unter sich ausgefochten haben und oder es beide zumindest in die Schlussrunde, also bei den Nominierten eben waren, dorthin geschafft haben. Jetzt mache ich doch nochmal einen kurzen musikalischen Break, bevor ich dann zur letzten Frage komme, um die Spannung hier noch ein bisschen zu halten.

0: Ihr hört Big Stars auf Radio Rüsselsheim mit der Alex und unserem exklusiven Interview mit Florian Hoffmeister. Wir sind jetzt schon gegen Ende angekommen und diese eine Frage muss ich eben unbedingt noch stellen. Da die Zeit ein bisschen knapp wurde, muss ich die auch ein bisschen skippen. Ich hätte ihn gerne noch ein bisschen was anderes noch gefragt. Klar möchte man immer wissen, was so ein Kameramann gerne noch auf dem Plan hat. Aber manchmal ist es ja auch nicht so, dass es einfach eine große Wunschliste gibt, sondern dass sich vieles auch einfach ergibt. Von daher traue ich der Frage jetzt mal nicht so allzu lang hinterher. Aber das hier habe ich ihn gefragt.
1: Mit Blick auf die Zeit müssen wir, glaube ich, ein bisschen shortcutten. Ich hätte Sie gerne noch nach Ihrer Wunschliste gefragt, was Sie vielleicht bestimmte Sachen oder was Sie gerne drehen würden, mit wem oder unter welchen Umständen. Aber ich beschränke mich mal auf diese Frage hier und gehe zurück auf Ihr erstes Jahr an der Filmhochschule, wo Sie dann kurzfristig auf Elia Kazan getroffen sind, ja. Der Ihnen den kurzen Satz mitgegeben hat, do what you want. Und jetzt stehen Sie ja voll an Studenten und die fragen Sie nach Inspiration. Was geben Sie ihnen denn weiter? Ist es der gleiche Satz oder ist es was Sie, eine eigene Erkenntnis, zu der Sie gelangt sind?
2: Nee, also ich muss sagen, also Elia Kazan ist ja in der Filmgeschichte eine umstrittene Figur, weil er sich ja in der McCarthy-Ära seinen kommunistischen Kollegen oder als Kommunisten verdächtigten Kollegen sehr rücksichtslos gegenüber verhalten hat. Aber als Regisseur und Filmemacher ist er natürlich auch ein Titan. Und ich war damals wirklich, das war eine ganz witzige Situation, weil die Filmakademie hat immer Besuch bekommen von eben berühmten Filmemachern. Und häufig, wenn man als Filmstudent lebt man ja in so einem Elfenbeinturm und in Berlin zu der Zeit noch dazu. Das heißt, häufig waren diese Veranstaltungen nicht gut besucht, weil die Hälfte der Leute noch irgendwie im Bett lagen. Und deshalb ist unser Schuldirektor damals, das war der Regisseur Reinhard Hauff, häufig verzweifelt durch die Gänge der Akademie gelaufen und hat Leute eingesammelt, um das irgendwie zu füllen. Und ich bin an dem Morgen wirklich einfach so durch den Gang gelaufen. Ich war noch im Grundstudium und ich war gar nicht berechtigt, da teilzunehmen. Der hat nur gesagt, ja, wohin gehen Sie, Hoffmeister? Jetzt ins Auto, wir fahren jetzt dahin. Und dann sind wir in diese Bücherei gefahren. Es war die Berlinale, das war die Bibliothek des, ich glaube, der Four Seasons oder sowas. Und dann saß der da und der hat gesagt, er wollte Studenten treffen. Und wir waren jetzt die Studenten, also er, Kazan kam rein. Und dann hat er das gesagt. Er hat nicht mehr zum Ausdruck gebracht, do what you want. Und ich muss sagen, jetzt mit der Frage konfrontiert, muss ich sagen, ist das eigentlich das Einzige, was man sagen kann, dass man irgendwie jemanden, ich glaube, es geht darum, retrospektiv, viele, viele Jahre später, erkennt man, dass man irgendwie doch schon eigentlich früh wusste, dass man eine Stimme hat, aber man hat sie einfach noch nicht gehört. Und je früher man anfängt, dieser Stimme zu vertrauen, desto besser wird man eigentlich vorankommen. Aber natürlich ist man erstmal umgeben von einem Haufen Leute, die sagen, ja, ist das richtig so? Und hat man viel Zweifel im Kopf. Und eigentlich muss man sich nur auf das besinnen, was man selber authentisch ist. Ne? Das ist eigentlich der beste Rat. Aber ich weiß auch selber, es hat bei mir ja auch fast 30 Jahre gedauert. Also ne? Ich am Ende werde ich ja auch da sitzen wie Kazan und sagen, do what you want.
1: Sagt sich leicht dahin, es so schwer umzusetzen. Vielen Dank für das Interview, Florian Hoffmeister.
2: Vielen Dank für die Zeit und ich sage mal hier auf diesem Wege auch Dank an die Stadt Marburg und die ganzen Leute, die das hier organisiert haben. Es ist wirklich eine Ehre, diesen Preis entgegenzunehmen.
0: Ja, und das hat man später auch bei der Preisverleihung gesehen, da, wie sehr er sich auch gefreut hatte und das ist dann auch bis nach Hollywood gedrungen. Es gab dann noch eine Videogratulation beziehungsweise etwas aufgenommenes, Jodie Foster und die Regisseurin von True Detective, die haben es sich nicht nehmen lassen, Florian Hoffmeister dann auch persönlich eine Videobotschaft zu schicken. Und ihn damit auch nochmal zu ehren. Also der Marburger Kamerapreis wird gesehen und wahrgenommen und als wichtig wahrgenommen. So, das lassen wir jetzt mal so stehen und machen jetzt mal einen Cut, bevor wir dann in die Werkstattgespräche einsteigen, die es ja in der Veranstaltung dann auch noch gab.

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Heute geht's um den Marburger Kamerapreis, der jetzt erst verliehen wurde zum 25. Mal. Es sind aber schon die 27. Bildkunstgespräche. Damit hat es damals angefangen, bis man sich überlegte, dass da unbedingt ein Preis mit einhergehen sollte. Florian Hoffmeister ist der Preisträger dieses Jahr. Und mit der Veranstaltung, die 3 Tage dauert, da sichtet man eben exemplarisch Teile seines Kamerawerks und zwischendurch werden sogenannte Werkstattgespräche geführt. Und das erste Werkstattgespräch hat sich quasi aufgehängt an dem Film The Deep Blue Sea. Das ist ein Film, der um 2010, 2011 entstanden ist, auch wenn hier irritierenderweise irgendwas von 1999 steht. Keine Ahnung, warum das damit einhergeht. Florian Hoffmeister hat bestätigt, dass es 2010, 2011 war. Und das ist mit Rachel Weisz und Tim Hiddleston in den Hauptrollen. Hiddleston in der Hauptrolle und basiert auf einem Theaterstück, das so um die 40er, 50er Jahre angesetzt ist. Und das sind eben auch diese Figuren. Es ist natürlich super fotografiert und es ist gut gespielt, aber für mich persönlich war es fast unerträglich, diese Frauenfigur zu beobachten. Weil man natürlich auch weiß, dass Rachel Weisz eine gestandene, emanzipierte Frau ist und dann diese Frauenfigur da gezeichnet wird, die auch eine intelligente Frau ist, die sich aber völlig ihr ganzes Dasein diesem Mann verschreibt und nichts ohne ihn ist auf einmal und alles von ihm abhängig macht, bis zu einem Grad, dass es ihm sogar auf die Nerven geht dann irgendwann. Also das war für mich fast unerträglich zu sehen, jetzt vom heutigen Standpunkt aus, ein Film, der eben auch noch nicht so alt ist, aber eben etwas abbildet, was eigentlich der Vergangenheit angehört. Das nur vorausgeschickt, aber ich möchte euch gerne noch hier ein bisschen mehr über den Inhalt erstmal wissen lassen und deswegen hier nochmal in Gänze die Rezension über The Deep Blue Sea. Liebe, das ist alles, erwidert Hester Collier auf die Frage ihres Mannes, was ihr zugestoßen sei. Doch darin irrt die in ihre Ehe erstickende Gattin, die der privilegierten Sicherheit an der Seite von Sir William Collier eine Affäre gegen alle Konventionen vorzieht. Liebe ist nicht Hester zugestoßen, sondern Freddie Page, dessen Leidenschaft die Hauptfigur von Terence Davis Charakterstudie ansteckt. Für den ehemaligen Kampfpiloten Freddy verlässt Hester ihren Mann William und tauscht ihr nobles Heim gegen ein schäbiges Apartment. Dort empfängt die zerrissene Protagonistin die Zuschauer, die auch Zuhörer ihres inneren Monologs sind, mit dem Satz: Dieses Mal will ich wirklich sterben. Die Formulierung, welche die Absolutheit ihres Entschlusses versichern soll, verweist unterschwellig auf ihre Unentschiedenheit. In der Zeitbetonung der Gegenwart dieses Mal verraten sich vage frühere Selbstmordabsichten, die nicht zielgerichtet sind, sondern mehr Gedankenspiele. Der morbide Zeitvertreib einer Frau, die in bürgerlicher Prüderie ertrinkt und sich aus der Seichtheit gesellschaftlicher Konventionen in Leidenschaft flüchtet. Diese Leidenschaft gipfelt mal in harschen Wortgefechten, mal in körperlichem Lustrausch. Der Liebesstrudel, der Hester und ihren Geliebten fortreißt, ist kaum weniger schmerzhaft als die Monotonie, in der Hester zuvor lebte. Das Bild eines abgründigen Ozeans, das der Titel heraufbeschwört, wird zum Sinnbild für die sexuelle Windstille und Depression, die Hester vor der Liaison plagten. Die Gefahr geht in Terence Davis' bittersüßer Elegie davon aus, sich in Emotionen treiben zu lassen oder darin zu versinken.
Der Filmtitel The Deep Blue Sea kann sich ebenso auf Hesters trübsinnige Ehe wie auf die heftige Affäre beziehen, in denen sie Verlassenheit und Hingabe gleichermaßen extrem fühlt. Wenn die von Rachel Weisz verkörperte Hauptfigur mit brennender Zigarette im Halbdunkel der Szenerie steht, scheint der ausgeatmete Qualm ein bildlicher Ausdruck des in ihr schwelenden Verlangens. Dessen Aufflackern trifft Hester genauso unvorbereitet wie sein plötzliches Verglühen auf Seiten Freddys. Die Unbeständigkeit, die eine Affäre von einer Paarroutine wie der Hesters und Williams abhebt, wird zum Verhängnis des illegitimen Liebespaares. Davis öffnet räumlich das gleichnamige Kammerspiel Terence Rattigans, auf dem das Drehbuch basiert, und macht das dialogreiche Werk des Theaterautors zugänglicher, aber auch verschlüsselter. Schauspieler und Regisseur machen die Handlung zu einem emotionalen Labyrinth. Die sich darin vor Hester öffnenden Fluchten entpuppen sich als Irrwege, die sie immer wieder zu den gleichen Seelenzuständen zurückführen. Mit Rattigan, dem Vorgänger der wütenden jungen Männer der britischen Bühnenszene, teilt Regisseur Davis neben dem Vornamen eine skeptische Nostalgie und den Realitätssinn. Klischees wie die oft beliebige Schönheit alter Songs und ausgetragener Moden umschifft die Inszenierung mit gesellschafts- und selbstkritischer Distanz. Das nuancierte Liebesdrama, das zum 50. Jubiläum des Theaterwerks und zum 100. des Autors anläuft, ist auch auf dramatischer Ebene eine Hommage an die Vorlage. Deren Ruf eines Problemstücks beleben in den Plot gewobene Verweise auf die gesellschaftlichen Probleme der damaligen Zeit. Kein noch so persönlicher Bereich des Daseins bleibt frei von Moral geboten, wie sie Colliers Mutter postuliert. Vor Leidenschaft sollte sie sich hüten, warnt die Gesellschaftsdame, die in jeder Geste ihre Abneigung gegen die Schwiegertochter ausdrückt. Sie führt immer zu etwas Hässlichem. Die Alternative zu solcher Unschicklichkeit sei ein umsichtiger Enthusiasmus. Gerade solch eine Scheinbegeisterung könnte es aber gewesen sein, was Hester in ihr frustrierendes Eheleben manövrierte. Dieser Falle entkommen zu sein, ist ihr Triumph in der ungewissen Umarmung Freddys. Er spricht schließlich den einzigen Trost des Dramas aus. Es ist nie zu spät, um noch einmal von vorn zu beginnen, nicht wahr? Also, soweit zum Inhalt, wie er hier porträtiert wird, The Deep Blue Sea. Und jetzt hören wir, jetzt nicht interviewmäßig, sondern von den Aufzeichnungen her, mal in das Werkstattgespräch hinein, wie Florian Hoffmeister dazu befragt wurde, was seine Kameraarbeit angeht und wie er diese Zusammenarbeiten eben auch gesehen hat. Er war im Gespräch zu diesem Thema und diesem Film mit Sascha Westphal, der unter anderem auch für IPD Film schreibt. Der ist natürlich erst einmal eingegangen auf den Zusammenhang mit den 40ern und 50ern Jahre und dem Umstand, dass eben sehr viel später gedreht wurde, nämlich eben 2010, 2011, was ja nun ein sehr großer Abstand ist, zeitlich gesehen, gesellschaftlich und was damit einhergeht. Und Florian Hoffmeister sagte dazu, dass ihn und Terence Davis selbst etwa 30 Jahre trennten und dass dieser quasi irgendwann aufgehört habe, Filme zu schauen, als er quasi geboren wurde. Also er ist so ein bisschen stehen geblieben. Und Terence Davis habe immer wieder von Encounters gesprochen und sie hätten natürlich immer diese Art von Missverständnissen gehabt, da er erst sofort an Encounters of the Third Kind gedacht hätte. Also
ein Film von François Truffaut. Und dabei hatte Terence Davis Brief Encounters von David Lean im Kopf, der tatsächlich zu einer ähnlichen Zeit spielt. Der wurde damals 1945 gedreht. Und da ging es eben auch um ein Liebespaar, das versucht hat, seine Liebe eben zu vertuschen. Also es gab große Ähnlichkeiten, wobei ich quasi die Figuren fast fortschrittlicher sehe als die zwei, die von Rachel Weisz und Tom Hiddleston verkörpert werden, aber das nur nebenbei. Im Gespräch mit einem Kollegen hat er dann weiter ausgeführt, also Florian Hoffmeister, dass diese attestiert habe, dass Terence Young gar nicht interessiert sei in jemand anderes Arbeit, wenn es eben um das Filmemachen ging. Er war eben nur darauf bedacht, sein eigenes Werk so auf Zelluloid zu bringen oder so in den Kasten zu bekommen, wie er es eben im Kopf hatte. Das war sein einziges Drängen. Und natürlich hat er ein entsprechendes Konzept im Kopf gehabt, Florian Hoffmeister hatte erst ein bisschen Schwierigkeiten, weil er damit erstmal nicht so viel anfangen konnte. Denn Terence Davis war natürlich eine ganz eigene Person oder Persönlichkeit, jemand, der Musicals liebte, er war homosexuell und was er lange auch nicht zeigen konnte. Er war sehr artikuliert, aber auch sehr warmherzig, flamboyant hat er ihn noch beschrieben. Und er habe eben immer von dieser einen Glühbirne gesprochen, mit der er aufgewachsen sei. Und das hat er eben so auch bildlich im Kopf. Und so hat er sich, das hat er halt im zum Ausdruck gebracht, was er sich da an Kameraarbeit so ein bisschen vorgestellt habe. Und Florian Hoffmeister hat sich dann ein bisschen an Ken Loach erinnert gefühlt, auch im Umfeld des Nachkrieges. Und er hätte aber nie aufgehört, von dieser Glühbirne zu reden. Und dann sei ihm eben bewusst geworden, dass es hier nicht um dieses sogenannte Kitchen Sink Realism ginge, sondern eine künstlerische Überhöhung. Und dann habe er versucht, den Look des Films eben zu erkunden. Und dann sind sie darauf gekommen, so eine Art Strumpfstoff über die Linse zu ziehen, um diesen körnigen und etwas schwammigen Look zu bekommen. Er hat es dann noch sehr genau ausgeführt, dass es Damenfeinstrümpfe gewesen seien, mit denen ziehen, und das Ganze haben sie noch mit Nagellack dann irgendwie verfeinert. Und eigentlich wäre ihm das schon fast zu viel gewesen. Die Lichtsetzung habe Terence ihm dann überlassen, und Florian Hoffmeister hat aber dann doch auch bestätigt, dass er den Film nach wie vor sehr gelungen fände, und hat auch ein Loblied auf Rachel Weisz gesungen, die einfach großartig gewesen sei und eben diesen Naturalismus verkörpert habe. Sascha Westphal hat dann nochmal darauf hingewiesen, dass es sich natürlich um ein Bühnenstück in der Vorlage handelte, und Florian Hoffmeister hat dann auch noch bestätigt, dass es eigentlich nicht mehr wirklich üblich war, 35 mm zu drehen. Es sei eine Low-Budget-Produktion gewesen und mehr so aus der Tradition von Peter Greenaway oder auch Jim Jarmusch. Sie hätten immer auf den Endpunkt hingearbeitet, das Gespräch, das beinahe im Dunkeln stattfand, und als sie sich schon fast auseinandergelebt hatten. Und dann wiederum ging es um diese besagte Glühbirne. Also es war sehr wenig Licht und eben wie so eine Glühbirne, die das ausgeleuchtet hat. Und dann ging es noch ein bisschen um die Farbdramatik. Darüber hatten sie aber wohl nicht viel gesprochen. Terence Davis und Florian Hoffmeister, da gab es nochmal einen Spezialisten, der sich dann darum gekümmert hatte. Hoffmeister selbst eben mehr um den Einsatz des Lichts. Dann gab es natürlich ging es noch ein bisschen um die Details der Kameraarbeit, natürlich, darum geht es ja sowieso. Am Anfang gibt es eine sehr ausgestellte Kreisbewegung der Kamera,
Und Hofmeister sagte, dass er eigentlich gar nicht wollte, dass die Kamera kreist, sondern das Objektiv selber sollte kreisen. Aber dafür war es notwendig, sehr viel Licht aufzuwenden. Und Terence hätte die Kreisbewegung dann fortführen wollen, auch bei der Nacktszene. Das war natürlich nicht so arg sensitiv, denn Rachel sei damals schon über 40 gewesen und beide Darsteller waren sowieso sehr empfindsam aufgrund der Szene. Das ist naturgemäß natürlich immer so, wenn es um Nacktszenen geht. Und dann war es halt notwendig, diesen Raum auszuleuchten wie ein Fußballstadion, und das war eben bei einer Nacktszene war natürlich etwas diffizil. Der Sascha Westphal hat dann nochmal den Unterschied der Kameraarbeit hier zu den anderen Filmen herausgestrichen und dass man sich der Kamera hier bewusster sei, und das hat Florian Hofmeister dann auch bestätigt, und dass Terence eben zu seinem Filmstil gefunden habe und es ging ihm dann auch nur noch um das Formale, also dass es jemand brauchte, der das dann auch entsprechend ausführte. Sie hielten sich auch von Tag 1 an immer an den Plan und das ging überhaupt nicht, dass irgendetwas anders laufe. Er machte nie Überstunden und er konnte auch nie von seiner Vorstellung weg, und wenn er etwas selbst in Anführungszeichen nicht sehen konnte vor seinem geistigen Auge, dann konnte

weil das Material eben so teuer war, da er Dinge eigentlich nur einmal dreht und dann seien sie eben im Kasten. Also rein allein aus Kostengründen sei er oder kam ihm nur Terence Davies in den Sinn, der da so etwas hätte machen können. Zu der Zeit habe er dann auch Mordecai gedreht und das reichte ihm dann auch. Danach ging es dann in eine ganz andere Richtung weiter, nämlich in A Quiet Passion. Und das wiederum habe ihm sehr gut getan. Ja, ich glaube, das hat sich dann noch ein bisschen um dieses Thema gedreht, dass er eben Terence Young, es wurde nochmal wiederholt, dass Terence Young immer das spüren musste, dass er sonst nicht drehen konnte und dass er eben auch ein sehr emotionaler Mensch gewesen sei, dass es eben auch sein konnte, dass ihn, wenn ihn etwas sehr berührt hatte, dass dann erstmal die Dreharbeit unterbrochen werden musste, weil er eben so hemmungslos weinen musste, dass er eben aus dem Raum ging. Ja, dann ging es noch einmal um die Lichtsetzung. Sascha Westphal ist dann nochmal darauf eingegangen, auf seinen Werdegang, dass er ja in die UK gegangen ist, dann wiederum in die USA und wieder zurück nach Europa, nach England und wie er sich da eben seine Identität und seine Handschrift bewahrt habe. Und Florian Hofmeister sagte darauf, dass das Lichtsetzen für ihn nach wie vor die intimste Form des Filmemachens sei. Früher war der Schnitt ein langer Prozess, den man besprach und dann die Muster erneut besprach und heute ginge das quasi in Sekunden. Aber oft werde eben die Wichtigkeit des Lichts gar nicht richtig erkannt und genau da sehe er aber seine Identität und seinen Stil. Diese Grundentscheidung, wie viel Licht man beispielsweise dem Gesicht in einer bestimmten Szene gebe, das sei für ihn wie Musik machen. Er spreche mit dem Oberbeleuchter, wo er hin wolle und dieser gebe dann auch wiederum seine Ideen dazu. Und Sascha Westphal hat da dann eingehakt und dass es eben auch viel Mut zur Dunkelheit gebe. Und Florian Hofmeister sagt auch einen wichtigen Satz, dass Dunkelheit vielleicht das letzte Privileg des Films sei. Das fand ich auch sehr schön eigentlich und das stimmt. Denn gerade wenn man es zum Einsatz von KI kommt, wird ja alles optimiert und die KI bestimmt dann, dass eine bestimmte Art von Licht dann zu sein sollte. Und stattdessen arbeiten viele Kameraleute eigentlich mit eher natürlichem Licht oder verwenden das sehr gezielt, dass sie wenig Licht, dass das eine ganz bestimmte Dramatik eben dann auch ergibt. Also deswegen ein schöner Satz, dass Dunkelheit eben vielleicht das letzte Privileg des Films ist. Es habe ihn auch immer fasziniert, die Seherfahrung abzubilden. Bei True Detective spiele ja quasi nur in der Dunkelheit. Sein Bezug zur Dunkelheit hat er definiert, dass es wie Musik sei. Da würden schon viele Leute um sie herum nervös werden, wenn zu dunkel gedreht wurde. Aber man könne Dunkelheit auch besser aussehen lassen als eben hier bei The Deep Blue Sea. Und dann gab es noch die Frage, ob das Digitale diesen Aspekt einfacher mache. Und Florian Hofmeister führt dann nochmal die Antlers an, also auch ein Film, ich weiß nicht, Film oder Serie. Und da gibt es eben das Filmmaterial, das am unteren Ende ein bisschen schwächer und körniger wird. Und da sei eben das Digitale stärker. Beim Filmmaterial, auf Filmmaterial zu drehen, habe mittlerweile fast etwas Nostalgisches und er wisse gar nicht, ob er dahin noch zurück wollen würde. Der Nachteil von digitalem Drehen sei, dass immer weiter gedreht würde und wenn er auch gerne vielleicht in dem Prozess gerne noch etwas verändern würde, das aber dann eben nicht dürfe. Dann wiederum sagt der Fragesteller oder fragt, dass Digitale verändere die Kameraarbeit ja auch hinsichtlich

tatsächlich The Roses, als er den Wal am Strand findet. Und es hier zweimal die Aufnahme des Auges gebe und bei True Detective der Karibu am Anfang. Es gibt also bei True Detective eine Anfangssequenz, die ganz klar KI ist und davon distanziert sich eben Florian Hofmeister hier. Er sagt, die Anfangssequenz, die ersten 5 Minuten seien eine Fehlentscheidung gewesen, da sie rein digital seien und danach sei eben alles handgemacht. Das sei ein Bruch. Das ist zumindest jetzt seine Meinung und vielleicht kann man das ja auch einfach gegenüberstellen. Guckt euch einfach mal an, dann findet ihr vielleicht eure eigene Meinung dazu. Die Postproduktion werde hinsichtlich der Manipulationsmöglichkeiten auch noch einmal vieles verändern. Da geht es natürlich hier wieder um die KI. Und ein Argument für 35 mm, danach wird er gefragt, das wäre höchstens, dass man sich gewisse Dinge vielleicht zurückerobern könne. Dann wird er gefragt, wie es gewesen sei, mit 70 mm zu arbeiten. Und da habe man ein größeres Negativ, was eine bessere Auflösung ermögliche. Und das habe man in etwa auch bei Digitalkameras. Seine Theorie sei, dass man zu großformatigen Film tendiere, um dem Digitalen entgegentreten zu können, da 35 mm dagegen nicht viel dagegen setzen können. Dann gab es noch ein paar Zuschauerfragen. Vielleicht greife ich mir davon noch raus, dass Jost Vacano, der ja auch ein ehemaliger Preisträger ist des Marburger Kamerapreises, nochmal zu dem Digitalen sagte, dass es eben bei dem Filmmaterial einen Verlust von Qualität gebe, wenn man irgendwann die Kopie der Kopie der Kopie sehen würde. Und bei dem Digitalen, da hat man eben immer den Film so, wie er gemeint war. Und das ist eben so eine Art Garantie, dass man überall auf der Welt den Film so sehe, wie der Filmemacher ihn haben wollte. Also auch ein Argument für das Digitale. So weit erstmal das Werkstattgespräch. Jetzt habe ich natürlich sehr viel geredet und ich hoffe, ihr habt nicht blutende Ohren. Wir machen jetzt natürlich erst nochmal eine musikalische Pause, bevor es hier mit dem nächsten Werkstattgespräch weitergeht. Und da hören wir hier nochmal rein in diesen Song hier.

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Und damit wir noch durchkommen mit den anderen beiden Werkstattgesprächen, zumindest soweit das möglich ist, mache ich hier mal einen Cut musikalisch. Und wir steigen hier ein mit dem Werkstattgespräch zu Tar. Tar ist natürlich eigentlich fast sein Hauptwerk, wenn man das so bezeichnen möchte bei einem Kameramann. Denn das ist quasi sein Zenit bisher gewesen. Dafür hat er natürlich auch seine Oscar-Nominierung bekommen. Im Gespräch hier war Sarah Alisch mit Florian Hofmeister, die übrigens auch die Kameraassistenz bei Tar gemacht hat. Sie hat ihn dann erstmal gefragt, ob er denn auch bei der Premiere in Venedig dabei gewesen war. Und Florian Hofmeister sagte ja. Und das sei das erste Mal gewesen, dass er seinen Regisseur, nämlich Todd Haynes, ohne Corona-Maske gesehen habe. Also das ganze Gesicht. Denn sie hatten ja größtenteils den Film zu den Corona-Zeiten gedreht. Und dann die nächste Frage war, wie Todd Haynes denn eigentlich auf ihn aufmerksam gemacht geworden war. Und Florian Hofmeister sagte, dass das eigentlich nicht so oft nicht wirklich nachvollziehbar sei, warum jemand anrufe. Und das sei oft so eine Zufälligkeit. Das Werk von Todd Haynes sei für ihn schon immer wichtig gewesen. In the Bedroom hatte ihn sehr beeindruckt. Und dann hat er ihn aber ein bisschen aus den Augen verloren. Todd Haynes hatte in Amerika den Ruf eines großen, aber zurückgezogenen Autors. Er hatte dann vorher über das neue Projekt von Todd Haynes gelesen und dass er diesen sogar in Deutschland drehen wolle. Und daraufhin hat er bei seinem Agenten nachgefragt und der meinte, es sei alles noch ein bisschen ungewiss. 5 Stunden später habe er dann eine Mail im Posteingang gehabt und wenig später bekam er dann eine weitere Mail, wodurch dann der Kontakt schon hergestellt wurde. Im April hat er das Drehbuch bekommen und dann kam die Entscheidung und dann war der Drehbeginn im Juli. Das Drehbuch war allerdings sehr unter Verschluss. Todd Haynes legt im Allgemeinen ganz großen Wert auf Verschwiegenheit und lebt nach ähnlichen Regeln wie Terence Davis. Sarah Alisch hat dann darauf hingewiesen, dass er mit einem großartigen Cast gearbeitet hat. Ja klar, Kate Blanchett natürlich allen voran. Und wie dann die Zusammenarbeit hier gewesen sei. Florian Hofmeister hat gesagt, dass sie von Anfang an sehr in ihrer Rolle gewesen sei. Das Dirigieren sei für sie schon wirklich ein großes Ding gewesen. Schauspieler hätten im Allgemeinen immer die Angst, ihr Gesicht bei der Darstellung einer bestimmten Profession zu verlieren. Und Schauspieler wie sie oder auch Rachel Weisz seien immer sehr schwer vorbereitet. Todd Haynes wollte dann auch, wenn die Kamera den Schauspielern nahe käme, dass dann auch immer eine Großaufnahme entstünde. Und er selbst lebe auch immer nach der Parole, wie wir auch schon im Interview gehört haben, don't put a hat on a hat. Und Todd gab dann auch ein Sprichwort von sich, das ungefähr das Gleiche meint. Du musst eine Lilie quasi nicht verschönern. Don't give the lily. Beim Besprechen von den langen Szenen hatte Todd zum einen von sich gegeben, dass müsste man eigentlich in einem Take drehen. Und zum anderen hatte Florian Hofmeister auch das Gefühl, die Kamera entfesseln zu müssen. Sie waren ja auch vorbereitet. Sie hatten 2 Kameras quasi geparkt. Und sie hatten sich auch sehr mit der Vorbereitung beschäftigt, wie sie die Szene technisch umsetzen würden können. Also es ging darum, dass sie Kate Blanchett begleiten würden mit einer langen Szene, wie sie dann auch vom Podium runter geht und das Ganze sollte nicht mit einer Steadicam gedreht werden. Und sobald die Klappe
viel, konnten sie nicht mehr viel probieren oder wiederholen, das, weil sie nach diesem amerikanischen Produktionsmodell gearbeitet hatten und das sah das einfach nicht vor. Sie hätten dann eine Möglichkeit gefunden, die Kamera ohne Einsatz einer Steadicam von der Bühne herunterzufahren. Sie hatten dann den ganzen Tag probiert und dann am Ende des Tages gedreht und der Shot war perfekt, bis der Grip 9 Meter vor dem Ende stolperte. Dann gab es danach noch 12 Takes und Todd Haynes selbst ist ja auch ein Tonfanatiker und deswegen gab es keine Nachsynchronisation. Das heißt, Kate Blanchett musste jeweils Klavier spielen, was sie sich eben auch draufgepackt hatte, auch wenn ihr das ab Take 4 schon zusehends schwerer fiel. Sei eben auch eine Belastungsprobe gewesen. In Dresden hatten sie dann auch erstmals das Orchester getroffen und dort habe sie sich zur Dirigentin dann so positioniert, dass sie diese imitieren konnte. Und ihm fiel auch auf, dass sie sehr müde aussah, also Kate Blanchett, und ihre Sorge dann auch kommunizierte. Sie war ja auch recht emotional und sie wollte eben trotzdem gut aussehen durch die Kamera und er machte ihr dann allerdings klar, dass er nicht mit Hollywood-Licht würde fotografieren können, weil der ganze andere Film eben in völlig anderem Licht getaucht war. Und sie akzeptierte dies dann und testierte dann aber auch später in Venedig, dass sie das Endresultat sehr schätze. Sie hatten nur 4 Tage Drehzeit mit dem Orchester und ein Orchester, das muss man verstehen, hat die beste gewerkschaftliche Vertretung. Alles ist minutiös geregelt und das kollidierte mit dem Filmfahrplan. Deshalb fanden sie den sogenannten Tourneemodus und das bedeutete aber immer noch, dass sie alle halbe Stunde 15 Minuten Pausen machen mussten. Trotzdem hatten sie es geschafft, an einem Tag 90 Sequenzen zu drehen. Das ist schon eine echte Leistung. Es gab, dann wurde eben nochmal darauf eingegangen, dass sie von mehreren Punkten aus dem Publikum gedreht hatten, einfach um die Drehzeit besser zu nutzen und viel, viel rauszuholen. Und dann ging es auch nochmal um den Look einer Stadt wie Berlin, also dass eben auch oft dass Berlin, dass man in New York gedreht hätte und das als Berlin zum Beispiel verkauft hat. Und Hofmeister sagte, dass es eben auch eine Testphase gab, wo man Dinge kurz ausprobierte. Es gab dann Testaufnahmen in New York, die sie sich gezeigt hatten und diskutierten, wo man sich diesem Look angenähert hätten. Und dann hätten sie verschiedene Optiken über Wochen probiert. Tatsächlich hat am Ende Todd Haynes Florian Hofmeister Stellen in Berlin gezeigt, die er vorher gar nicht gekannt hat und zum Beispiel auch das Apartment gefunden, wo Kate Blanchett als Filmfigur da gelebt hat, was ja auch viel von dem Film ausmacht und auch sonst einige Ecken in Berlin, die nicht so typisch sind. Dann gab es natürlich, da sie nach dem amerikanischen Modell gedreht haben, sind ja die Positionen eines Kameraschwenkers und eines DOPs getrennt, also Director of Photography, so ist es richtig. Und im Deutschen ist es normalerweise eine einzige Position und beim Amerikanischen ist es eben getrennt. Und natürlich hat man sich ausgetauscht, da man sich gegenseitig oder er sagte, dass es die einzige Position war, die er manchmal ausgetauscht habe, wenn man sich eben gegenseitig nicht genug verständlich machen konnte und dann Missverständnisse entstanden. Aber eigentlich sei es immer eine sehr schöne Kommunikation gewesen.
Manchmal fehlt das natürlich auch die direkte Kommunikation. Er ist ja auch gerne mit den Schauspielern direkt zugange. Und wenn die natürlich näher an dem, wie gesagt, Kameraschwenker sind, dann fehlt dann manchmal, dann ist er buchstäblich zu weit weg, um direkt angesprochen zu werden. Aber natürlich kommen sie dann im Endeffekt trotzdem auf ihn zu. Also die Kommunikation findet dann trotzdem statt. Trotzdem ist es halt manchmal nicht so unmittelbar, wie er das sonst gerne hat. Ja, dann geht es nochmal um diese Verschwiegenheit. Es gab ein absolutes Social Media und Handyverbot am Set. Es gab noch nicht mal einen Fotografen für die Stills, die es ja normalerweise gibt bei so einem Film. Ich glaube, jetzt muss ich aber hier einen Cut machen, sonst können wir gar nicht mehr auf den letzten Film eingehen oder das letzte Werkstattgespräch. Das ist sowieso kürzer geraten, weil es technische Probleme bei der Filmsichtung von True Detective gab und deswegen das Ganze in 3/4 Stunde verspätet erst anfing. Und da entsprechend kürzer musste leider das Werkstattgespräch ausfallen, da man das auch nicht mehr sehr ausdehnen konnte. Daher hat sich dann noch die Preisverleihung anschloss. Also, dann gleich noch in Kürze, oder wir müssen es direkt anschließen, sonst bleibt mir keine Zeit. Es tut mir leid, wenn ich euch jetzt ein bisschen zutexten muss, aber wir wollen natürlich, das war sehr gut vorbereitet von der Professorin Dr. Anja Pelzer aus Gießen. Und es hat mir sehr leid getan, dass es so dermaßen abgekürzt wurde. Furchtbar interessant auch das Thema von True Detective. Wie gesagt, das ist ja die 4. Staffel von dieser Serie, die von HBO in Auftrag gegeben wurde. Und ja, Anja Pelzer hat das Ganze eingeführt, indem sie nochmal auf den Film 3 Grad kälter eingegangen ist. Das ist die Regiearbeit von Florian Hoffmeister. Den hätte ich euch gerne auch noch ein bisschen ausführlicher vorgestellt und nochmal darauf eingegangen. Vielleicht mache ich das nochmal in einem anderen Zusammenhang. Da ist es ihm auch gelungen, das ist ja vor zig Jahren entstanden und damals ein Cast mit Schauspielern, die heute alle eigentlich sehr berühmt sind, zum Beispiel Florian David Fitz, Bibiana Beklau, einige andere mehr, die heute alle Namen haben und damals kannte sie noch keiner und er hatte sie alle in diesem Film, also wirklich beeindruckend. Und sie sagt, dieser Film hatte irgendwie einen Eindruck gemacht, als ob durch Haut gefilmt würde. Dann zu Tar hätte sie selbst auch eine besondere Beziehung gehabt. Das faszinierte sie, wie der Film sich selbst als Wissensakteur befragt. Und schon mit dem Establishing-Shot werden verschiedene filmische Ebenen kombiniert. Was kann man glauben von dem, was man sieht und was nicht? Auch die Unsicherheiten bezüglich des Bildes ziehen sich dann eben in True Detective fort. Und auch hier gibt es eben wieder eine interessante Eröffnung aus der Vogelperspektive. Und durch eine Einblendung erfahren wir dann, wann wir einsteigen, nämlich zum letzten Sonnenuntergang am Polarkreis, bevor es für mehrere Monate Nacht sein wird. Es ist ein fiktiver Ort. Jodie Fosters Charakter sagt, ein Ort, an dem sich sogar die Toten langweilen. Und so wird sie dann mit Navarro zusammenarbeiten, einer indigenen Polizistin und einer ehemaligen Boxerin. Und in der Serie ist eben auch immer wieder die Frage, was ist wirklich, welche Geschichte soll erzählt werden und welche Geschichten wollen wir glauben? Und Florian Hoffmeister erzählt dann, dass sie 8 Monate auf Island waren. Sie hatten im Oktober gedreht, die ersten 6 Monate im Studio, als es noch hell war und dann im Dunkeln on Location. Und erst hat er sich eben drauf gefreut, dort zu drehen und bis er eben diese erste Drehbuchseite gelesen hatte und ihm dann aufging, dass sie alles im Dunkeln drehen würden. Es waren dann 76 Tage Außenaufnahmen bei einer Durchschnittstemperatur von -15 Grad
Und die größte kreative Aufgabe sei es gewesen, den arktischen Raum als Transitional Space zu zeichnen. Die Dr. Anja Pelzer hat dann weiter ausgeführt, dass es rastlose Orte seien, wo sich Kisten stapelten und bei diesen Protagonisten und Navarro sah eigentlich die rastlose ein Geist als sehr spannendes Tool, um über Film nachzudenken. Geister sind ja da und nicht da, genau wie es bei Filmen, die irgendwie da sind und nicht da sind. Und dann gäbe es aber auch zwei Typen von Geistern in der Serie. Zum einen jene, die in guter Absicht zurückkehrten und helfen wollten, und dann die anderen, die einen heimsuchten, um einen zu holen, und fast schon wie bei Zombies. Die Regisseurin, sagt Florian Hoffmeister, sei Mexikanerin, und das ist natürlich wichtig, um zu verstehen, nämlich in deren Kultur gäbe es ja einen großen Geisterbezug, und privat sei sie zudem auch noch ein großer Horrorfan. Ich muss jetzt ein bisschen noch springen und ist nochmal auf HBO eingegangen. Die sagt, das ist eigentlich ein Filmmaker's Dream. Die wären sehr unterstützend gewesen und haben einfach mal gesagt, mach mal. Auf der anderen Seite wissen sie aber auch genau, was sie wollten oder nicht wollten. Es gab zum Beispiel eine grandiose Kamerafahrt, eine Kranfahrt auf die beiden Protagonistinnen, die dann bei ihnen geendet sei. Technisch ganz toll, aber HBO hat dann gesagt, das sei ihnen zu sehr Fernsehen und das wollten sie nicht. Und ja, wie man eigentlich mit der Kälte umgeht, sagt, glücklicherweise gab es ja eine Menge Isländer um sie herum, die ständig andere Daunenjacken trugen, und die richtige Kleidung sei eben das größte Thema vor Ort gewesen. Die Mexikanerin, also die Regisseurin, die war übrigens diejenige, die am schlechtesten mit der Kälte umgehen konnte, und sie war natürlich ganz andere Temperaturen gewohnt. Das war wirklich sehr viel Überwindung für sie, und an diesen besonders kalten Tagen. Damit muss ich es bewenden lassen. Es ist ein natürlich sehr komplexes Werk und sehr interessantes Werk, und man hätte natürlich noch Stunden reden können. Das ging uns vor Ort natürlich genauso. Und eine wirklich tolle Veranstaltung, der Marburger Kamerapreis in diesem Jahr mit einem sehr eloquenten Preisträger, nämlich Florian Hoffmeister, dem ich an dieser Stelle nochmal alles Gute wünsche, und wir bedanken uns nochmal dafür, dass er so toll bei diesen Tagen mitgemacht hat. Und das war's an dieser Stelle mit diesem Special zum Marburger Kamerapreis. Ich hoffe, ihr habt durchgehalten und habt euch noch gut unterhalten geführt und vielleicht ein bisschen was gelernt über die Kameraarbeit anlässlich des Werks von Florian Hoffmeister. Das war's an dieser Stelle, und ich freue mich, wenn ihr wieder einschaltet, wenn es hier heißt Big Stars. Bis dahin, eure Alex.